0: begrüße ganz herzlich alle Zuhörer unseres Radioprogramms Lobpreis bei Eichen.tv. Ich freue mich sehr, dass du für die wir eingeschaltet hast und diese kurze Unterbrechung des Musikprogramms oder Andacht oder Hörspiel. Keine Ahnung, was gerade läuft, aber es ist eine kurze Unterbrechung und ich danke für dein Verständnis, dass ich die ein oder andere Information jetzt loswerden muss. Ich bin der Andi, ich bin der Leiter und Gestalter dieses Radiosenders. Neben meiner Tätigkeit als Berater und Coach und meiner nebenberuflichen Tätigkeit oder ehrenamtlichen nebenberuflichen Tätigkeit als YouTuber. Ich freue mich sehr, dass die Einschaltquoten hier auf diesem Sender schön sind. Das gefällt mir sehr gut. Und ich möchte mich bei euch auch entschuldigen, dass in der letzten Zeit die Gestaltung des Radioprogramms etwas gelitten hat. Ich begrüße alle unsere Stammzuhörer, auch wenn du heute neu dabei bist, ich begrüße dich auch ganz herzlich und ich begrüße dich besonders den Jens. Ich weiß, er ist ein fleißiger Zuhörer unseres Programms und Jens, vielen Dank für deine E-Mails, hat mich sehr gefreut. Genau, damit das Radioprogramm in Zukunft kreativer gestaltet wird, bitte ich euch jetzt an, wenn ihr möchtet, könnt ihr ein Teil des Radiosenders Teams werden und entweder halt eine Andacht gestalten oder selbst Lobpreis aufnehmen oder eine Playlist zusammenmixen. Die Gestaltungsmöglichkeiten sind groß. Wenn du dazu Interesse hast und mir helfen möchtest beim Radiosender, dann schreib einfach eine E-Mail an info@beratungspraxis-eching.de. 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Ja, ich würde mich freuen, wenn wir das Radio-Team vergrößern könnten, um einfach ein abwechslungsreiches Programm liefern zu können. Daneben biete ich euch auch an, eine Mitarbeit an bei unseren YouTube-Kanälen Eichen.tv ÖPNV und Eichen.tv Fußballwelt. Eichen.tv Fußballwelt ist jetzt gerade etwas stillgelegt, da ich mich jetzt hauptsächlich auf Eichen.tv ÖPNV konzentriere. Hast du Lust, eine Let's Play-Reihe zu machen oder einen Vlog zu machen oder anderweitig kreativ zu werden auf unserem YouTube-Kanal, dann schreib auch dort mir eine E-Mail an info@beratungspraxis-eching.de. Ich würde gerne ein bisschen Verantwortung abgeben und würde gerne auch andere Impulse zulassen wollen. Ich nehme hauptsächlich Lots auf Metro-Simulator bei unserem YouTube-Kanal Eichen.tv ÖPNV. Wenn du zum Beispiel ein begeisterter OMSI 2-Spieler bist, dann würde ich mich sehr freuen, wenn du vielleicht erst hättest, ein Let's Play-Reihe OMSI 2 zum Beispiel zu machen. Oder wenn du zum Beispiel Trains in Word oder Train-Simulator spielst, dann könnte ich mir auch gut vorstellen, dass wir eine von der Let's Play-Reihe darüber machen. Melde dich einfach, ich würde mich freuen, dass wir einfach die Kanäle, die wir haben, vielfältiger gestalten. Möchtest du vielleicht Glaubensimpulsfolge für YouTube aufnehmen? Sehr gerne, einfach schreib mir einfach eine E-Mail und dann werden wir uns koordinieren und ja, es wäre einfach schön, wenn wir einfach nicht nur immer ich labere und mich hören bin, sondern vielleicht auch andere. Und dass wir vielleicht auch mal einen Multiplayer-Part machen, Flotus zum Beispiel. Ja, es ist alles möglich, es ist vieles möglich. Und melde dich einfach, wenn du Lust hast, bei info@beratungspraxis-eching.de. Oder du gehst auf die Homepage und klickst auf das WhatsApp-Symbol und schickst mir eine WhatsApp darüber. Es ist alles möglich. Genau. Darüber hinaus bedanke ich mich fürs Zuhören. und fürs Dabeisein des Programms ist es eine Wohltat, dass so viele Leute einschalten. Ich habe jetzt auch die ganzen Vlogs vom Daniel-Fasten und vom Glaube heute hochgeladen und ich werde die dann ins Radioprogramm mit einbringen. Ich habe auch eine schöne Predigtreihe gefunden, die werde ich auch einbinden. Und so wird es einfach, was wollte ich sagen, so wird einfach auch ein bisschen eine Änderung sein im Radioprogramm. Ich hoffe, das gefällt dir. Und wenn du Lust hast, am Radioprogramm was zu ändern oder am YouTube-Programm was zu ändern, dann würde ich mich sehr freuen. Ich würde mich auch, drittes Angebot für euch, heute ist der Tag der Angebote. Der ein oder andere weiß ja schon, dass ich Bücher schreibe und für ein Buchprojekt könnte ich mir vorstellen, dass jemand mitarbeiten möchte, auch wenn du keine Ahnung hast von Bücherschreiben oder es zum ersten Mal machst, könnte ich mir gut vorstellen, dass wenn jemand Interesse hat, ein Buchprojekt mit jemandem zusammen zu machen. Wenn du Lust hast, mal ein Buch zu schreiben und noch und auch wenn du noch keine Ahnung hast, dann schreib mir auch eine E-Mail an info@beratungspraxis-eching.de. Ihr könnt natürlich auch bei Amazon oder anderen Buchhändlern gucken. Da sind einige von meinen Büchern schon online gegangen. Ich freue mich sehr. Und dass wir da einfach eine gute Möglichkeit haben, auch Bücher zu schreiben. Und ja, es freut mich sehr, dass ich die Möglichkeit habe, auch Bücher zu schreiben. Und ich würde auch gerne mal mit jemandem zusammen ein Buch schreiben. Das wäre sicherlich interessant, mal als Alternative. Gut, ich glaube, ich habe jetzt genug gelabert für heute. Ich wünsche dir noch eine schöne Zeit mit unserem Kanal. Genieß die Zeit, die du hast. Und ich hoffe, dir gefällt das Programm. Und für Anregungen, für Wünsche, einfach auch eine E-Mail schicken oder eine WhatsApp. Ich freue mich sehr drüber. Und wie immer, wenn du einen Musikwunsch hast, dann auch eine E-Mail schicken. Ich weiß, es war jetzt ein bisschen chaotisch, aber ich hoffe, ihr könnt damit leben, dass ich jetzt eigentlich nicht top strukturiert war gerade. Und ich hoffe, dass es für euch nicht allzu schlimm ist, dass ich jetzt einfach eine Aufnahme gemacht habe, weil die alte Aufnahme war eh schon länger jetzt her und ich dachte, es muss auch immer eine neue Aufnahme her und habe mir gedacht, ich nehme mal kurz auf und rede mal freie Schnauze quasi und so ist es ganz schön, dass wir einfach diesen Radiosender haben und ich freue mich sehr, wenn du sagst, du möchtest gerne mitgestalten, entweder in Radio oder YouTube oder beim Buch. Melde dich einfach, ich freue mich drauf. Ich wünsche dir einen schönen Tag oder einen schönen Abend oder schöne Nacht, egal wann du hörst. Und ich wünsche dir gottesreichen Segen. Bis zum nächsten Mal. Euer Andi. Bis bald. Und Servus.
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Der Herr sagt: Ich brenne, damit du aufwachst. Zuerst komme ich mit Erdbeben, Feuer, um mein Volk zu erschüttern. Doch dann komme ich sanft, wie ein leises Säuseln. 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

Ich begrüße ganz herzlich alle Zuhörer unseres Radioprogramms Lobpreis bei Eichen TV. Ich freue mich sehr, dass du heute wieder eingeschaltet hast und diese kurze Unterbrechung des Musikprogramms oder Andacht oder Hörspiel. Keine Ahnung, was gerade läuft, aber es ist eine kurze Unterbrechung und ich danke für dein Verständnis, dass ich die ein oder andere Information jetzt loswerden muss. Ich bin der Andi, ich bin der Leiter und Gestalter dieses Radiosenders. Neben meiner Tätigkeit als Berater und Coach und meiner nebenberuflichen Tätigkeit oder ehrenamtlichen nebenberuflichen Tätigkeit als YouTuber. Ich freue mich sehr, dass die Einschaltquoten hier auf diesem Sender schön sind. Das gefällt mir sehr gut. Und ich möchte mich bei euch auch entschuldigen, dass in der letzten Zeit die Gestaltung des Radioprogramms etwas gelitten hat. Ich begrüße alle unsere Stammzuhörer, auch wenn du heute neu dabei bist, ich begrüße dich auch ganz herzlich und ich begrüße dich besonders den Jens. Ich weiß, er ist ein fleißiger Zuhörer unseres Programms und Jens, vielen Dank für deine E-Mails, hat mich sehr gefreut. Damit das Radioprogramm in Zukunft kreativer gestaltet wird, bitte ich euch jetzt an, wenn ihr möchtet, könnt ihr ein Teil des Radiosenders Teams werden und entweder halt eine Andacht gestalten oder selbst Lobpreis aufnehmen oder eine Playlist zusammenmixen. Die Gestaltungsmöglichkeiten sind groß. Wenn du dazu Interesse hast und mir helfen möchtest beim Radiosender, dann schreib einfach eine E-Mail an info@beratungspraxis-eching.de. Ich wiederhole es nochmal. info@beratungspraxis-eching.de. 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Ja, ich würde mich freuen, wenn wir das Radio-Team vergrößern könnten, um einfach ein abwechslungsreiches Programm liefern zu können. Daneben biete ich euch auch an, eine Mitarbeit an bei unseren YouTube-Kanälen EichenTV ÖPNV und EichenTV Fußballwelt. EichenTV Fußballwelt ist jetzt gerade etwas stillgelegt, da ich mich jetzt hauptsächlich auf EichenTV ÖPNV konzentriere. Hast du Lust, eine Let's Play-Reihe zu machen oder einen Vlog zu machen oder anderweitig kreativ zu werden auf unserem YouTube-Kanal, dann schreib auch dort mir eine E-Mail an info@beratungspraxis-eching.de. Ich würde gerne ein bisschen Verantwortung abgeben und würde gerne auch andere Impulse zulassen wollen. Ich nehme hauptsächlich Lots auf Metro-Simulator bei unserem YouTube-Kanal EichenTV ÖPNV. Wenn du zum Beispiel ein begeisterter OMSI 2-Spieler bist, dann würde ich mich sehr freuen, wenn du vielleicht Lust hättest, eine Let's Play-Reihe OMSI 2 zum Beispiel zu machen. Oder wenn du zum Beispiel Trains in Word oder Trains-Simulator spielst, dann könnte ich mir auch gut vorstellen, dass wir eine von der Let's Play-Reihe darüber machen. Melde dich einfach, ich würde mich freuen, dass wir einfach die Kanäle, die wir haben, vielfältiger gestalten. Möchtest du vielleicht Glaubensimpulsfolge für YouTube aufnehmen? Sehr gerne, einfach schreib mir einfach eine E-Mail und dann werden wir uns koordinieren und ja, es wäre einfach schön, wenn wir einfach nicht nur immer ich labere und mich hören, sondern vielleicht auch andere. Und dass wir vielleicht auch mal einen Multiplayer-Part machen, Flotos zum Beispiel. Ja, es ist alles möglich, es ist vieles möglich. Und melde dich einfach, wenn du Lust hast, bei info@beratungspraxis-eching.de. Oder du gehst auf die Homepage und klickst auf das WhatsApp-Symbol und schickst mir eine WhatsApp darüber. Es ist alles möglich. Genau. Darüber hinaus bedanke ich mich fürs Zuhören.
und fürs Dabeisein des Programms ist es eine Wohltat, dass so viele Leute einschalten. Ich habe jetzt auch die ganzen Vlogs vom Daniel-Fasten und vom Glaube heute hochgeladen und ich werde die dann ins Radioprogramm mit einbringen. Ich habe auch eine schöne Predigtreihe gefunden, die werde ich auch einbinden. Und so wird es einfach, was wollte ich sagen, so wird einfach auch ein bisschen eine Änderung sein im Radioprogramm. Ich hoffe, das gefällt dir. Und wenn du Lust hast, am Radioprogramm was zu ändern oder am YouTube-Programm was zu ändern, dann würde ich mich sehr freuen. Ich würde mich auch über ein drittes Angebot für euch, heute ist der Tag der Angebote. Der ein oder andere weiß ja schon, dass ich Bücher schreibe und für ein Buchprojekt könnte ich mir vorstellen, dass jemand mitarbeiten möchte, auch wenn du keine Ahnung hast von Bücherschreiben oder es zum ersten Mal machst, könnte ich mir gut vorstellen, dass wenn jemand Interesse hat, ein Buchprojekt mit jemandem zusammen zu machen. Wenn du Lust hast, mal ein Buch zu schreiben und noch und auch wenn du noch keine Ahnung hast, dann schreib mir auch eine E-Mail an info@beratungspraxis-eching.de. Ihr könnt natürlich auch bei Amazon oder anderen Buchhändlern gucken. Da sind einige von meinen Büchern schon online gegangen. Ich freue mich sehr. Und dass wir da einfach eine gute Möglichkeit haben, auch Bücher zu schreiben. Und ja, es freut mich sehr, dass ich die Möglichkeit habe, auch Bücher zu schreiben. Und ich würde auch gerne mal mit jemandem zusammen ein Buch schreiben. Das wäre sicherlich interessant, mal als Alternative. Gut, ich glaube, ich habe jetzt genug gelabert für heute. Ich wünsche dir noch eine schöne Zeit mit unserem Kanal. Genieß die Zeit, die du hast. Und ich hoffe, dir gefällt das Programm. Und für Anregungen, für Wünsche, einfach auch eine E-Mail schicken oder eine WhatsApp. Ich freue mich sehr drüber. Und wie immer, wenn du einen Musikwunsch hast, dann auch eine E-Mail schicken. Ich weiß, es war jetzt ein bisschen chaotisch, aber ich hoffe, ihr könnt damit leben, dass ich jetzt eigentlich nicht top strukturiert war gerade. Und ich hoffe, dass es für euch nicht allzu schlimm ist, dass ich jetzt einfach eine Aufnahme gemacht habe, weil die alte Aufnahme war eh schon länger jetzt her und ich dachte, es muss auch immer eine neue Aufnahme her und habe mir gedacht, ich nehme mal kurz auf und rede mal freie Schnauze quasi und so ist es ganz schön, dass wir einfach diesen Radiosender haben und ich freue mich sehr, wenn du sagst, du möchtest gerne mitgestalten, entweder in Radio oder YouTube oder beim Buch. Melde dich einfach, ich freue mich drauf. Ich wünsche dir einen schönen Tag oder einen schönen Abend oder schöne Nacht, egal wann du hörst. Und ich wünsche dir gottesreichen Segen. Bis zum nächsten Mal. Euer Andi. Bis bald. Und Servus.

begrüße ganz herzlich alle Zuhörer unseres Radioprogramms Lobpreis bei Eichen.tv. Ich freue mich sehr, dass du heute wieder eingeschaltet hast und diese kurze Unterbrechung des Musikprogramms oder Andacht oder Hörspiel. Keine Ahnung, was gerade läuft, aber es ist eine kurze Unterbrechung und ich danke für dein Verständnis, dass ich die ein oder andere Information jetzt loswerden muss. Ich bin der Andi, ich bin der Leiter und Gestalter dieses Radiosenders. Neben meiner Tätigkeit als Berater und Coach und meiner nebenberuflichen Tätigkeit oder ehrenamtlichen nebenberuflichen Tätigkeit als YouTuber. Ich freue mich sehr, dass die Einschaltquoten hier auf diesem Sender schön sind. Das gefällt mir sehr gut. Und ich möchte mich bei euch auch entschuldigen, dass in der letzten Zeit die Gestaltung des Radioprogramms etwas gelitten hat. Ich begrüße alle unsere Stammzuhörer, auch wenn du heute neu dabei bist, ich begrüße dich auch ganz herzlich. Und ich begrüße dich besonders den Jens. Ich weiß, er ist ein fleißiger Zuhörer unseres Programms. Und Jens, vielen Dank für deine E-Mails, hat mich sehr gefreut. Genau, damit das Radioprogramm in Zukunft kreativer gestaltet wird, bitte ich euch jetzt an, wenn ihr möchtet, könnt ihr ein Teil des Radiosenders Teams werden und entweder halt eine Andacht gestalten oder selbst Lobpreis aufnehmen oder eine Playlist zusammenmixen. Die Gestaltungsmöglichkeiten sind groß. Wenn du dazu Interesse hast und mir helfen möchtest beim Radiosender, dann schreib einfach eine E-Mail an info@beratungspraxis-eching.de. Ich wiederhole es nochmal. info@beratungspraxis-eching.de. 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Ja, ich würde mich freuen, wenn wir das Radio-Team vergrößern könnten, um einfach ein abwechslungsreiches Programm liefern zu können. Daneben biete ich euch auch an, eine Mitarbeit an bei unseren YouTube-Kanälen Eichen.tv ÖPNV und Eichen.tv Fußballwelt. Eichen.tv Fußballwelt ist jetzt gerade etwas stillgelegt, da ich mich jetzt hauptsächlich auf Eichen.tv ÖPNV konzentriere. Hast du Lust, eine Let's Play-Reihe zu machen oder einen Vlog zu machen oder anderweitig kreativ zu werden auf unserem YouTube-Kanal, dann schreib auch dort mir eine E-Mail an info@beratungspraxis-eching.de. Ich würde gerne ein bisschen Verantwortung abgeben und würde gerne auch andere Impulse zulassen wollen. Ich nehme hauptsächlich Lots auf Metro-Simulator bei unserem YouTube-Kanal Eichen.tv ÖPNV. Wenn du zum Beispiel ein begeisterter OMSI-2-Spieler bist, dann würde ich mich sehr freuen, wenn du vielleicht Lust hättest, ein Let's Play-Reihe OMSI-2 zum Beispiel zu machen. Oder wenn du zum Beispiel Trends in Word oder Trends-Simulator spielst, dann könnte ich mir auch gut vorstellen, dass wir eine von der Let's Play-Reihe darüber machen. Melde dich einfach, ich würde mich freuen, dass wir einfach die Kanäle, die wir haben, vielfältiger gestalten. Möchtest du vielleicht Glaubensimpulsfolge für YouTube aufnehmen? Sehr gerne, einfach schreib mir einfach eine E-Mail und dann werden wir uns koordinieren und ja, es wäre einfach schön, wenn wir einfach nicht nur immer ich labere und mich hören bin, sondern vielleicht auch andere. Und dass wir vielleicht auch mal einen Multiplayer-Part machen, Flotos zum Beispiel. Ja, es ist alles möglich, es ist vieles möglich. Und melde dich einfach, wenn du Lust hast, bei info@beratungspraxis-eching.de oder du gehst auf die Homepage und klickst auf das WhatsApp-Symbol und schickst mir eine WhatsApp darüber. Es ist alles möglich. Genau. Darüber hinaus bedanke ich mich fürs Zuhören.
und fürs Dabeisein des Programms ist es eine Wohltat, dass so viele Leute einschalten. Ich habe jetzt auch die ganzen Vlogs vom Daniel Fasten und vom Glaube heute hochgeladen und ich werde die dann ins Radioprogramm mit einbringen. Ich habe auch eine schöne Predigtreihe gefunden, die werde ich auch einbinden. Und so wird es einfach, was wollte ich sagen? So wird einfach auch ein bisschen eine Änderung sein im Radioprogramm. Ich hoffe, das gefällt dir. Und wenn du Lust hast, am Radioprogramm was zu ändern oder am YouTube-Programm was zu ändern, dann würde ich mich sehr freuen. Ich würde mich auch, drittes Angebot für euch, heute ist der Tag der Angebote. Der ein oder andere weiß ja schon, dass ich Bücher schreibe und für ein Buchprojekt könnte ich mir vorstellen, dass jemand mitarbeiten möchte, auch wenn du keine Ahnung hast von Bücher schreiben oder es zum ersten Mal machst, könnte ich mir gut vorstellen, dass wenn jemand Interesse hat, ein Buchprojekt mit jemandem zusammen zu machen. Wenn du Lust hast, mal ein Buch zu schreiben und auch wenn du noch keine Ahnung hast, dann schreib mir auch eine E-Mail an info@beratungspraxis-echen.de. Ihr könnt natürlich auch bei Amazon oder anderen Buchhändlern gucken. Da sind einige von meinen Büchern schon online gegangen. Ich freue mich sehr. Und dass wir da einfach eine gute Möglichkeit haben, auch Bücher zu schreiben. Und ja, es freut mich sehr, dass ich die Möglichkeit habe, auch Bücher zu schreiben. Und ich würde auch gerne mal mit jemandem zusammen ein Buch schreiben. Das wäre sicherlich interessant, mal als Alternative. Gut, ich glaube, ich habe jetzt genug gelabert für heute. Ich wünsche dir noch eine schöne Zeit mit unserem Kanal. Genieß die Zeit, die du hast. Und ich hoffe, dir gefällt das Programm. Und für Anregungen, für Wünsche, einfach auch eine E-Mail schicken oder eine WhatsApp. Ich freue mich sehr drüber. Und wie immer, wenn du einen Musikwunsch hast, dann auch eine E-Mail schicken. Ich weiß, es war jetzt ein bisschen chaotisch, aber ich hoffe, ihr könnt damit leben, dass ich jetzt eigentlich nicht top strukturiert war gerade. Und ich hoffe, dass es für euch nicht allzu schlimm ist, dass ich jetzt einfach eine Aufnahme gemacht habe, weil die alte Aufnahme war eh schon länger jetzt her und ich dachte, es muss auch von immer eine neue Aufnahme her und habe mir gedacht, ich nehme mal kurz auf und rede mal freie Schnauze quasi und so ist es ganz schön, dass wir einfach diesen Radiosender haben und ich freue mich sehr, wenn du sagst, du möchtest gerne mitgestalten, entweder in Radio oder YouTube oder beim Buch. Melde dich einfach, ich freue mich drauf. Ich wünsche dir so einen schönen Tag oder einen schönen Abend oder schöne Nacht, egal wann du hörst. Und ich wünsche dir gottesreichen Segen. Bis zum nächsten Mal. Euer Andi. Bis bald. Und Servus.

Ich begrüße ganz herzlich alle Zuhörer unseres Radioprogramms Lobpreis bei Eichen.tv. Ich freue mich sehr, dass du heute wieder eingeschaltet hast und diese kurze Unterbrechung des Musikprogramms oder Andacht oder Hörspiel. Keine Ahnung, was gerade läuft, aber es ist eine kurze Unterbrechung und ich danke für dein Verständnis, dass ich die eine oder andere Information jetzt loswerden muss. Ich bin der Andi, ich bin der Leiter und Gestalter dieses Radiosenders. Neben meiner Tätigkeit als Berater und Coach und meiner nebenberuflichen Tätigkeit oder ehrenamtlichen nebenberuflichen Tätigkeit als YouTuber. Ich freue mich sehr, dass die Einschaltquoten hier auf diesem Sender schön sind. Das gefällt mir sehr gut. Und ich möchte mich bei euch auch entschuldigen, dass in der letzten Zeit die Gestaltung des Radioprogramms etwas gelitten hat. Ich begrüße alle unsere Stammzuhörer, auch wenn du heute neu dabei bist, ich begrüße dich auch ganz herzlich. Und ich begrüße dich besonders, den Jens. Ich weiß, er ist ein fleißiger Zuhörer unseres Programms. Und Jens, vielen Dank für deine E-Mails, hat mich sehr gefreut. Genau, damit das Radioprogramm in Zukunft kreativer gestaltet wird, bitte ich euch jetzt an, wenn ihr möchtet, könnt ihr ein Teil des Radiosenders Teams werden und entweder halt eine Andacht gestalten oder selbst Lobpreis aufnehmen oder eine Playlist zusammenmixen. Die Gestaltungsmöglichkeiten sind groß. 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

0: 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Daneben biete ich euch auch an, eine Mitarbeit an bei unseren YouTube-Kanälen EchenTV ÖPNV und EchenTV Fußballwelt. EchenTV Fußballwelt ist jetzt gerade etwas stillgelegt, da ich mich jetzt hauptsächlich auf EchenTV ÖPNV konzentriere. Hast du Lust, eine Let's Play-Reihe zu machen oder einen Vlog zu machen oder anderweitig kreativ zu werden auf unserem YouTube-Kanal, dann schreib auch dort mir eine E-Mail an info@beratungspraxis-eching.de. Ich würde gerne ein bisschen Verantwortung abgeben und würde gerne auch andere Impulse zulassen wollen. Ich nehme hauptsächlich Lust auf Metro-Simulator bei unserem YouTube-Kanal EchenTV ÖPNV. Wenn du zum Beispiel ein begeisterter OMSI 2-Spieler bist, dann würde ich mich sehr freuen, wenn du vielleicht Lust hättest, ein Let's Play-Reihe OMSI 2 zum Beispiel zu machen. Oder wenn du zum Beispiel Trends in Word oder Trends-Simulator spielst, dann könnte ich mir auch gut vorstellen, dass wir eine von der Let's Play-Reihe darüber machen. Meld dich einfach, ich würde mich freuen, dass wir einfach die Kanäle, die wir haben, vielfältiger gestalten. Möchtest du vielleicht Glaubensimpulsfolge für YouTube aufnehmen? Sehr gerne, einfach schreib mir einfach eine E-Mail und dann werden wir uns koordinieren. Und ja, es wäre einfach schön, wenn wir einfach nicht nur immer ich labere und mich hören bin, sondern vielleicht auch andere. Und dass wir vielleicht auch mal einen Multiplayer-Part machen, Flotus zum Beispiel. Ja, es ist alles möglich, es ist vieles möglich. Und melde dich einfach, wenn du Lust hast, bei info@beratungspraxis-eching.de oder du gehst auf die Homepage und klickst auf das WhatsApp-Symbol und schickst mir eine WhatsApp darüber. Es ist alles möglich. Genau. Darüber hinaus bedanke ich mich fürs Zuhören und fürs Dabeisein des Programms. Es ist eine Wohltat, dass so viele Leute einschalten. Ich habe jetzt auch die ganzen Vlogs vom Daniel Fasten und vom Glaube heute hochgeladen. Und ich werde die dann ins Radioprogramm mit einbringen. Ich habe auch eine schöne Predigtreihe gefunden, die werde ich auch einbinden. Und so wird es einfach, was wollte ich sagen, so wird einfach auch ein bisschen eine Änderung sein im Radioprogramm. Ich hoffe, das gefällt dir. Und wenn du Lust hast, am Radioprogramm was zu ändern oder am YouTube-Programm was zu ändern, dann würde ich mich sehr freuen. Ich würde mich auch, ja, auch noch ein drittes Angebot für euch, halt ist es, heute ist der Tag der Angebote. Der eine oder andere weiß ja schon, dass ich Bücher schreibe und für ein Buchprojekt könnte ich mir vorstellen, dass jemand mitarbeiten möchte, auch wenn du keine Ahnung hast von Bücher schreiben oder es zum ersten Mal machst. Könnte ich mir gut vorstellen, dass wenn jemand Interesse hat, ein Buchprojekt mit jemandem zusammen zu machen. Wenn du Lust hast, mal ein Buch zu schreiben und noch und auch wenn du noch keine Ahnung hast, dann schreib mir auch eine E-Mail an info@beratungspraxis-eching.de. Ihr könnt natürlich auch bei Amazon oder anderen Buchhändlern gucken. Das sind einige von meinen Büchern schon online gegangen. Ich freue mich sehr und dass wir da einfach eine gute Möglichkeit haben, auch Bücher zu schreiben. Und ja, es freut mich sehr, dass ich die Möglichkeit habe, auch Bücher zu schreiben. Und ich würde auch gerne mal mit jemandem zusammen ein Buch schreiben. Das wäre sicherlich interessant, mal als Alternative. Gut, ich glaube, ich habe jetzt genug gelabert für heute. Ich wünsche dir noch eine schöne Zeit mit unserem Kanal. Genieß die Zeit. Genieß die Zeit, die du hast. Und ich hoffe, dir gefällt das Programm. Und für Anregungen, für Wünsche, einfach auch eine E-Mail schicken oder eine WhatsApp. Ich freue mich sehr drüber. Und wie immer, wenn du einen Musikwunsch hast, dann auch eine E-Mail schicken. Ich weiß, es war jetzt ein bisschen chaotisch, aber ich hoffe, ihr könnt damit leben, dass ich jetzt eigentlich nicht top strukturiert war gerade. Und ich hoffe, dass es für euch nicht allzu schlimm ist, dass ich jetzt einfach eine Aufnahme gemacht habe, weil die alte Aufnahme war eh schon länger jetzt her und ich dachte, jetzt muss auch von dem eine neue Aufnahme her und habe mir gedacht, ich nehme mal kurz auf und rede mal freie Schnauze quasi und so ist es ganz schön, dass wir einfach diesen Radiosender haben und ich freue mich sehr, wenn du sagst, du möchtest gerne mitgestalten, entweder in Radio oder YouTube oder beim Buch. Melde dich einfach, ich freue mich drauf. Ich wünsche dir jetzt einen schönen Tag oder einen schönen Abend oder eine schöne Nacht, egal wann du hörst. Und ich wünsche dir Gottes reichen Segen. Bis zum nächsten Mal. Euer Andi. Bis bald. Und Servus.
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Neben meiner Tätigkeit als Berater und Coach und meiner nebenberuflichen Tätigkeit oder ehrenamtlichen nebenberuflichen Tätigkeit als YouTuber. Ich freue mich sehr, dass die Einschaltquoten hier auf diesem Sender schön sind. Das gefällt mir sehr gut. Und ich möchte mich bei euch auch entschuldigen, dass in der letzten Zeit die Gestaltung des Radioprogramms etwas gelitten hat. Ich begrüße alle unsere Stammzuhörer, auch wenn du heute neu dabei bist, ich begrüße dich auch ganz herzlich. Und ich begrüße dich besonders den Jens. Ich weiß, er ist ein fleißiger Zuhörer unseres Programms. Und Jens, vielen Dank für deine E-Mails, hat mich sehr gefreut. Genau, damit das Radioprogramm in Zukunft kreativer gestaltet wird, bitte ich euch jetzt an, wenn ihr möchtet, könnt ihr ein Teil des Radiosenders-Teams werden und entweder halt eine Andacht gestalten oder selbst Lobpreis aufnehmen oder eine Playlist zusammenmixen. Die Gestaltungsmöglichkeiten sind groß. Wenn du dabei dazu Interesse hast und mir helfen möchtest beim Radiosender, dann schreib einfach eine E-Mail an info@beratungspraxis-eching.de. 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Daneben biete ich euch auch an, eine Mitarbeit an bei unseren YouTube-Kanälen Eching.tv ÖPNV und Eching.tv Fußballwelt. Eching.tv Fußballwelt ist jetzt gerade etwas stillgelegt, da ich mich jetzt hauptsächlich auf Eching.tv ÖPNV konzentriere. 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Ich würde gerne ein bisschen Verantwortung abgeben und würde gerne auch andere Impulse zulassen wollen. Ich nehme hauptsächlich Lust auf Metro Simulator bei unserem YouTube-Kanal Eching.tv ÖPNV. Wenn du zum Beispiel ein begeisterter OMSI-2-Spieler bist, dann würde ich mich sehr freuen, wenn du vielleicht Lust hättest, ein Let's Play-Reihe OMSI-2 zum Beispiel zu machen. Oder wenn du zum Beispiel Trends in Word oder Trends Simulator spielst, dann könnte ich mir auch gut vorstellen, dass wir eine von der Let's Play-Reihe darüber machen. Melde dich einfach, ich würde mich freuen, dass wir einfach die Kanäle, die wir haben, vielfältiger gestalten. Möchtest du vielleicht Glaubensimpulsfolge für YouTube aufnehmen? Sehr gerne, einfach schreib mir einfach eine E-Mail und dann werden wir uns koordinieren und ja, es wäre einfach schön, wenn wir einfach nicht mehr immer ich labere und mich hören bin, sondern vielleicht auch andere. Und dass wir vielleicht auch mal einen Multiplayer-Part machen, Flotus zum Beispiel. Ja, es ist alles möglich, es ist vieles möglich. Und melde dich einfach, wenn du Lust hast, bei info@beratungspraxis-eching.de oder du gehst auf die Homepage und klickst auf das WhatsApp-Symbol und schickst mir eine WhatsApp darüber. Es ist alles möglich. Genau. Darüber hinaus bedanke ich mich fürs Zuhören und fürs Dabeisein des Programms. Es ist eine Wohltat, dass so viele Leute einschalten. Ich habe jetzt auch die ganzen Vlogs vom Daniel Fasten und vom Glaube heute hochgeladen. Und ich werde die dann ins Radioprogramm mit einbringen. Ich habe auch eine schöne Predigtreihe gefunden, die werde ich auch einbinden. Und so wird es einfach
Was wollte ich sagen? So wird einfach auch ein bisschen eine Änderung sein im Reiseprogramm. Ich hoffe, das gefällt dir. Und wenn du Lust hast, am Reiseprogramm was zu ändern oder am YouTube-Programm was zu ändern, dann würde ich mich sehr freuen. Ich würde mich auch über ein drittes Angebot für euch halt ist es. Heute ist der Tag der Angebote. Der eine oder andere weiß ja schon, dass ich Bücher schreibe. Und für ein Buchprojekt könnte ich mir vorstellen, dass jemand mitarbeiten möchte. Auch wenn du keine Ahnung hast von Bücher schreiben oder es zum ersten Mal machst, könnte ich mir gut vorstellen, dass wenn jemand Interesse hat, ein Buchprojekt mit jemandem zusammen zu machen. Wenn du Lust hast, mal ein Buch zu schreiben und auch wenn du noch keine Ahnung hast, dann schreib mir auch eine E-Mail an info@beratungspraxis-eching.de. Ihr könnt natürlich auch bei Amazon oder anderen Buchhändlern gucken. Da sind einige von meinen Büchern schon online gegangen. Ich freue mich sehr. Und dass wir da einfach eine gute Möglichkeit haben, auch Bücher zu schreiben. Und ja, es freut mich sehr, dass ich die Möglichkeit habe, auch Bücher zu schreiben. Und ich würde auch gerne mal mit jemandem zusammen ein Buch schreiben. Das wäre sicherlich interessant, mal als Alternative. Gut, ich glaube, ich habe jetzt genug gelabert für heute. Ich wünsche dir noch eine schöne Zeit mit unserem Kanal. Genieß die Zeit, die du hast. Und ich hoffe, dir gefällt das Programm. Und für Anregungen, für Wünsche, einfach auch eine E-Mail schicken oder eine WhatsApp. Ich freue mich sehr drüber. Und wie immer, wenn du einen Musikwunsch hast, dann auch eine E-Mail schicken. Ich weiß, es war jetzt ein bisschen chaotisch, aber ich hoffe, ihr könnt damit leben, dass ich jetzt eigentlich nicht top strukturiert war gerade. Und ich hoffe, dass es für euch nicht allzu schlimm ist, dass ich jetzt einfach eine Aufnahme gemacht habe, weil die alte Aufnahme war eh schon länger jetzt her und ich dachte, jetzt muss auch von immer eine neue Aufnahme her und habe mir gedacht, ich nehme mal kurz auf und rede mal freie Schnauze quasi und so ist es ganz schön, dass wir einfach diesen Radiosender haben und ich freue mich sehr, wenn du sagst, du möchtest gerne mitgestalten, entweder in Radio oder YouTube oder beim Buch. Melde dich einfach, ich freue mich drauf. Ich wünsche dir so einen schönen Tag oder einen schönen Abend oder eine schöne Nacht, egal wann du hörst. Und ich wünsche dir gottesreichen Segen. Bis zum nächsten Mal. Euer Andi. Bis bald. Und Servus.

0: Kapitel 11. Es kam aber vor die Apostel und Brüder, die in dem jüdischen Lande waren, dass auch die Heiden hätten Gottes Wort angenommen. Und da Petrus hinaufkam nach Jerusalem, stritten mit ihm die, die aus den Juden waren, und sprachen: Du bist gegangen zu Männern, die nicht Juden sind, und hast mit ihnen gegessen. Petrus aber hob an und erzählte es ihnen nacheinander und sprach: Ich war in der Stadt Joppe im Gebet, und ward verzückt und sah ein Gesicht, nämlich ein Gefäß herniederfahren wie ein großes leinenes Tuch mit vier Zipfeln, niedergelassen vom Himmel, das kam bis zu mir. Da hinein sah ich und ward gewahr und sah vierfüßige Tiere der Erde und wilde Tiere und kriechende Tiere und Vögel des Himmels. Ich hörte aber eine Stimme, die sprach zu mir: Steh auf, Petrus, schlachte und iss. Ich aber sprach: O nein, Herr, denn es ist nie etwas Gemeines oder Unreines in meinen Mund gegangen. Aber die Stimme antwortete mir zum zweiten Mal vom Himmel: Was Gott gereinigt hat, das heiße du nicht gemein. Das geschah aber dreimal. Und alles ward wieder hinauf gen Himmel gezogen. Und siehe, alsbald standen drei Männer vor dem Hause, darin ich war, gesandt von Caesarea zu mir. Der Geist aber sprach zu mir, ich sollte mit ihnen gehen und nicht zweifeln. Es kamen aber mit mir auch diese sechs Brüder, und wir gingen in des Mannes Haus. Und er verkündigte uns, wie er gesehen hätte einen Engel in seinem Hause stehen, der zu ihm gesprochen hätte: Sende nach Joppe und lass holen Simon mit dem Zunamen Petrus, der wird dir die Botschaft sagen, dadurch du selig wirst, und dein ganzes Haus. Indem aber ich anfing zu reden, fiel der Heilige Geist auf sie gleich wie auf uns am ersten Anfang. Da dachte ich an das Wort des Herrn, als er sagte: Johannes hat mit Wasser getauft, ihr aber sollt mit dem Heiligen Geist getauft werden. Wenn nun Gott ihnen die gleiche Gabe gegeben hat wie auch uns, die da gläubig geworden sind an den Herrn Jesus Christus, wer war ich, dass ich konnte Gott wehren? Da sie das hörten, schwiegen sie stille und lobten Gott und sprachen: So hat Gott auch den Heiden die Buße gegeben, die zum Leben führt. Die aber zerstreut waren in der Verfolgung, die sich wegen Stephanus erhob, gingen umher bis nach Phönizien und Zypern und Antiochien und redeten das Wort zu niemand als allein zu den Juden. Es waren aber etliche unter ihnen Männer von Zypern und Kyrene, die kamen nach Antiochien und redeten auch zu den Griechen und predigten ihnen das Evangelium vom Herrn Jesus. Und die Hand des Herrn war mit ihnen, und eine große Zahl ward gläubig und bekehrte sich zu dem Herrn. Es kam aber diese Kunde von ihnen vor die Ohren der Gemeinde zu Jerusalem, und sie sandten Barnabas nach Antiochien. Als dieser hingekommen war und sah die Gnade Gottes, ward er froh und ermahnte sie alle, dass sie mit festem Herzen an dem Herrn bleiben sollten, denn er war ein bewährter Mann voll Heiligen Geistes und Glaubens. Und es ward ein großes Volk dem Herrn zugetan. Barnabas aber zog aus nach Tarsus, Saulus zu suchen. Und da er ihn fand, führte er ihn nach Antiochien, und sie blieben bei der Gemeinde ein ganzes Jahr und lehrten viel Volks, und es wurden die Jünger zuerst in Antiochien Christen genannt. In diesen Tagen kamen Propheten von Jerusalem nach Antiochien, und einer unter ihnen mit Namen Agabus stand auf und weissagte durch den Geist eine große Teuerung, die da kommen sollte über den ganzen Kreis der Erde, welche geschah unter dem Kaiser Claudius. Auch unter den Jüngern beschloss ein jeglicher nach seinem Vermögen den Brüdern, die in Judäa wohnten, eine Gabe zu senden. Das taten sie auch und schickten's zu den Ältesten durch die Hand des Barnabas und Saulus.
1: Ich begrüße ganz herzlich alle Zuhörer unseres Radioprogramms Lobpreis bei Echen.tv. Ich freue mich sehr, dass du heute wieder eingeschaltet hast. Und diese kurze Unterbrechung des Musikprogramms oder Andacht oder Hörspiel. Keine Ahnung, was gerade läuft, aber es ist eine kurze Unterbrechung. Und ich danke für dein Verständnis, dass ich die ein oder andere Information jetzt loswerden muss. Ich bin der Andi, ich bin der Leiter und Gestalter dieses Radiosenders. Neben meiner Tätigkeit als Berater und Coach und meiner nebenberuflichen Tätigkeit oder ehrenamtliche nebenberufliche Tätigkeit als YouTuber. Ich freue mich sehr, dass die Einschaltquoten hier auf diesem Sender schön sind. Das gefällt mir sehr gut. Und ich möchte mich bei euch auch entschuldigen, dass in der letzten Zeit die Gestaltung des Radioprogramms etwas gelitten hat. Ich begrüße alle unsere Stammzuhörer, auch wenn du heute neu dabei bist, ich begrüße dich auch ganz herzlich. Und ich begrüße dich besonders, den Jens. Ich weiß, er ist ein fleißiger Zuhörer unseres Programms. Und Jens, vielen Dank für deine E-Mails, hat mich sehr gefreut. Genau, damit das Radioprogramm in Zukunft kreativer gestaltet wird, bitte ich euch jetzt an, wenn ihr möchtet, könnt ihr ein Teil des Radiosenders-Teams werden und entweder halt eine Andacht gestalten oder selbst Lobpreis aufnehmen oder eine Playlist zusammen mixen. Die Gestaltungsmöglichkeiten sind groß. Wenn du dabei dazu Interesse hast und mir helfen möchtest beim Radiosender, dann schreib einfach eine E-Mail an info@beratungspraxis-eching.de. Ich wiederhole es nochmal. info@beratungspraxis-eching.de. Du kannst auch gerne bei uns auf der Homepage vorbeigucken. www.beratungspraxis-eching.de. Ja, ich würde mich freuen, wenn wir das Radio-Team vergrößern könnten, um einfach ein abwechslungsreiches Programm liefern zu können. Daneben bitte ich euch auch an, eine Mitarbeit an bei unseren YouTube-Kanälen EchingTV ÖPNV und EchingTV Fußballwelt. EchingTV Fußballwelt ist jetzt gerade etwas stillgelegt. Da ich mich jetzt hauptsächlich auf EchingTV ÖPNV konzentriere. Hast du Lust, eine Let's Play-Reihe zu machen oder einen Vlog zu machen oder anderweitig kreativ zu werden auf unserem YouTube-Kanal, dann schreib auch dort mir eine E-Mail an info@beratungspraxis-eching.de. Ich würde gerne ein bisschen Verantwortung abgeben und würde gerne auch andere Impulse zulassen wollen. Ich nehme hauptsächlich Lust auf Metro-Simulator bei unserem YouTube-Kanal EchingTV ÖPNV. Wenn du zum Beispiel ein begeisterter OMSI-2-Spieler bist, dann würde ich mich sehr freuen, wenn du vielleicht Lust hättest, ein Let's Play-Reihe OMSI-2 zum Beispiel zu machen. Oder wenn du zum Beispiel Trains in Word oder Train-Simulator spielst, dann könnte ich mir auch gut vorstellen, dass wir eine Let's Play-Reihe darüber machen. Melde dich einfach, ich würde mich freuen, dass wir einfach die Kanäle, die wir haben, vielfältiger gestalten. Möchtest du vielleicht eine Glaubensimpulsfolge für YouTube aufnehmen? Sehr gerne, einfach schreib mir einfach eine E-Mail und dann werden wir uns koordinieren und ja, es wäre einfach schön, wenn wir einfach nicht nur immer ich labere und mich hören bin, sondern vielleicht auch andere. Und dass wir vielleicht auch mal einen Multiplayer-Part machen, Flotos zum Beispiel. Ja, es ist alles möglich, es ist vieles möglich. Und melde dich einfach, wenn du Lust hast, bei info@beratungspraxis-eching.de oder du gehst auf die Homepage und klickst auf das WhatsApp-Symbol und schickst mir eine WhatsApp darüber. Es ist alles möglich. Genau. Darüber hinaus bedanke ich mich fürs Zuhören und fürs Dabeisein des Programms. Es ist eine Wohltat, dass so viele Leute einschalten. Ich habe jetzt auch die ganzen Vlogs vom Daniel Fasten und vom Glaube heute hochgeladen. Und ich werde die dann ins Radioprogramm mit einbringen. Ich habe auch eine schöne Predigtreihe gefunden, die werde ich auch einbinden. Und so wird es einfach, was wollte ich sagen? So wird einfach auch ein bisschen eine Änderung sein im Radioprogramm. Ich hoffe, das gefällt dir. Und wenn du Lust hast, am Radioprogramm was zu ändern oder am YouTube-Programm was zu ändern, dann würde ich mich sehr freuen. Ich würde mich auch drittes Angebot für euch, heute ist der Tag der Angebote. Der ein oder andere weiß ja schon, dass ich Bücher schreibe und für ein Buchprojekt könnte ich mir vorstellen, dass jemand mitarbeiten möchte, auch wenn du keine Ahnung hast von Bücher schreiben oder es zum ersten Mal machst, könnte ich mir gut vorstellen, dass wenn jemand Interesse hat, ein Buchprojekt mit jemandem zusammen zu machen. Wenn du Lust hast, mal ein Buch zu schreiben und auch wenn du noch keine Ahnung hast, dann schreib mir auch eine E-Mail an info@beratungspraxis-echen.de. Ihr könnt natürlich auch bei Amazon oder anderen Buchhändlern gucken. Da sind einige von meinen Büchern schon online gegangen. Ich freue mich sehr. Und dass wir da einfach eine gute Möglichkeit haben, auch Bücher zu schreiben. Und ja, es freut mich sehr, dass ich die Möglichkeit habe, auch Bücher zu schreiben. Und ich würde auch gerne mal mit jemandem zusammen ein Buch schreiben. Das wäre sicherlich interessant, mal als Alternative. Gut, ich glaube, ich habe jetzt genug gelabert für heute. Ich wünsche dir noch eine schöne Zeit mit unserem Kanal. Genieß die Zeit, die du hast. Und ich hoffe, dir gefällt das Programm. Und für Anregungen, für Wünsche, einfach auch eine E-Mail schicken oder eine WhatsApp. Ich freue mich sehr drüber. Und wie immer, wenn du einen Musikwunsch hast, dann auch eine E-Mail schicken. Ich weiß, es war jetzt ein bisschen chaotisch, aber ich hoffe, ihr könnt damit leben, dass ich jetzt eigentlich nicht top strukturiert war gerade. Und ich hoffe, dass es für euch nicht allzu schlimm ist, dass ich jetzt einfach eine Aufnahme gemacht habe, weil die alte Aufnahme war schon länger jetzt her und ich dachte, jetzt muss auch immer eine neue Aufnahme her und habe mir gedacht, ich nehme mal kurz auf und rede mal freie Schnauze quasi und so ist es ganz schön, dass wir einfach diesen Radiosender haben und ich freue mich sehr, wenn du sagst, du möchtest gerne mitgestalten, entweder in Radio oder YouTube oder beim Buch. Melde dich einfach, ich freue mich drauf. Ich wünsche dir so einen schönen Tag oder einen schönen Abend oder eine schöne Nacht, egal wann du hörst. Und ich wünsche dir gottesreichen Segen. Bis zum nächsten Mal. Euer Andi. Bis bald. Und Servus.
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0: Kapitel 25. Als nun Festus ins Land gekommen war, zog nach 3 Tagen hinauf von Caesarea nach Jerusalem. Da erschienen vor ihm die hohen Priester und die Vornehmsten der Juden wieder Paulus, und drangen in ihn und baten ihm um die Gunst wider ihn, dass er ihn kommen ließe nach Jerusalem, und wollten ihm einen Hinterhalt legen, auf dass sie ihn unterwegs umbrächten. Da antwortete Festus, Paulus bleibe in Gewahrsam zu Caesarea, er selber aber würde in kurzem wieder dahin ziehen. Welche nun unter euch, sprach er, Macht haben, die lasset mit hinabziehen und den Mann verklagen, wenn etwas Unrechtes an ihm ist. Nachdem aber Festus bei ihnen nicht mehr als 8 oder 10 Tage gewesen war, zog er hinab nach Caesarea. Und des anderen Tages setzte er sich auf den Richterstuhl und hieß Paulus holen. Als der aber vor ihn kam, traten um ihn her die Juden, die von Jerusalem herabgekommen waren, und brachten viele und schwere Klagen vor, welche sie nicht konnten beweisen, da Paulus sich verantwortete und sagte, Ich habe weder an der Juden Gesetz noch an dem Tempel noch an dem Kaiser mich versündigt. Festus aber wollte den Juden eine Gunst erzeigen und antwortete Paulus und sprach, Willst du hinauf nach Jerusalem und daselbst über diese Sache dich vor mir richten lassen? Paulus aber sprach, ich stehe vor des Kaisers Gericht, da muss ich gerichtet werden. Den Juden habe ich kein Unrecht getan, wie auch du aufs Beste weißt. Habe ich aber Unrecht getan und des Todes wert gehandelt, so weigere ich mich nicht zu sterben. Ist aber nichts an dem, dessen sie mich verklagen, so darf mich auch niemand ihnen preisgeben. Ich berufe mich auf den Kaiser. Da besprach sich Festus mit seinen Ratgebern und antwortete, auf den Kaiser hast du dich berufen, zum Kaiser sollst du ziehen. Aber nach etlichen Tagen kamen der König Agrippa und Bernice nach Caesarea Festus zu begrüßen. Und als sie etliche Tage daselbst gewesen waren, legte Festus dem König die Sache des Paulus vor und sprach, es ist ein Mann von Felix zurückgelassen als Gefangener, um welches Willen die hohen Priester und Ältesten der Juden vor mir erschienen, als ich zu Jerusalem war, und baten, ich sollte ihn richten lassen. Denen antwortete ich, es ist der Römerweise nicht, dass ein Mensch preisgegeben werde, ehe denn der Verklagte seinen Klägern gegenüberstand und Gelegenheit hatte, sich auf die Anklage zu verantworten. Als sie aber hier zusammenkamen, machte ich keinen Aufschub und hielt des anderen Tages Gericht und hieß den Mann vorführen. Und als seine Verkläger auftraten, brachten sie der schlimmen Klagen keine vor, die ich erwartete. Sie hatten aber etliche Streitfragen wider ihn von ihrem Glauben und von einem verstorbenen Jesus, von welchem Paulus sagte, er lebe. Da ich aber mich auf die Frage nicht verstand, sprach ich, ob er wollte nach Jerusalem reisen und daselbst sich darüber lassen richten. Da aber Paulus sich darauf berief, dass er für des Kaisers Entscheidung im Gewahrsam behalten werde, hieß ich ihn behalten, bis dass ich ihn zum Kaiser sende. Agrippa aber sprach zu Festus, ich möchte den Menschen auch gerne hören. Er aber sprach, morgen sollst du ihn hören. Und am anderen Tage kamen Agrippa und Bernice mit großem Gepränge und gingen in das Richthaus mit den Hauptleuten und vornehmsten Männern der Stadt, und da es Festus befahl, ward Paulus gebracht. Und Festus sprach, König Agrippa und alle ihr Männer, die ihr mit uns hier seid, da sehet ihr den, um welchen mich die ganze Menge der Juden angegangen hat, zu Jerusalem und auch hier, und schrien, er dürfe nicht länger leben. Ich aber, da ich erkannte, dass er nichts getan hatte, was des Todes wert sei, und er auch selber sich auf den Kaiser berief, habe ich beschlossen, ihn dorthin zu senden. Etwas Gewisses aber habe ich über ihn nicht, dass ich meinem Herrn schreibe. Darum habe ich ihn lassen herbringen vor euch, allermeist aber vor dich, König Agrippa, auf dass ich nach geschehenem Verhör etwas habe, was ich schreiben kann. Denn es erscheint mir unsinnig, einen Gefangenen zu schicken und keine Beschuldigung wider ihn anzuzeigen. Kapitel 27. Da es aber beschlossen war, dass wir nach Italien fahren sollten, übergaben sie Paulus und etliche andere Gefangene einem Hauptmann mit Namen Julius von der kaiserlichen Schar. Wir bestiegen aber ein adramytisches Schiff, das die Küstenstädte der Landschaft Asien anlaufen sollte, und fuhren ab vom Lande, und mit uns war Aristarchus, ein Mazedonier von Thessalonich. Und des anderen Tages kamen wir an zu Sidon, und Julius hielt sich freundlich gegen Paulus und erlaubte ihm, zu seinen Freunden zu gehen und sich pflegen zu lassen. Und von da stießen wir ab und fuhren im Schutz von Zypern hin, darum, dass uns die Winde entgegen waren, und fuhren durch das offene Meer bei Silizien und Pamphylien und kamen nach Myra in Lycien. Und daselbst fand der Hauptmann ein Schiff von Alexandrien, das nach Italien ging, und ließ uns darauf übersteigen. Da wir aber in vielen Tagen langsam fuhren und nur mit Mühe bis Cnidus kamen, denn der Wind wehrte uns, segelten wir im Schutz von Kreta hin bei Salmone und kamen kaum daran vorüber und gelangten an eine Stätte, die heißt Gutfurt, dabei war nahe die Stadt Laesea. Da nun viel Zeit vergangen war und nunmehr die Schifffahrt gefährlich war, darum, dass auch die Fastenzeit schon vorüber war, vermahnte sie Paulus und sprach zu ihnen, »Liebe Männer, ich sehe, dass die Fahrt nur mit Leid und großem Schaden vor sich gehen wird, nicht allein für die Ladung und das Schiff, sondern auch für unser Leben.« Aber der Hauptmann glaubte dem Steuermann und dem Schiffsherrn mehr als dem, was Paulus sagte. Und da der Hafen ungelegen war zum Überwintern, bestanden die meisten von ihnen auf dem Plan, weiterzufahren, ob sie zum Überwintern bis nach Phönix kommen könnten, welches ist ein Hafen auf Kreta, offen gegen Südwest und Nordwest. Da aber der Südwind wehte, meinten sie, sie könnten nun ihr Vorhaben ausführen und lichteten die Anker und fuhren ganz nahe an Kreta hin. Nicht lange danach erhob sich von der Insel her eine Windsbraut, die man nennt Nordost. Und da das Schiff ergriffen ward und konnte sich nicht wieder den Wind halten, gaben wir nach und trieben dahin. Wir fuhren aber hin unter dem Schutz einer kleinen Insel, die heißt Clauda, da konnten wir kaum das Beiboot in unsere Gewalt bekommen. Sie zogen es herauf und umspannten zum Schutz das Schiff mit Seilen. Da sie aber fürchteten, es möchte in die Syrte geraten, ließen sie die Treibanker herunter und trieben so dahin. Und da wir großes Ungewitter erlitten, warfen sie des nächsten Tages Ladung ins Meer. Und am dritten Tage warfen sie mit eigenen Händen das Schiffsgerät hinaus. Da aber in vielen Tagen weder Sonne noch Sterne erschienen und ein gewaltiges Ungewitter uns bedrängte, war alle Hoffnung auf Rettung dahin. Und da man lange nicht gegessen hatte, trat Paulus mitten unter sie und sprach, »Liebe Männer, man sollte mir gehorcht haben und nicht von Kreta aufgebrochen sein und uns dieses Leides und Schadens überhoben haben. Doch nun ermahne ich euch, dass ihr unverzagt seid, denn keiner von euch wird umkommen, nur das Schiff. Denn diese Nacht ist bei mir gestanden der Engel Gottes, des ich bin und dem ich diene. Und er sprach, fürchte dich nicht, Paulus, du musst vor den Kaiser gestellt werden. Und siehe, Gott hat dir geschenkt, alle, die mit dir fahren. Darum, liebe Männer, seid unverzagt, denn ich glaube Gott, es wird also geschehen, wie mir gesagt ist. Wir müssen aber anfahren an eine Insel. Als aber die 14. Nacht kam, seit wir im Adriameer fuhren, wähnten die Schiffsleute um die Mitternacht, sie kämen an ein Land. Und sie warfen das Senkblei aus und fanden 20 Klafter tief, und ein wenig davon senkten sie abermals und fanden 15 Klafter. Da fürchteten sie, wir würden an Klippen stoßen und warfen hinten vom Schiff 4 Anker und wünschten, dass es Tag würde. Da aber die Schiffsleute zu fliehen suchten aus dem Schiff und das Beiboot niederließen in das Meer und vorgaben, sie wollten die Anker vorn aus dem Schiffe lassen, sprach Paulus zu dem Hauptmann und zu den Kriegsknechten, wenn diese nicht im Schiff bleiben, so könnt ihr nicht gerettet werden. Da hieben die Kriegsknechte die Stricke ab von dem Boot und ließen es fallen. Und da es anfing, hell zu werden, ermahnte sie Paulus alle, dass sie Speise nehmen und sprach, es ist heute der 14. Tag, dass ihr wartet und ohne Speise geblieben seid und habt nichts zu euch genommen. Darum ermahne ich euch, Speise zu nehmen, denn das dient zu eurer Rettung. Es wird euer keinem ein Haar vom Haupte fallen. Und da das gesagt, nahm er ein Brot, dankte Gott vor ihnen allen und brach's und fing an zu essen. Da wurden sie alle guten Muts und nahmen auch Speise. Unser waren aber alle zusammen im Schiff 276 Seelen. Und nachdem sie satt geworden, erleichterten sie das Schiff und warfen das Getreide in das Meer. Als es aber Tag ward, kannten sie das Land nicht, eine Bucht aber wurden sie gewahr, die hatte ein flaches Ufer. Dahinan wollten sie das Schiff treiben, wenn es möglich wäre. Und sie hieben die Anker ab und ließen sie dem Meer, banden zugleich die Steuerruder los und richteten das Segel nach dem Wind und hielten auf das Ufer zu. Und da sie auf eine Sandbank gerieten, ließen sie das Schiff auflaufen, und das Vorderschiff blieb fest stehen, unbeweglich, aber das Hinterschiff zerbrach von der Gewalt der Wellen. Die Kriegsknechte aber hatten vor, die Gefangenen zu töten, auf dass nicht jemand fortschwimme und entfliehe. Aber der Hauptmann wollte Paulus erhalten und wehrte ihrem Vorhaben und hieß, die da schwimmen könnten, sich zuerst in das Meer werfen und entrinnen an das Land, die anderen aber etliche auf Brettern, etliche auf den Trümmern des Schiffes. Und so geschah es, dass sie alle gerettet ans Land kamen. Kapitel 24. Nach 5 Tagen zog hinab.
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0: Darum ließ er ihn auch oft kommen und besprach sich mit ihm. Als aber 2 Jahre um waren, kam Portius Festus an des Felix statt. Felix aber wollte den Juden eine Gunst erzeigen und ließ Paulus gefangen zurück. Kapitel 12. Um diese Zeit legte der König Herodes die Hände an etliche von der Gemeinde, sie zu peinigen. Er tötete aber Jakobus, des Johannes Bruder, mit dem Schwert. Und da Herodes sah, dass es den Juden gefiel, fuhr er fort und nahm auch Petrus gefangen. Es waren aber eben die Tage der ungesäuerten Brote. Da er ihn nun griff, legte er ihn ins Gefängnis und überantwortete ihn 4 Rotten, je von 4 Kriegsknechten, ihn zu bewachen, und gedachte ihn nach dem Fest vor das Volk zu stellen. Und Petrus ward im Gefängnis gehalten, aber die Gemeinde betete ohne Aufhören für ihn zu Gott. Und da ihn Herodes wollte vorführen lassen in derselben Nacht, schlief Petrus zwischen 2 Kriegsknechten, gebunden mit 2 Ketten, und die Hüter vor der Tür hüteten das Gefängnis. Und siehe, der Engel des Herrn kam daher, und ein Licht schien in dem Gemach, und er schlug Petrus an die Seite und weckte ihn und sprach: »Stehe behende auf!« Und die Ketten fielen ihm von seinen Händen. Und der Engel sprach zu ihm: »Gürte dich und tue deine Schuhe an!« Und er tat es. Und er sprach zu ihm: »Wirf deinen Mantel um dich und folge mir nach!« Und er ging hinaus und folgte ihm, und wusste nicht, dass es Wahrheit war, was durch den Engel geschah, sondern er meinte, er sehe ein Gesicht. Sie gingen aber durch die erste und zweite Wache und kamen zu der eisernen Tür, welche zur Stadt führt, die tat sich ihnen von selber auf. Und sie traten hinaus und gingen hin eine Gasse weit, und alsbald schied der Engel von ihm. Und da Petrus zu sich selber kam, sprach er: »Nun weiß ich wahrhaftig, dass der Herr seinen Engel gesandt hat und mich errettet aus der Hand des Herodes und von allem, was das jüdische Volk erwartete.« Und als er sich besann, kam er vor das Haus Marias, der Mutter des Johannes, der mit dem Zunamen Markus hieß, wo viele beieinander waren und beteten. Als er aber an die Tür des Tores klopfte, trat hervor eine Magd zu horchen mit Namen Rode. Und als sie des Petrus Stimme erkannte, tat sie das Tor nicht auf vor Freuden, sondern lief hinein und verkündigte es ihnen, Petrus stünde vor dem Tor. Sie aber sprachen zu ihr: »Du bist von Sinnen.« Sie aber bestand darauf, es wäre so. Sie sprachen: »Es ist sein Engel.« Petrus aber klopfte weiter an. Da sie nun auftaten, sahen sie ihn und entsetzten sich. Er aber winkte ihnen mit der Hand zu schweigen und erzählte ihnen, wie ihn der Herr hatte aus dem Gefängnis geführt, und sprach: »Verkündet dies dem Jakobus und den Brüdern«, und ging hinaus und zog an einen anderen Ort. Da es nun Tag ward, war eine nicht kleine Bestürzung unter den Kriegsknechten, wie es doch mit Petrus gegangen wäre. Herodes aber, da er ihn forderte und nicht fand, ließ er die Hüter verhören und hieß sie abführen, und zog von Judäa hinab nach Caesarea und blieb allda eine Zeit lang. Er war aber ergrimmt wider die von Tyrus und Sidon. Sie aber kamen einmütig zu ihm und überredeten des Königs Kämmerer Plastus und baten um Frieden, weil ihr Land sich nähren musste von des Königs Land. Und an einem festgesetzten Tag tat Herodes das königliche Kleid an, setzte sich auf den Thron und hielt eine Rede an sie. Das Volk aber rief ihm zu: »Das ist Gottes Stimme und nicht eines Menschen.« Alsbald schlug ihn der Engel des Herrn darum, dass er die Ehre nicht Gott gab, und ward gefressen von den Würmern und gab den Geist auf. Und das Wort des Herrn wuchs und mehrte sich. Barnabas aber und Saulus kehrten von Jerusalem zurück, nachdem sie überbracht hatten die Gabe, und nahmen mit sich Johannes mit dem Zunamen Markus.
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0: Kapitel 4.

0: Als sie aber zum Volk redeten, traten zu ihnen die Priester und der Hauptmann des Tempels und die Sadduzäer, die verdroß, dass sie das Volk lehrten und verkündigten an Jesus die Auferstehung von den Toten. Und sie legten die Hände an sie und setzten sie bis auf den Morgen ins Gefängnis, denn es war schon Abend. Aber viele unter denen, die dem Wort zuhörten, wurden gläubig, und die Zahl der Männer ward bei 5000. Als nun der Morgen kam, versammelten sich ihre Obersten und Ältesten und Schriftgelehrten zu Jerusalem, und Hannas, der hohe Priester, und Kaiphas, und Johannes, und Alexander, und wie viel ihrer waren vom hohen Priestergeschlecht, und stellten sie vor sich und fragten sie: Aus welcher Kraft oder in welchem Namen habt ihr das getan? Petrus voll Heiligen Geistes sprach zu ihnen: Ihr Obersten des Volks und ihr Ältesten, wenn wir heute verhört werden wegen dieser Wohltat an dem kranken Menschen, durch welche er ist gesund geworden, so sei euch und allem Volk von Israel kundgetan, dass in dem Namen Jesu Christi von Nazareth, welchen ihr gekreuzigt habt, den Gott von den Toten auferweckt hat, steht dieser hier vor euch gesund. Das ist der Stein, von euch Bauleuten verworfen, der zum Eckstein geworden ist. In keinem anderen ist das Heil, ist auch kein anderer Name unter dem Himmel den Menschen gegeben, darin wir sollen selig werden. Sie sahen aber den Freimut des Petrus und Johannes und verwunderten sich, denn sie waren gewiss, dass es ungelehrte und einfache Leute waren und wussten auch von ihnen, dass sie mit Jesus gewesen waren. Sie sahen aber auch den Menschen, der gesund geworden war, bei ihnen stehen und wussten nichts dagegen zu sagen. Da hießen sie sie hinausgehen aus dem Hohen Rat und verhandelten miteinander und sprachen: Was wollen wir mit diesen Menschen tun? Denn dass ein offenbares Zeichen durch sie geschehen ist, ist kund allen, die zu Jerusalem wohnen, und wir können's nicht leugnen. Aber damit es nicht weiter einreiße unter dem Volk, lasst uns sie ernstlich bedrohen, dass sie hinfort zu keinem Menschen in diesem Namen reden. Und sie riefen sie und geboten ihnen, dass sie durchaus nicht redeten noch lehrten in dem Namen Jesu. Petrus aber und Johannes antworteten und sprachen zu ihnen: Richtet ihr selbst, ob es vor Gott recht sei, dass wir euch mehr gehorchen als Gott. Wir können's ja nicht lassen, dass wir nicht reden sollten von dem, was wir gesehen und gehört haben. Da drohten sie ihnen und ließen sie gehen und fanden nicht, wie sie sie strafen könnten, um des Volkes willen, denn sie lobten alle Gott über das, was geschehen war. Denn der Mensch war über 40 Jahre alt, an welchem dies Zeichen der Heilung geschehen war. Und als man sie hatte gehen lassen, kamen sie zu den Iren und berichteten, was die hohen Priester und Ältesten zu ihnen gesagt hatten. Da sie das hörten, erhoben sie ihre Stimme einmütig zu Gott und sprachen: Herr, der du Himmel und Erde und das Meer und alles, was darinnen ist, gemacht hast, der du durch den Heiligen Geist, durch den Mund unseres Vaters David, deines Knechtes, gesagt hast: Warum toben die Heiden und die Völker nehmen sich vor, was umsonst ist? Die Könige der Erde treten zusammen und die Fürsten versammeln sich zuhauf wider den Herrn und wider seinen Christus. Wahrlich ja, sie haben sich versammelt in dieser Stadt wider deinen heiligen Knecht Jesus, welchen du gesalbt hast, Herodes und Pontius Pilatus mit den Heiden und den Völkern von Israel, zu tun, was deine Hand und dein Rat zuvor bedacht hat, dass es geschehen sollte. Und nun, Herr, siehe an, ihr drohen, und gib deinen Knechten mit allem Freimut zu reden dein Wort, und strecke deine Hand aus, dass Heilungen und Zeichen und Wunder geschehen, durch den Namen deines heiligen Knechtes Jesus. Und da sie gebetet hatten, erbebte die Stätte, da sie versammelt waren, und sie wurden alle des Heiligen Geistes voll und redeten das Wort Gottes mit Freimut. Die Menge aber der Gläubigen war ein Herz und eine Seele. Auch nicht einer sagte von seinen Gütern, dass sie sein wären, sondern es war ihnen alles gemeinsam. Und mit großer Kraft gaben die Apostel Zeugnis von der Auferstehung des Herrn Jesus, und große Gnade war bei ihnen allen. Es war auch keiner unter ihnen, der Mangel hatte, denn wie viel ihrer waren, die da Äcker oder Häuser hatten, die verkauften sie und brachten das Geld des verkauften Gutes und legten es zu der Apostel Füßen, und man gab einem jeglichen, je nachdem einer in Not war. Josef aber von den Aposteln genannt mit dem Zunamen Barnabas, das heißt Sohn des Trostes, ein Levit aus Zypern gebürtig, der hatte einen Acker und verkaufte ihn und brachte das Geld und legte es zu der Apostel Füßen. Kapitel 6. In den Tagen aber, da der Jünger viel wurden, erhob sich ein Murren unter den griechischen Juden in der Gemeinde wider die hebräischen, darum, dass ihre Witwen übersehen wurden bei der täglichen Versorgung. Da riefen die 12 die Menge der Jünger zusammen und sprachen: Es taugt nicht, dass wir das Wort Gottes versäumen und zu Tische dienen. Darum, ihr lieben Brüder, seht euch um nach 7 Männer, die einen guten Ruf haben und voll Heiligen Geistes und Weisheit sind, welche wir bestellen mögen zu diesem Dienst. Wir aber wollen anhalten am Gebet und am Amt des Wortes. Und die Rede gefiel der ganzen Menge wohl, und sie erwählten Stephanus, einen Mann voll Glaubens und Heiligen Geistes, und Philippus und Prochorus und Nikanor und Timon und Parmenas und Nikolaus, den Judengenossen von Antiochien. Diese stellten sie vor die Apostel, die beteten und legten die Hände auf sie. Und das Wort Gottes breitete sich aus, und die Zahl der Jünger ward sehr groß zu Jerusalem. Es wurden auch viele Priester dem Glauben gehorsam. Stephanus aber, voll Gnade und Kraft, tat Wunder und große Zeichen unter dem Volk. Da standen etliche auf von der Synagoge der Libertiner und Kyrenäer und Alexandriner und von denen, die aus Silizien und der Landschaft Asien waren, und stritten mit Stephanus. Und sie vermochten nicht zu widerstehen der Weisheit und dem Geiste, aus welchem er redete. Da stifteten sie etliche Männer an, die sprachen: Wir haben ihn gehört, Lästerworte reden wider Mose und wider Gott. Und sie erregten das Volk und die Ältesten und die Schriftgelehrten und traten herzu und griffen ihn und führten ihn vor den Hohen Rat und stellten falsche Zeugen auf, die sprachen: Dieser Mensch hört nicht auf zu reden Lästerworte wider diese heiligen Städte und das Gesetz. Denn wir haben ihn sagen hören: Dieser Jesus von Nazareth wird diese Städte zerstören und ändern die Sitten, die uns Mose gegeben hat. Und sie sahen auf ihn alle, die im Rat saßen, und sahen sein Angesicht wie eines Engels Angesicht. Kapitel 2. Und als der Tag der Pfingsten erfüllt war, waren sie alle beieinander an einem Ort. Und es geschah plötzlich ein Brausen vom Himmel wie eines gewaltigen Windes und erfüllte das ganze Haus, da sie saßen. Und es erschienen ihnen Zungen, zerteilt wie von Feuer, und er setzte sich auf einen jeglichen unter ihnen, und sie wurden alle voll des Heiligen Geistes und fingen an zu predigen in anderen Zungen, wie der Geist ihnen gab, auszusprechen. Es waren aber Juden zu Jerusalem wohnend, die waren gottesfürchtige Männer aus allerlei Volk, das unter dem Himmel ist. Da nun diese Stimme geschah, kam die Menge zusammen und wurde bestürzt, denn ein jeder hörte sie in seiner eigenen Sprache reden. Sie entsetzten sich aber, verwunderten sich und sprachen: Siehe, sind nicht diese alle, die da reden, aus Galiläa? Wie hören wir denn ein jeglicher seine Sprache, darin wir geboren sind? Parther und Meder und Elamiter und die wir wohnen in Mesopotamien und in Judäa und Kappadokien, in Pontus und der Landschaft Asien, Phrygien und Pamphylien in Ägypten und der Gegend von Libyen bei Kyrene und Ausländer von Rom, Juden und Judengenossen, Kreter und Araber, wir hören sie in unseren Zungen die großen Taten Gottes reden. Sie entsetzten sich aber alle und wurden bestürzt und sprachen einer zu dem anderen: Was will das werden? Die anderen aber hatten ihren Spott und sprachen: Sie sind voll süßen Weines. Da trat Petrus auf mit den 11, erhob seine Stimme und redete zu ihnen: Ihr Juden, liebe Männer und alle, die ihr zu Jerusalem seid, das sei euch kundgetan, und lasset meine Worte zu euren Ohren eingehen. Denn diese sind nicht trunken, wie ihr wähnet, ist es doch erst die dritte Stunde am Tage, sondern das ist's, was durch den Propheten Joel zuvor gesagt ist. Und es soll geschehen in den letzten Tagen, spricht Gott, da will ich ausgießen von meinem Geist auf alles Fleisch, und eure Söhne und eure Töchter sollen weissagen, und eure Jünglinge sollen Gesichter sehen, und eure Alten sollen Träume haben, und auf meine Knechte und auf meine Mägde will ich in jenen Tagen von meinem Geist ausgießen, und sie sollen weissagen. Und ich will Wunder tun oben am Himmel, und Zeichen unten auf Erden, Blut und Feuer und Rauchdampf. Die Sonne soll sich verkehren in Finsternis und der Mond in Blut, ehe denn der große Tag der Offenbarung des Herrn kommt. Und soll geschehen, wer den Namen des Herrn anrufen wird, soll gerettet werden. Ihr Männer von Israel, hört diese Worte. Jesus von Nazareth, den Mann von Gott unter euch erwiesen mit Taten und Wundern und Zeichen, welche Gott durch ihn tat unter euch, wie ihr selbst wisset, ihn, der durch Ratschluss und Vorsehung Gottes dahingegeben war, habt ihr durch die Hand der Heiden ans Kreuz geschlagen und getötet. Den hat Gott auferweckt und aufgelöst die Schmerzen des Todes, wie es denn unmöglich war, dass er sollte von ihm gehalten werden. Denn David spricht von ihm: Ich habe den Herrn allezeit vor Augen, denn er ist an meiner Rechten, auf dass ich nicht wanke. Darum ist mein Herz fröhlich und meine Zunge frohlocket, auch mein Fleisch wird ruhen in der Hoffnung. Denn du wirst meine Seele nicht bei den Toten lassen, auch nicht zugeben, dass dein Heiliger die Verwesung sehe. Du hast mir kundgetan die Wege des Lebens, du wirst mich erfüllen mit Freuden vor deinem Angesicht. Ihr Männer, liebe Brüder, lasset mich frei reden zu euch von dem Erzvater David. Er ist gestorben und begraben, und sein Grab ist bei uns bis auf diesen Tag. Da er nun ein Prophet war und wusste, dass ihm Gott verheißen hatte mit einem Eide, dass sein Nachkomme sollte auf seinem Thron sitzen, hat er es vorausgesehen und geredet von der Auferstehung des Christus, dass er nicht bei den Toten gelassen ist und sein Fleisch die Verwesung nicht gesehen hat. Diesen Jesus hat Gott auferweckt, dessen wir alle Zeugen. Nun er durch die Rechte Gottes erhöht ist und empfangen hat den verheißenen Heiligen Geist vom Vater, hat er ausgegossen, was ihr hier sehet und höret. Denn David ist nicht gen Himmel gefahren. Er spricht aber: Der Herr hat gesagt zu meinem Herrn, setze dich zu meiner Rechten, bis dass ich deine Feinde lege zum Schemel deiner Füße. So wisse nun das ganze Haus Israel gewiss, dass Gott diesen Jesus, den ihr gekreuzigt habt, zum Herrn und Christus gemacht hat. Als sie aber das hörten, ging es ihnen durchs Herz und sprachen zu Petrus und zu den anderen Aposteln: Ihr Männer, liebe Brüder, was sollen wir tun? Petrus sprach zu ihnen: Tut Buße und lasse sich ein jeglicher taufen auf den Namen Jesu Christi zur Vergebung eurer Sünden. So werdet ihr empfangen die Gabe des Heiligen Geistes. Denn euer und eure Kinder ist diese Verheißung und aller, die ferne sind, so viele der Herr unser Gott herzurufen wird. Auch mit vielen anderen Worten bezeugte er und ermahnte und sprach: Lasset euch retten aus diesem verkehrten Geschlecht. Die nun sein Wort annahmen, ließen sich taufen und wurden hinzugetan an dem Tage bei 3000 Seelen. Sie blieben aber beständig in der Apostellehre und in der Gemeinschaft und im Brotbrechen und im Gebet. Es kam aber alle Seelen Furcht an und geschahen auch viele Wunder und Zeichen durch die Apostel. Alle aber, die gläubig waren geworden, waren beieinander und hatten alle Dinge gemeinsam. Auch verkauften sie Güter und Habe und teilten sie aus unter alle, je nachdem einer in Not war. Und sie waren täglich und stets beieinander, einmütig im Tempel, und brachen das Brot hin und her in den Häusern, nahmen die Speise mit Freuden und lauterem Herzen, lobten Gott und hatten Gnade bei dem ganzen Volk. Der Herr aber tat hinzu täglich, die gerettet wurden, zu der Gemeinde. Kapitel 10. Es war aber ein Mann zu Caesarea mit Namen Cornelius, ein Hauptmann von der Schar, die da heißt die Italische. Der war fromm und gottesfürchtig samt seinem ganzen Hause und gab dem Volk viel Almosen und betete immer zu Gott. Der sah in einem Gesicht um die 9. Stunde am Tage deutlich einen Engel Gottes zu sich eintreten, der sprach zu ihm: Cornelius. Er aber sah ihn an, erschrak und sprach: Herr, was ist's? Er aber sprach zu ihm: Deine Gebete und deine Almosen sind hinaufgekommen ins Gedächtnis vor Gott. Und nun sende Männer nach Joppe und lass holen Simon mit dem Zunamen Petrus, welcher ist zur Herberge bei einem Gerber Simon, dessen Haus am Meer liegt. Und als der Engel, der mit Cornelius redete, hinweggegangen war, rief er zwei seiner Diener und einen gottesfürchtigen Kriegsknecht von denen, die immer um ihn waren, und erzählte ihnen alles und sandte sie nach Joppe. Des anderen Tages, da diese auf dem Wege waren und nahe zur Stadt kamen, stieg Petrus hinauf auf das Dach zu beten um die sechste Stunde. Und da er hungrig ward, wollte er essen. Als ihm aber zubereiteten, ward er verzückt und sah den Himmel aufgetan und herniederfahren ein Gefäß wie ein großes leinenes Tuch an vier Zipfeln niedergelassen auf die Erde. Darin waren allerlei vierfüßige und kriechende Tiere der Erde und Vögel des Himmels. Und es geschah eine Stimme zu ihm: Stehe auf, Petrus, schlachte und iss. Petrus aber sprach: O nein, Herr, denn ich habe noch nie etwas Gemeines und Unreines gegessen. Und die Stimme sprach zum zweiten Mal zu ihm: Was Gott gereinigt hat, das heiße du nicht gemein. Und das geschah zu dreien Malen. Und das Gefäß ward sogleich wieder aufgenommen gen Himmel. Als aber Petrus noch in sich selbst unruhig war, was das Gesicht bedeutete, das er gesehen hatte, siehe, da hatten die Männer von Cornelius gesandt das Haus Simons erfragt und standen an der Tür, riefen und forschten, ob Simon mit dem Zunamen Petrus allda zu Herberge wäre. Indem aber Petrus sich besann über das Gesicht, sprach der Geist: Siehe, zwei Männer suchen dich, stehe auf, steig hinab und zieh mit ihnen und zweifle nicht, denn ich habe sie gesandt. Da stieg Petrus hinab zu den Männern und sprach: Siehe, ich bin's, den ihr suchet. Was ist die Sache, darum ihr hier seid? Sie aber sprachen: Cornelius, der Hauptmann, ein frommer und gottesfürchtiger Mann und guten Rufs bei dem ganzen Volk der Juden, hat Befehl empfangen von einem heiligen Engel, dass er dich sollte holen lassen in sein Haus und hören, was du zu sagen hast. Da rief er sie herein und herbergte sie. Des anderen Tages machte er sich auf und zog aus mit ihnen, und etliche Brüder von Joppe gingen mit ihm. Und des anderen Tages kam er nach Caesarea. Cornelius aber wartete auf sie und hatte zusammengerufen seine Verwandten und nächsten Freunde. Und als Petrus hineinkam, ging ihm Cornelius entgegen und fiel zu seinen Füßen und betete ihn an. Petrus aber richtete ihn auf und sprach: Stehe auf, ich bin auch nur ein Mensch. Und indem er mit ihm sprach, ging er hinein und fand ihrer viele, die zusammengekommen waren. Und er sprach zu ihnen: Ihr wisst, dass es ein unerlaubt Ding ist, einem jüdischen Mann umzugehen mit einem Fremdling oder zu ihm zu kommen. Aber Gott hat mir gezeigt, keinen Menschen gemein oder unrein zu heißen. Darum habe ich mich nicht geweigert zu kommen, als ich geholt ward. So frage ich euch nun, warum ihr mich habt holen lassen. Cornelius sprach: Vor 4 Tagen um diese Zeit betete ich um die 9. Stunde in meinem Hause. Und siehe, da stand ein Mann vor mir in einem hellen Kleid und sprach: Cornelius, dein Gebet ist erhört und deine Almosen ist gedacht worden vor Gott. So sende nun nach Joppe und lass herrufen Simon mit dem Zunamen Petrus, welcher ist zu Herberge in dem Hause des Gerbers Simon an dem Meer. Da sandte ich alsbald zu dir, und du hast wohlgetan, dass du gekommen bist. Nun sind wir alle hier gegenwärtig vor Gott, zu hören alles, was dir vom Herrn befohlen ist. Petrus aber tat seinen Mund auf und sprach: Nun erfahre ich in Wahrheit, dass Gott die Person nicht ansieht, sondern in jeglichem Volk, wer ihn fürchtet und recht tut, der ist ihm angenehm. Ihr wisset die Predigt, die Gott zu den Kindern Israel gesandt hat, als er verkündigen ließ den Frieden durch Jesus Christus, welcher Herr ist über alle, und was da geschehen ist im ganzen jüdischen Land, und wie Gott angefangen hat in Galiläa nach der Taufe, die Johannes predigte, und diesen Jesus von Nazareth gesalbt hat mit Heiligen Geist und Kraft. Der ist umhergezogen und hat wohlgetan und gesund gemacht alle, die vom Teufel überwältigt waren, denn Gott war mit ihm. Und wir sind Zeugen alles des, was er getan hat im jüdischen Lande und zu Jerusalem. Den haben sie an das Holz gehängt und getötet. Den hat Gott auferweckt am 3. Tage und hat ihn erscheinen lassen nicht allem Volk, sondern uns, den von Gott vorerwählten Zeugen, die wir mit ihm gegessen und getrunken haben, nachdem er auferstanden war von den Toten. und er hat uns geboten, zu predigen dem Volk und zu bezeugen, dass er ist verordnet von Gott zum Richter der Lebendigen und der Toten. Von diesem zeugen alle Propheten, dass durch seinen Namen alle, die an ihn glauben, Vergebung der Sünden empfangen sollen. Da Petrus nach diesen Worten redete, fiel der Heilige Geist auf alle, die dem Worte zuhörten. Und die Gläubigen aus den Juden, die mit Petrus gekommen waren, entsetzten sich, dass auch auf die Heiden die Gabe des Heiligen Geistes ausgegossen ward, denn sie hörten, dass sie in Zungen redeten und Gott hoch priesen. Da antwortete Petrus, mag auch jemand dem Wasser wehren, dass diese nicht getauft werden, die den Heiligen Geist empfangen haben, gleich wie auch wir? Und befahl, sie zu taufen in dem Namen Jesu Christi. Da baten sie ihn, dass er etliche Tage dabliebe. Kapitel 5. Ein Mann aber mit Namen Ananias, samt seiner Frau Sapphira, verkaufte einen Acker und entwendete etwas von Gelde mit Wissen seiner Frau und brachte einen Teil und legte es zu der Apostel Füßen. Petrus aber sprach, Ananias, warum hat der Satan dein Herz erfüllt, dass du den Heiligen Geist belügest und entwendetest etwas vom Gelde des Ackers? Hättest du ihn doch wohl mögen behalten, da du ihn hattest. Und da er verkauft war, war es auch in deiner Gewalt. Warum hast du dir solches in deinem Herzen vorgenommen? Du hast nicht Menschen, sondern Gott belogen. Als Ananias aber diese Worte hörte, fiel er nieder und gab den Geist auf. Und es kam eine große Furcht über alle, die dies hörten. Es standen aber die Jünglinge auf und deckten ihn zu und trugen ihn hinaus und begruben ihn. Und es begab sich über eine Weile, bei 3 Stunden, da kam seine Frau herein und wusste nicht, was geschehen war. Aber Petrus sprach zu ihr, sage mir, habt ihr den Acker so teuer verkauft? Sie sprach, ja, so teuer. Petrus aber sprach zu ihr, warum seid ihr denn eins geworden, zu versuchen den Geist des Herrn? Siehe, die Füße derer, die deinen Mann begraben haben, sind vor der Tür und werden dich hinaustragen. Und alsbald fiel sie zu seinen Füßen und gab den Geist auf. Da kamen die Jünglinge und fanden sie tot, trugen sie hinaus und begruben sie neben ihrem Mann. Und es kam eine große Furcht über die ganze Gemeinde und über alle, die dies hörten. Es geschahen aber viele Zeichen und Wunder im Volk durch der Apostel Hände, und sie waren alle in der Halle Salomos einmütig. Von den anderen aber wagte keiner, sich zu ihnen zu tun, doch das Volk hielt groß von ihnen. Desto mehr aber wuchs die Zahl derer, die da glaubten an den Herrn, eine Menge Männer und Frauen, so dass sie die Kranken sogar auf die Gassen hinaustrugen und sie auf Betten und Bahren legten, damit, wenn Petrus käme, zum wenigsten sein Schatten einige von ihnen überschattete. Es kamen auch herzu viele aus den Städten um Jerusalem und brachten die Kranken und die von unsauberen Geistern gepeinigt waren, und alle wurden gesund. Es erhob sich aber der hohe Priester und alle, die mit ihm waren, nämlich die Sekte der Sadduzäer, und wurden voll Eifer und legten die Hände an die Apostel und warfen sie in das öffentliche Gefängnis. Aber der Engel des Herrn tat in der Nacht die Türen des Gefängnisses auf und führten sie heraus und sprach, geht hin und tretet auf und redet im Tempel zum Volk alle Worte des Lebens. Da sie das gehört hatten, gingen sie früher in den Tempel und lehrten. Der hohe Priester aber kam und die mit ihm waren, und riefen zusammen den Hohen Rat und alle Ältesten in Israel und sandten hin zum Gefängnis, sie zu holen. Die Diener aber kamen hin und fanden sie nicht im Gefängnis, kamen wieder und sagten es an und sprachen, das Gefängnis fanden wir verschlossen mit allem Fleiß und die Hüter außen stehen vor den Türen, aber als wir auftaten, fanden wir niemand darin. Da der Hauptmann des Tempels und die hohen Priester diese Rede hörten, wurden sie darüber betreten, was das doch werden wollte. Da kam einer, der berichtete ihnen, siehe, die Männer, die ihr ins Gefängnis geworfen habt, stehen im Tempel und lehren das Volk. Da ging hin der Hauptmann mit den Dienern und holte sie, nicht mit Gewalt, denn sie fürchteten sich vor dem Volk, dass sie gesteinigt würden. Und sie brachten sie und stellten sie vor den Hohen Rat. Und der hohe Priester fragte sie und sprach, wir haben euch doch mit Ernst geboten, dass ihr nicht solltet lehren in diesem Namen, und sehet, ihr habt Jerusalem erfüllt mit eurer Lehre und wollt dieses Menschen Blut über uns bringen. Petrus aber und die Apostel antworteten und sprachen, man muss Gott mehr gehorchen als den Menschen. Der Gott unserer Väter hat Jesus auferweckt, welchen ihr an das Holz gehängt und getötet habt. Den hat Gott durch seine rechte Hand erhöht zum Fürsten und Heiland, zu geben Israel Buße und Vergebung der Sünden. Und wir sind Zeugen dieser Geschichten und der Heilige Geist, welchen Gott gegeben hat, denen, die ihm gehorchen. Da sie das hörten, ging's ihnen durchs Herz und dachten, sie zu töten. Da stand aber auf im Hohen Rat ein Pharisäer mit Namen Gamaliel, ein Schriftgelehrter, in Ehren gehalten von allem Volk, und hieß die Apostel ein wenig hinaustun und sprach, ihr Männer von Israel, sehet euch vor mit diesen Menschen, was ihr tun wollt. Denn vor diesen Tagen stand auf Theodas und gab vor, er wäre etwas, und hingen ihm an eine Zahl Männer bei 400. Der ist erschlagen, und alle, die ihm zufielen, sind zerstreut und zunichte geworden. Danach stand auf Judas aus Galiläa in den Tagen der Schätzung und machte viel Volks abfällig ihm nach. Und der ist auch umgekommen, und alle, die ihm zufielen, sind zerstreut. Und nun sage ich euch, lasset ab von diesen Menschen und lasset sie gehen. Ist der Rat oder das Werk aus den Menschen, so wird's untergehen. Ist's aber aus Gott, so könnt ihr es nicht hindern, auf dass ihr nicht erfunden werdet als solche, die wider Gott streiten wollen. Da fielen sie ihm zu und riefen die Apostel, ließen sie schlagen und geboten ihnen, sie sollten nicht reden in dem Namen Jesu, und ließen sie gehen. Sie gingen aber fröhlich von des Rats Angesicht, dass sie würdig gewesen waren, um seines Namens willen Schmach zu leiden, und hörten nicht auf, alle Tage im Tempel und hin und her in den Häusern zu lehren und zu predigen das Evangelium von Jesus Christus.
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0: Kapitel 13. Es waren aber zu Antiochien in der Gemeinde Propheten und Lehrer, nämlich Barnabas und Simon, genannt Niger, und Lucius von Kyrene und Manahen, der mit Herodes dem Vierfürsten erzogen war, und Saulus. Da sie aber dem Herrn dienten und fasteten, sprach der Heilige Geist, sondert mir aus Barnabas und Saulus zu dem Werk, dazu ich sie berufen habe. Da fasteten sie und beteten und legten die Hände auf sie und ließen sie ziehen. Als sie nun ausgesandt waren vom Heiligen Geist, kamen sie nach Seleucia und von da zu Schiff nach Zypern. Und da sie in die Stadt Salamis kamen, verkündigten sie das Wort Gottes in den Synagogen der Juden. Sie hatten aber auch Johannes zum Gehilfen. Und als sie die ganze Insel durchzogen bis zu der Stadt Paphos, fanden sie einen Zauberer und falschen Propheten, einen Juden, der hieß Bar Jesus, der war bei Sergius Paulus, dem Landvogt, einem verständigen Mann. Der rief zu sich Barnabas und Saulus und begehrte, das Wort Gottes zu hören. Dabei widerstand ihnen Elimas, der Zauberer, denn so wird sein Name gedeutet, und trachtete, dass er den Landvogt vom Glauben abwendete. Saulus aber, der auch Paulus heißt, voll Heiligen Geistes sah ihn an und sprach, O du Kind des Teufels, voll aller List und aller Bosheit, Feind aller Gerechtigkeit, hörst du nicht auf, krumm zu machen die geraden Wege des Herrn? Und nun siehe, die Hand des Herrn kommt über dich, und du sollst blind sein und die Sonne eine Zeit lang nicht sehen. Und von Stund an fiel auf ihn Dunkelheit und Finsternis, und er ging umher und suchte jemand, der ihn bei der Hand leite. Als der Landvogt sah, was geschehen war, glaubte er und verwunderte sich der Lehre des Herrn. Da aber Paulus und die um ihn waren von Paphos abfuhren, kamen sie nach Perge im Lande Pamphylien. Johannes aber wich von ihnen und zog wieder nach Jerusalem. Sie aber zogen weiter von Perge und kamen nach Antiochien im Lande Pisidien und gingen in die Synagoge am Sabbatstage und setzten sich. Nach der Lesung aber des Gesetzes und der Propheten sandten die Vorsteher der Synagoge zu ihnen und ließen ihnen sagen, »Liebe Brüder, wollt ihr etwas reden und das Volk ermahnen, so sagt es an.« Da stand Paulus auf und winkte mit der Hand und sprach, »Ihr Männer von Israel und die ihr Gott fürchtet, höret zu. Der Gott dieses Volkes Israel hat erwählt unsere Väter und großgemacht das Volk, als sie Fremdlinge waren im Lande Ägypten, und mit starkem Arm führte er sie aus demselben, und 40 Jahre lang duldete er ihre Weise in der Wüste, und vertilgte 7 Völker in dem Lande Kanaan und gab ihnen deren Land zum Erbe. Das geschah in etwa 450 Jahren. Danach gab er ihnen Richter bis auf den Propheten Samuel. Und von da an baten sie um einen König, und Gott gab ihnen Saul, den Sohn des Kis, einen Mann aus dem Stamm Benjamin, 40 Jahre lang. Und als er denselben wegtat, erweckte er ihnen David zum König, von welchem er bezeugte, »Ich habe gefunden David, den Sohn Jesses, einen Mann nach meinem Herzen, der soll tun allen meinen Willen. Aus dessen Geschlecht hat Gott, wie er verheißen hat, kommen lassen Jesus dem Volke Israel zum Heiland, nachdem Johannes zuvor dem ganzen Volk Israel gepredigt hatte, die Taufe der Buße, ehe denn Jesus anfing. Als aber Johannes seinen Lauf vollendete, sprach er, »Ich bin nicht der, für den ihr mich haltet, aber siehe, er kommt nach mir, dass ich nicht wert bin, dass ich ihm die Schuhe von seinen Füßen löse. Ihr Männer, liebe Brüder, ihr Kinder des Geschlechtes Abrahams und die unter euch Gott fürchten, uns ist das Wort dieses Heils gesandt. Denn die zu Jerusalem wohnen und ihre Obersten haben, weil sie Jesus nicht erkannten, mit ihrem Urteilsspruch die Worte der Propheten, welche an allen Sabbaten gelesen werden, zur Erfüllung gebracht. Und wiewohl sie nichts an ihm fanden, das den Tod verdient hätte, baten sie doch Pilatus, ihn zu töten. Und als sie alles vollendet hatten, was von ihm geschrieben ist, nahmen sie ihn von dem Holz und legten ihn in ein Grab. Aber Gott hat ihn auferweckt von den Toten, und er ist erschienen viele Tage denen, die mit ihm hinauf von Galiläa nach Jerusalem gegangen waren, welche jetzt seine Zeugen sind vor dem Volk. Und wir verkündigen euch die Verheißung, die unseren Vätern geschehen ist, als frohe Botschaft, weil Gott sie uns, ihren Kindern, erfüllt hat, indem er Jesus auferweckte, wie denn im 2. Psalm geschrieben steht, »Du bist mein Sohn, heute habe ich dich gezeugt.« Dass er ihn aber hat von den Toten auferweckt, auf dass er hinfort nicht verwese, spricht er so aus, »Ich will euch die Gnade, die David verheißen ist, treulich halten.« Darum spricht er auch an einer anderen Stelle, »Du wirst es nicht zugeben, dass dein Heilige die Verwesung sehe.« Denn David, nachdem er zu seiner Zeit dem Willen Gottes gedient hatte, ist entschlafen und zu seinen Vätern versammelt worden und hat die Verwesung gesehen. Den aber Gott auferweckt hat, der hat die Verwesung nicht gesehen. So sei es nun euch kund, liebe Brüder, dass euch verkündigt wird Vergebung der Sünden durch diesen und von dem allem, wovon ihr durch das Gesetz des Mose nicht konntet freigesprochen werden, ist der gerechtfertigt, der an ihn glaubt. Sehet nun zu, dass nicht über euch komme, was in den Propheten gesagt ist, sehet ihr Verächter und verwundert euch und werdet zunichte, denn ich tue ein Werk zu euren Zeiten, welches ihr nicht glauben werdet, wenn es euch jemand erzählen wird. Da sie aber aus der Synagoge hinausgingen, baten die Leute, dass sie am nächsten Sabbat ihnen von diesen Dingen wiederum sagen sollten. Und als die Gemeinde voneinander ging, folgten dem Paulus und Barnabas nach viele Juden und gottesfürchtige Judengenossen. Sie aber sprachen mit ihnen und ermahnten sie, dass sie bleiben sollten in der Gnade Gottes. Am folgenden Sabbat aber kamen zusammen fast die ganze Stadt, das Wort Gottes zu hören. Da aber die Juden das Volk sahen, wurden sie voll Neid und widersprachen dem, was von Paulus gesagt ward, und lästerten.
5: Paulus aber und Barnabas sprachen frei öffentlich: Euch musste zuerst das Wort Gottes gesagt werden. Nun ihr es aber von euch stoßet und achtet euch selbst nicht wert des ewigen Lebens, siehe, so wenden wir uns zu den Heiden. Denn so hat uns der Herr geboten: Ich habe dich den Heiden zum Lichte gesetzt, dass du das Heil seiest bis an das Ende der Erde. Da das die Heiden hörten, wurden sie froh und priesen das Wort des Herrn und wurden gläubig, wie viel ihrer zum ewigen Leben verordnet waren. Und das Wort des Herrn ward ausgebreitet durch die ganze Gegend. Aber die Juden reizten die gottesfürchtigen angesehenen Frauen auf und der Stadtoberste und erregten einer Verfolgung wider Paulus und Barnabas und stießen sie zu ihren Grenzen hinaus. Sie aber schüttelten den Staub von ihren Füßen über sie und kamen nach Ikonien. Die Jünger aber wurden voll Freude und Heiligen Geistes.

0: Bevor wir von unseren Erlebnissen und Abenteuern berichten, wollen wir uns erst einmal vorstellen. Wir sind 5 Geschwister. Ich bin mit 15 Jahren die Älteste. Mein Name ist Marianne. Meine Hobbys sind Kochen, Backen und Bücher lesen. Ich führe Tagebuch und hin und wieder habe ich auch schon mal ein Gedicht geschrieben.
1: Ich heiße Petra, bin 14 Jahre alt und liebe Pflanzen und Tiere.
2: Und ich interessiere mich mehr für alles, was mit Technik zu tun hat. Ich bin 13 Jahre alt und heiße Hans-Georg.
3: Jetzt bin ich an der Reihe. Mein Name ist Esther. Ich bin 11 Jahre alt und habe eine Vorliebe für alte Burgen und Schlösser.
4: Und ich bin der Jüngste. Vor 2 Monaten bin ich 10 geworden. Ich heiße Alexander. Meine Freunde nennen mich auch Sascha. Ich sammle Briefmarken und habe genau wie Petra Tiere gern.
0: So, nun haben wir uns bekannt gemacht. Bleibt nur noch zu sagen, dass unser Vater Pfarrer in einer Landgemeinde ist und dass zu unserem Haushalt noch unsere deutsche Dogge Ostara gehört. Jetzt hat sie sich auch vorgestellt.
4: Sie ist ein guter Kamerad und ein treues Tier und mit 1,30 Meter nicht gerade klein.
3: Das Wichtigste hast du vergessen, Marianne.
0: Was meinst du damit, Esther?
3: Unseren Freund.
0: Ach ja, stimmt. Wir haben einen guten Freund, an den wir uns immer wenden können. Das ist Jesus Christus, bei dem wir uns sicher und geborgen fühlen.
1: Und dieses Gefühl brauchten wir auch. Denn geruhsame Ferientage waren es nicht, gerade die wir auf einer alten Burg verlebt haben. Wir wollten unbedingt einem Geheimnis auf die Spur kommen und einem zwielichtigen Mann auf seine Schliche.
0: Wir müssen der Reihe nach erzählen, Petra. Also, mit dem Auto sind wir in die Ferien gefahren. Mutter saß am Steuer, denn Vater konnte erst in einigen Tagen nachkommen. Er hatte in seiner Pfarrei noch zu tun. 7 Stunden waren wir jetzt schon unterwegs.
4: Wann sind wir denn endlich da, Mutti?
5: Es kann jetzt nicht mehr weit sein. Seht doch mal da vorn, oben auf dem Berg. Das ist unsere Burg.
4: Wo?
3: Die da oben?
0: Die sieht ja richtig unheimlich aus.
5: Wir müssen erst in dem Städtchen bei Familie Martin den Schlüssel holen.
3: Wo wohnen die denn?
5: In der Gartenstraße 14.
0: Hier ist Nummer 8, Nummer 10. Verlangsam, Mutter. 12. Da ist Nummer 14.
5: Alles aussteigen, wir sind da.
3: Mutter, kennst du die Martins?
5: Nein, Petra. Baron Zerbach, dem die Burg gehört, hat Vater gesagt, dass wir uns bei Familie Martin melden sollten, wenn wir die Ferien auf der Burg verbringen wollten.
4: Ich klingele schon mal.
6: Grüß Gott, Frau Martin.
7: Ah, grüß Gott. Sie sind sicher die Pfarrersfamilie, die auf der Burg Ferien machen will.
6: Ja, die sind wir. Allerdings nicht die ganze Familie. Mein Mann kann erst in ein paar Tagen nachkommen. Er hat noch in seiner Pfarrei zu tun.
7: Kommen Sie doch herein.
5: Wir wollen Sie nicht unnötig aufhalten.
7: Ach, das tun Sie doch nicht. Baron Zerbach hat ja schon angerufen und mir gesagt, dass ich Ihnen die Schlüssel zu der Ferienwohnung in der Vorburg aushändigen soll.
4: In der Vorburg? Nicht in der Burg?
7: Die Ferienwohnung liegt in einem schönen alten Haus innerhalb des Burggeländes.
4: Ach, schade. Ich hab gedacht, wir wohnen direkt in der Burg.
7: Sei nicht enttäuscht. Ihr dürft euch ja tagsüber in der ganzen Burg aufhalten. Außer natürlich in den Räumen, die bewohnt sind.
5: Wir wussten gar nicht, dass die Burg bewohnt ist.
7: Ein Dr. Krippen wohnt dort.
4: Ist der Arzt, weil der Dr. Krippen heißt?
7: Nein, er ist Kunsthistoriker.
4: Ach so.
7: Ihr seid doch sicher durstig von der langen Fahrt. Wollt ihr nicht eine Limonade haben?
3: Oh ja, gerne, wenn es Ihnen keine Mühe macht.
7: Nein, überhaupt nicht. Lasst es euch schmecken.
2: Dankeschön, Frau Martin.
3: Danke.
7: Bitte.
2: Frau Martin, kann ich vielleicht ein bisschen Wasser für unseren Hund haben?
7: Aber natürlich. Nimm dir einen Napf dort aus dem Regal. Einen schönen Hund habt ihr.
2: Es ist eine Dogge. Sie heißt Ostara.
7: Ein seltener Name.
0: Wo in der Burg wohnt denn der Dr. Krippen eigentlich? Und was macht er dort?
7: Er schreibt eine Geschichte der Burg. Baron Zerbach war erst gar nicht damit einverstanden. Es gibt nämlich schon eine Chronik der Burg. Aber Dr. Krippen hat so lange darum gebeten, die Geschichte der Burg schreiben zu dürfen. Er wollte es auch ganz ohne Bezahlung tun, bis Baron Zerbach schließlich doch damit einverstanden war und ihm 2 Zimmer in der Burg zur Verfügung gestellt hat.
2: Das ist ja ganz schön interessant.
7: War die Limonade gut?
4: Hat prima geschmeckt.
7: Das freut mich. Aber jetzt müssen Sie fahren, sonst wird es dunkel, bis Sie oben auf der Burg angekommen sind.
5: Sie haben recht, Frau Martin. Vielen Dank für die freundliche Aufnahme.
7: Nicht der Rede wert. Ich wünsche Ihnen Gottes Segen für die Ferienzeit.
5: Danke. Ihnen auch alles Gute. Kommt, Kinder, beeilt euch. Frau Martin hat recht, es wird schon bald dunkel.
4: Ostara, mach dich nicht so breit. Wir haben ja kaum noch Platz hier hinten.
5: Die paar Minuten werdet ihr es wohl noch aushalten.
8: Der Weg führt aber ziemlich steil bergauf.
3: Guck mal, das Tor zum Burghof steht offen.
9: Wir fahren jetzt auf der Brücke über den Burggraben.
8: Und wo wohnen wir jetzt?
3: Hier rechts in dem Fachwerkhaus.
5: So, Kinder, da wären wir. Alles aussteigen.
10: Toll, so eine Burg. Guckt euch doch mal das gewaltige Gebäude da drüben an.
6: Das ist der Palas.
11: Da ist ja noch mal eine Mauer, quer durch den Burghof.
6: Das ist die Mauer zur Innenburg. Wir stehen hier ja erst im Hof der Vorburg. Dort ist das Tor, das zur Innenburg führt.
11: Du kennst dich ja toll aus.
6: Du weißt doch, dass alte Burgen und Schlösser mein Hobby sind.
3: Kinder, helft die Koffer ins Haus zu schaffen.
12: Wenn ich behilflich sein darf, Sie sind wohl die neuen Feriengäste.
5: Ja, Baron Zerbach war so freundlich, uns die Ferienwohnung zur Verfügung zu stellen.
12: Mein Name ist Krippen. Ich wohne seit 6 Wochen in einem Zimmer dort drüben, im ehemaligen Wirtschaftsgebäude.
8: Machen Sie auch Ferien hier?
11: Das hat uns Frau Martin doch schon gesagt.
12: Nein, Ferien mache ich nicht hier. Baron Zerbach bat mich, die Geschichte dieser Burg zu erforschen. Eigentlich hat es mir gar nicht gepasst, ich habe so viel anderes zu tun. Aber der Baron drängte mich, er würde jeden Preis für die Arbeit zahlen. Da habe ich schließlich nachgegeben. Kann ich Ihnen beim Auspacken helfen?
5: Wenn Sie so freundlich wären, die schweren Koffer zu tragen, dann ist das Urlaubsgepäck schneller im Haus.
12: Ja, mach ich.
10: Kann ich jetzt die Hecktür am Auto zumachen?
11: Ja, Alex.
10: Ah, ich komm nicht dran.
12: Komm, Kleiner, ich helf dir. Was habt ihr denn hier für einen Aufkleber auf der Heckscheibe? Jesus, die einzige Hoffnung für dich? Ah. Also, wenn das ganze Gepäck jetzt verstaut ist, dann gehe ich jetzt.
6: Und vielen Dank für Ihre Hilfe auch.
12: Gute Nacht.
6: Habt ihr gesehen, wie ihn der Satz am Autofenster nachdenklich gemacht hat?
8: Ja, und dann hat er sich ganz schnell verabschiedet.
13: Wer Hunger hat, soll ins Haus kommen. Es gibt Abendessen.
2: Fand ich nett, dass Dr. Krippen uns beim Ausladen geholfen hat.
8: Naja, ich weiß nicht. Irgendetwas stimmt nicht mit ihm.
4: Wieso?
8: Hat Frau Martin nicht gesagt, dass der Baron gar nicht wollte, dass noch eine neue Chronik von der Burg geschrieben wird und dass Dr. Krippen ihn dazu gedrängt hat? Und auch, dass er gar keine Bezahlung dafür haben wollte?
14: Ja, genau das hat Frau Martin gesagt.
8: Ja, und wie hat Dr. Krippen geschildert, warum er hier ist?
14: Er hat gesagt, eigentlich hätte er gar nicht herkommen wollen, weil er so viel Arbeit hat. Aber der Baron hätte ihn dringend darum gebeten und eine hohe Bezahlung angeboten.
8: Also da stimmt was nicht.
2: Wenn sich Frau Martin nicht geirrt hat, dann steht fest, dass Dr. Krippen nicht die Wahrheit sagt.
8: Wie immer, wenn man etwas nicht genau weiß, stellten wir noch eine ganze Reihe von Vermutungen an. Aber heute würden wir das Rätsel bestimmt nicht mehr lösen. Wir waren müde und schliefen gleich nach dem Abendgebet ein. Der nächste Tag war ein Sonntag und wir waren alle zusammen zum Gottesdienst in der Kirche gewesen.
11: Es war ein schöner Gottesdienst.
3: Mir hat gut gefallen, wie der Pfarrer gesprochen hat.
15: Er hat über den Satz aus dem Johannesevangelium gesprochen. Ein neues Gebot gebe ich euch. Liebet einander. Wie ich euch geliebt habe, so sollt auch ihr einander lieben.
6: Merkt es euch. Einander lieben heißt auch, im anderen nicht das Böse vermuten.
8: Ich habe verstanden, Mutter. Du willst sagen, wir sollten nicht vorschnell über Dr. Krippen urteilen, oder?
6: Ja, Marianne. Lernt Dr. Krippen erst besser kennen. Ihr habt nachher Gelegenheit dazu. Er will euch die ganze Burg zeigen.
12: Wir steigen jetzt die Treppe hinauf in den Rittersaal.
16: Oh, ist das aber ein großer Saal.
9: Und der riesige Tisch in der Mitte. Ganz viele wuchtige Stühle stehen drumherum. Guckt mal da, zwei richtige Ritterrüstungen.
8: Und die schöne alte Standuhr. Schade, dass sie nicht mehr geht.
12: Es ist ja niemand da, der sie aufzieht.
9: Was sind denn das für Bilder an den Wänden?
12: Das ist die Ahnengalerie. Alle Besitzer der Burg sind darauf abgebildet, von 1483 bis heute.
9: Gehen wir auch auf den Turm?
12: Schon, wenn ihr wollt. Aber dann müssen wir ganz schön Treppen hochsteigen, bis wir oben sind.
9: Das macht uns nichts aus.
12: Also, dann kommt.
8: Puh, der Doktor kennt sich in der Burg aber gut aus.
16: Naja, jedenfalls besser als in der Geschichte. Da hat er ja einiges durcheinander gebracht.
8: Eigentlich erstaunlich für einen Kunsthistoriker. Findest du nicht auch?
16: Erwacht wieder dein Misstrauen?
8: Es ist nie eingeschlafen.
16: Oh, es wird Zeit, dass wir auf den Turm kommen. Die Wendeltreppe macht mich ganz schwindelig.
11: Eine tolle Aussicht hat man von hier oben.
6: Die Häuser unten im Städtchen sehen aus wie Baukastensteine.
3: Seht mal, da unten ein großer See.
10: Da können wir ja schwimmen gehen. Hoffentlich bleibt das Wetter so schön.
12: Wir wollen jetzt wieder runtergehen.
8: Herr Doktor, hat die Burg eigentlich auch einen Keller?
12: Seid vorsichtig beim Absteigen. Die Treppe ist sehr steil.
8: Ich hatte Sie gefragt, ob die Burg auch einen Keller hat.
12: Ach, ihr seid sicher müde. Ihr habt ja auch viel gesehen.
8: Aber keinen Keller.
12: Du gibst wohl nie auf. Ja, die Burg hat einen Keller, das Verlies. Ich will euch jetzt noch die Kapelle zeigen.
10: Verlies? Das hört sich ja schaurig an. Gibt es da auch noch Folterwerkzeuge?
12: Ach, die hat es vielleicht einmal gegeben, vor langer Zeit. Jetzt ist davon nichts mehr zu sehen. Es lohnt sich nicht, in den Keller zu steigen. So, das hier ist die Kapelle. Seht euch mal den prächtigen Flügelaltar an. In der Mitte ist die Kreuzigung Christi dargestellt. Auf dem linken Flügel die Geburt Jesu und rechts die Huldigung der drei Weisen aus dem Morgenland.
9: Der ganze Boden der Kapelle besteht aus Grabplatten.
12: Ja.
8: Auch an den Wänden gibt es ganz viele solcher Steinplatten.
10: Dann ist die Kapelle wohl ein Friedhof.
12: Nicht ganz. Unter den Bodenplatten befinden sich bestimmt Gräber, aber die Platten an den Wänden sind Gedenksteine für Familienangehörige, die in der Fremde gestorben sind.
10: Kommt, wir gehen wieder raus. Draußen scheint die Sonne.
12: Ja, ich glaube, ihr habt jetzt alles gesehen. Da kann ich mich von euch verabschieden. Ich habe noch zu arbeiten.
8: Heute? Am Sonntag?
12: Ja, warum nicht? Also, ich wünsche euch noch einen schönen Tag.
8: Ja, auf Wiedersehen.
9: Und vielen Dank.
8: Siehst du, Marianne, er ist doch eigentlich ganz nett, der Dr. Krippen.
6: Ich will dir mal was sagen. Ich bekam heute Nacht Durst und bin in die Küche gegangen. Dabei habe ich gesehen, dass in einem Zimmer der Burg Licht brannte. Nicht im Zimmer von Dr. Krippen, nein. In dem Teil der Burg, in dem heute Nacht das Licht brannte, waren wir nicht. Da hat er uns nicht hingeführt.
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10: Und was machen wir jetzt? Sollen wir die Tür öffnen?
8: Warum eigentlich nicht? Wir tun ja nichts Schlimmes, oder?
16: Also los. Ach, die Tür lässt sich aber nur schwer öffnen.
10: Sie ist wahrscheinlich lange nicht benutzt worden.
8: Puh, guckt euch das mal an. Das muss einmal ein Schlafgemach gewesen sein. Schaut euch mal dieses große Himmelbett an.
10: Fundig, was es in einer so alten Burg alles zu sehen gibt.
8: Ich wundere mich nur, warum uns der Dr. Krippen diesen Teil der Burg nicht gezeigt hat.
6: Er wird schon seine Gründe dafür gehabt haben.
10: Ich bin einmal die Treppe raufgelaufen. Oben auf dem Dachboden liegen tolle Sachen rum. Es ist nur ziemlich dunkel da oben.
9: Da ist es ja gut, dass ich meine Taschenlampe mitgenommen habe. Kommt, schauen wir uns den Dachboden mal an.
8: Boah, schaut mal, das ist ja eine wahre Fundgrube für einen Antiquitätenhändler hier.
14: Und guckt euch mal die Truhen und da hinten den Leuchter an. Die sind bestimmt wertvoll.
10: Und die Waffen, was ist denn das da? Ein Helm?
2: Das sind Teile einer Ritterrüstung.
14: Ey, ich habe hier eine Tür gefunden, die nach unten führt.
2: Tatsächlich. Und wisst ihr was? In diesem Gebäude waren wir schon. Über den Dachboden sind wir von einem Teil der Burg in einen anderen gekommen. Hier waren wir gestern mit Dr. Krippen. Und wenn ich mich nicht irre, müsste das da die Tür zum Rittersaal sein.
3: Du irrst nicht. Darf ich bitten, einzutreten?
20: Sehr freundlich, mein liebenswertes Burgfräulein.
14: Ah, richtig unheimlich sehen die beiden Ritterrüstungen aus.
2: Finde ich gar nicht. Ich möchte sogar gerne mal eine anziehen.
14: Alexander, lass den schweren Leuchter stehen. Siehst du, was passiert ist? Die große Kerze ist runtergefallen.
3: Macht nichts, sie ist unter den Tisch gerollt.
4: Warte, ich helfe dir.
10: Oh, was ist denn das hier unter dem Tisch?
4: Das war wohl eine Ablage, in die man Teile der Tischplatte legen konnte, wenn man den Tisch verkürzen wollte.
10: Ein schönes Versteck. Ich krieche mal rein.
3: Hallo, wer findet mich hier?
2: Oh weia, was ist denn das? Da kommt jemand. Da ist eine Tür, dahinter können wir uns verstecken. Los, beeilt euch!
8: In diesem leeren Zimmer hier können wir uns nirgends verstecken. Ach, aber wir sind ja selbst schuld. Herr Jesus, wir bitten dich, gib, dass noch einmal alles gut ausgeht.
3: Hört ihr die Schritte? Sie kommen die Treppe rauf.
8: Mein Gott, wo ist denn Alexander?
14: Er sitzt unterm Tisch. Oder besser, im Tisch.
8: Im Tisch? Was sagst du da?
14: Mach dir keine Sorgen, er ist in Sicherheit.
2: Achtung, jetzt betritt jemand den Rittersaal. Ein Stuhl wird gerückt oder so etwas ähnliches.
14: Jedenfalls auf unsere Tür hier scheint er nicht zuzugehen.
2: Nein, er macht irgendwie etwas im Saal. Ich möchte nur wissen, was. Es ist ein knackendes, nein, eher ein schlurfendes Geräusch.
8: Hört ihr? Jetzt ist es ganz still.
14: Meint ihr, er hat sich hingesetzt?
2: Schon möglich. Jedenfalls kann er nicht weggegangen sein. Wir hätten ja seine Schritte gehört.
10: Komisch. Es ist ganz still im Saal. Oder hört ihr was?
2: Nein, ich höre nichts.
8: Was ist das? Guck mal, die Türklinke bewegt sich ganz langsam nach unten.
10: Ich hab Angst.
2: Es ist Alexander.
8: Alexander, Gott sei Dank.
2: Alexander, hast du jemanden gesehen?
10: Nein, plötzlich war alles still. Da bin ich aus meinem Versteck gekrochen.
4: Der Rittersaal ist leer.
14: Das gibt es doch gar nicht. Der Saal hat doch nur zwei Türen. Hinter der einen waren wir. Und wenn er aus der anderen herausgegangen wäre, dann hätten wir das doch gehört.
2: Alexander, überleg doch mal, wohin ist der Doktor gegangen?
10: Ich weiß es nicht. Ich konnte in meinem Versteck unter dem Tisch ja nicht sehen.
8: Wer sagt eigentlich, dass es der Doktor war?
14: Wer denn sonst?
2: Wir können ja nachsehen.
8: Wie denn?
2: Wir gehen schnell an seine Wohnung.
8: Gut, kommt schnell.
6: Hier an der Tür hängt sein Schild, Dr. G. Krippen.
2: Und darunter steht, bitte hier klopfen.
6: Na los, klopf schon.
21: Ja, bitte.
2: Wir wollten Sie bitten, ob Sie uns noch einmal auf den Turm lassen könnten. Wir wollten nämlich da oben nur etwas gucken.
21: Bitte kommen Sie ein anderes Mal wieder. Ich muss arbeiten, ich habe jetzt keine Zeit.
2: Also kommt, hat keinen Zweck, gehen wir.
6: Ist euch nichts aufgefallen? Nein, was denn? Der Doktor hat uns mit Sie angesprochen. Aber viel wichtiger ist doch, dass wenn Dr. Krippen eben nicht im Rittersaal war, noch eine andere Person sich auf der Burg aufhält.
2: Vielleicht auch mehrere.
10: Vielleicht eine ganze Verbrecherbande. Falschmünzer oder so.
6: Ach, jetzt hört doch auf. Jetzt geht die Fantasie aber wirklich mit euch durch.
3: Aber dann erklär mir doch mal, woher kamen die Geräusche, die wir gehört haben? Und wohin ist der Mensch aus dem Rittersaal verschwunden?
2: Zwei Sachen müssen wir herausbekommen. Erstens, ob der Doktor wirklich die Geschichte der Burg schreibt. Und zweitens, wer in den Rittersaal geht und dann spurlos verschwindet.
6: Ob der Doktor die Chronik der Burg erforscht, können wir schnell nachprüfen.
10: Wie denn?
6: Frau Martin hat doch gesagt, dass schon eine Geschichte der Burg existiert.
15: Die besorgen wir uns, lesen sie gründlich und prüfen dann, ob der Doktor sich in der Burggeschichte genau auskennt.
11: Gar nicht so dumm, Schwesterchen. Aber wie willst du die zweite Frage lösen?
15: Das weiß ich auch noch nicht.
10: Was sagt Vater immer? Wenn man in einer Sache nicht weiter weiß, dann soll man Gott bitten, dass er einem hilft.
11: Man darf nur nicht die eigenen Wünsche mit dem verwechseln, was Gott will.
3: Wir können ja Mutter fragen.
8: Mutter saß im Wohnzimmer. Sie hatte gerade einen Brief an Vater geschrieben.
5: Ihr scheint ja viele interessante Dinge erlebt zu haben.
8: Wieso?
5: Naja, ihr verschwindet stundenlang und nehmt nicht einmal den Hund mit.
8: Da blieb uns nichts anderes übrig, als Mutter der Reihe nach alles zu erzählen. Sie hörte uns ruhig zu und fragte dann:
5: Wie viel Zeit war vergangen von dem Augenblick an, als ihr den Rittersaal verlassen habt, bis ihr bei Dr. Krippen an die Tür geklopft habt?
16: Naja, so ungefähr 10 Minuten.
3: Ja, das stimmt.
5: Um vom Rittersaal in die Wohnung von Dr. Krippen zu kommen, benötigt man höchstens 3 Minuten. Also könnte Dr. Krippen längst wieder in seiner Wohnung gewesen sein. Und nichts deutet darauf hin, dass noch mehr Menschen in der Burg sind. Ich glaube, ihr seid Dr. Krippen gegenüber immer noch zu misstrauisch.
16: Also gut, versuchen wir herauszubekommen, wer Dr. Krippen wirklich ist.
5: Ich will nur verhindern, dass ihr vorschnell richtet. Denkt an den Gottesdienst gestern und die Worte des Pfarrers. Gott gab uns das Gebot der Liebe. Es ist allerdings auch für mich rätselhaft, wie jemand einen Raum verlassen kann, ohne die Tür zu benutzen.
3: Vielleicht durch einen Geheimgang.
16: Und das werden wir auch noch herausfinden.
8: Am anderen Morgen saßen wir mit Mutter beim Frühstück, als Hans-Georg sagte:
16: Schade, dass wir unser Sprechfunkgerät nicht hier haben.
3: Warum?
16: Dann könnten wir ein Gerät im Rittersaal verstecken, am besten hinter einem Vorhang. Und dadurch überwachen, wenn jemand in den Saal kommt. Und wir könnten hören, was er dort macht. Vielleicht könnten wir so hinter das Geheimnis kommen.
5: Na, da bin ich aber froh, dass ich die Funkgeräte eingepackt habe.
16: Das hast du getan? Klasse!
5: Ja, ich hab gedacht, wenn ich das Essen fertig habe und ihr seid auf euren Zimmern, dann kann ich euch mit dem Gerät zu Tisch rufen.
16: Das ist ja großartig! Esse, hilfst du mir? Wir wollen das Gerät sofort im Rittersaal verstecken. Los, komm, wir beeilen uns!
8: Das war eine gute Sache. Jetzt konnten wir jeden Schritt und alle Geräusche im Rittersaal überwachen. Ich wollte mit Petra und Alexander in die Stadt gehen und das Buch über die Burggeschichte besorgen. Esther und Hans-Georg sollten Dr. Krippen um eine neue Burgbesichtigung bitten. Vielleicht konnten sie dabei etwas über den Geheimgang erfahren.
11: Also Esther, betätige mal den schweren Türklopfer.
21: Ja, bitte.
10: Guten Tag, Herr Dr. Krippen. Wir wollten Sie fragen, ob Sie mit uns noch
21: Bitte kommen Sie ein anderes Mal wieder. Ich muss arbeiten. Ich habe jetzt keine Zeit.
10: Dann entschuldigen Sie, dass wir Sie gestört haben. Wir kommen vielleicht heute Nachmittag nochmal wieder.
11: Irgendwie klang die Stimme von Dr. Krippen heiser. Mir hat dich auch gar nicht ausreden lassen.
10: Vielleicht hat er sich erkältet. Wenn man sich in nassen und kalten Geheimgängen herumtreibt und nach vergrabenen Schätzen sucht, dann ist das ja kein Wunder.
11: Glaubst du das wirklich?
10: Ich weiß es nicht, aber irgendwie unheimlich ist er mir.
11: Ach komm, wir wollen unser Funkgerät abhören, ob sich da was tut.
8: Mittags waren Petra, Alexander und ich wieder aus der Stadt zurück.
16: Na, wie war's?
14: Wir haben Dr. Krippen getroffen. Er hat Patronen gekauft.
16: Patronen für Schusswaffen?
14: Nein, Gaspatronen für stromlose Lampen. Auf Campingplätzen braucht man die.
3: Oder in Geheimgängen, wenn man nach Schätzen sucht.
0: Unsere kleine Esther, müsst ihr wissen, ist nämlich fest davon überzeugt, dass es hier einen vergrabenen Schatz gibt.
8: Da hat sie ganz recht.
16: Wie bitte?
8: Ja, in dem Buch, das wir in der Leihbücherei bekommen haben, wird von einem Schatz berichtet, den die Burgherren in den Bauern kriegen. Ich glaube, das war zwischen 1520 und 1530 vergraben haben.
16: Bist du sicher, dass das Ganze nicht eine Sage ist?
8: Frau Martin, die uns zu einer Portion Eis eingeladen hat, die weiß, dass vor einigen Jahren ein Mann hierher gekommen ist, der nach dem Schatz gesucht hat.
3: Und? Hat er ihn gefunden?
8: Ja, das weiß man nicht. Niemand hat den Mann je wiedergesehen. Er ist spurlos verschwunden.
14: Mysteriös. Was war bei euch? Habt ihr etwas über das Funkgerät gehört?
3: Gar nicht.
8: Naja, ist ja auch klar. Dr. Krippen war ja auch in der Stadt.
16: Moment mal. Wann sagst du, habt ihr Dr. Krippen getroffen?
8: So gegen 22:30, glaube ich.
16: Das kann nicht sein.
2: Um dieselbe Zeit war ich mit Esther an seiner Tür und er hat mit uns gesprochen.
16: Das wird ja immer geheimnisvoller.
2: Oder auch nicht. Ich glaube, ich bin unserem Doktor auf die Schliche gekommen.
1: Seid mal still. Ich höre etwas aus dem Funkgerät.
16: Tatsächlich. Schritte. Dann ist er jetzt im Rittersaal.
1: Kannst du hören, was er macht?
2: Nein, aber das ist jetzt auch gar nicht so wichtig. Los, komm schnell mit an seine Wohnung.
10: Willst du etwa bei ihm einbrechen?
7: Nein, nur den Türklopfer bewegen. Gib gut Acht.
21: Ja, bitte.
10: Der ist ja gar nicht im Rittersaal.
7: Wart's ab.
21: Bitte kommen Sie ein anderes Mal wieder. Ich muss arbeiten. Ich habe jetzt keine Zeit.
7: So, Petra, und jetzt betätige noch einmal den Türklopfer.
10: Warum denn das?
7: Das wirst du schon sehen.
10: Also gut.
21: Ja, bitte.
10: Das verstehe ich nicht.
21: Bitte kommen Sie ein anderes Mal wieder. Ich muss arbeiten. Ich habe jetzt keine Zeit.
10: Der wiederholt sich ja. Der sagt immer dasselbe.
7: Das ist ganz einfach. Was wir hier hören, ist ein Tonband, das Dr. Grippen besprochen hat. Und jedes Mal, wenn der Türklopfer betätigt wird, schaltet sich das Band ein.
6: Dann kann er also jetzt doch im Rittersaal sein?
7: Genau so ist es.
1: Wenn wir nur wüssten, was er da treibt.
3: Statt eines Funkgerätes müssten wir eine Fernsehkamera haben.
10: Haben wir aber nicht.
8: Am Abend saßen wir in unserer Ferienwohnung. Hans-Georg spielte Gitarre, Petra und Esther sangen.

0: Hans-Georg hat mir am anderen Morgen erzählt, dass er in der Nacht schlecht geschlafen hat.
1: Immer wieder bin ich wach geworden und habe überlegt, wie wir die Geheimtür finden können.
2: Einer muss sich eben im Saal verstecken.
3: Aber wo?

0: In seiner Verzweiflung stieß Hans Georg mit der Stirn fest gegen die Innenseite seines Helms. Und in letzter Sekunde, der Doktor kam gerade in den Saal, klappte das Visier herunter. Aber es rutschte zu tief und so konnte Hans Georg durch die Sehschlitze nur den Boden direkt vor der Rüstung sehen. Ziemlich verzweifelt saßen wir danach am Mittagstisch.
1: Komm, Herr Jesus, sei unser Gast und segne, was du uns bescheret hast. Amen.
2: Guten Appetit, Kinder.
3: Spaghetti mit Tomatensoße, mein Leibgericht.
2: Kinder, wie wäre es, wenn ihr euer Detektivspiel einmal unterbrechen könntet und stattdessen eure Zimmer putzen würdet? Im Zimmer von Hans-Georg und Alexander habe ich heute Morgen eine richtige Staubschicht auf dem Fußboden entdeckt. So dicht, dass man eure Fußstapfen sieht.
3: Staub! Mutter, fantastisch, das ist es!
2: Das ist was?
3: Das ist die Idee, wie wir feststellen können, wo sich die Geheimtür befindet.
4: Ich glaube, ich weiß, was Hans-Georg meint.
5: Fußspuren im Staub.
4: Wenn wir auf ein Tuch Sand vom Hof schaufeln, den Sand dann vorsichtig wieder wegschütten, das Tuch aber nicht ausschütteln.
6: Erst im Rittersaal ausschütteln.
4: Und zwar genau vor der Holztäfelung.
6: Dann entsteht vor der Holztäfelung eine hauchdünne Staubschicht.
4: Die der Doktor sicher gar nicht bemerkt.
5: In der aber seine Fußabdrücke zu sehen sind.
4: Genial, Hans-Georg. Das muss der Neid dir lassen.
0: Wir machten uns am nächsten Tag ans Werk und tatsächlich entdeckten wir die Fußspuren.
6: Sie führen von der Eingangstür bis zum fünften Täfelungsrechteck.
5: Jetzt, wo der Schatz schon einen Toten gefordert hat, möchte ich doch gern wissen, ob es diesen Schatz überhaupt gibt.
2: Wenn du das wissen willst, dann solltest du Dr. Krippen fragen.
7: Der sagt uns das doch sicher nicht.
2: Ich glaube doch. Ihr seid doch hinter sein Geheimnis gekommen. Ihr kennt jetzt den unterirdischen Gang, den geheimen Keller. Und ihr wisst auch von dem Schacht im Brunnen. Also, was soll er noch vor euch verheimlichen?
0: Mutter hat recht. Und vielleicht will Dr. Krippen den Schatz ja auch gar nicht für sich behalten. Vielleicht will er ihn Baron Zerbach rübergeben.
2: Wisst ihr was? Geht rüber in seine Wohnung und ladet ihn zum Abendessen ein. Übrigens, in all der Aufregung habe ich ganz vergessen, euch zu sagen, morgen kommt Vater.
4: Oh, fein, super!
7: Lauf schnell rüber zu Dr. Krippen.
0: Zweimal und noch einmal am nächsten Tag haben wir versucht, Dr. Krippen zu erreichen. Vergeblich. Immer wieder meldete sich nur das Tonband. Und dann kam Vater.
4: Vater!
8: Vater!
4: Gott sei Dank, dass du da bist.
9: Ach, lasst mich erst einmal Mutter umarmen. Ich freue mich, bei euch zu sein. Das waren ja aufregende Tage für euch auf der Burg.
4: Da gibt's sogar Geheimtüren.
8: Und Geheimgänge.
4: Und einen Schatz.
9: Das meiste weiß ich ja schon von Mutters Telefonanrufen.
4: Weißt du denn auch das Neueste, dass die Polizei da war, weil wir eine Leiche gefunden haben?
9: Oh nein. Na, kommt zum Auto. Ihr müsst mir alles in Ruhe erzählen.
0: Das taten wir auch. Und kaum waren wir auf der Burg angekommen, da fragte Vater...
9: Nun sagt mir mal... Wo vermutet ihr den geheimen Keller?
10: Da drüben, Vater.
4: Wir haben da ein Loch in der Mauer gefunden. Komm mit und schau es dir an.
10: Gib mal Acht, damit du siehst, wie tief der Gang ist, rufe ich mal hinein. Hallo! Hallo! Hallo. Hallo.
4: Hast du etwas gesagt, Hans-Georg?
7: Ich? Nein, warum denn?
4: Ich habe etwas gehört, so als ob jemand Hilfe gerufen hätte.
11: Hilfe!
4: Da,
11: Hilfe.
4: Hört ihr's? Hallo! Hallo! Ist da jemand?
11: Hilfe!
4: Das ist die Stimme von Dr. Krippen. Was machen wir jetzt?
9: Oh, lass mal, Esther. Sind Sie es, Dr. Krippen?
11: Ja, helft mir! Ich bin verschüttet!
9: Schnell, Kinder. Er scheint schon ziemlich schwach zu sein. Wo beginnt der Geheimgang?
0: Im Rittersaal.
9: Also los.
0: Ja, und dann standen wir alle im Rittersaal vor der Wandvertäfelung und dem Leuchter.
9: Wir müssen alle Leisten und Bretter der Täfelung abdrücken.
3: Das haben wir alle schon getan, vergeblich.
9: Ja, und der Leuchter?
3: Haben wir auch schon probiert. Nach links, nach rechts, nach oben, nach unten, nichts, absolut nichts.
2: Habt ihr schon mal dran gezogen?
3: Gezogen? Nein.
9: Also, lasst es uns versuchen.
4: Die Täfelung, sie gibt nach.

0: Geheimgang.
1: Schnell, Dr. Krippen braucht unsere Hilfe.
2: Das geht aber steil bergab hier. Und die Luft ist ganz modrig.
3: Dr. Krippen, wo sind Sie?
4: Hier, hinter der Mauer.
1: Schau, Vater, dort in der Mauer ist ein Loch.
3: Na ja.
2: Lass mich durchsehen. Dahinter ist ein kleiner Raum. Eine Mauer ist eingestürzt. Unter dem Geröll, halb verschüttet, liegt Dr. Krippen.
5: Wir müssen das Loch etwas vergrößern, damit wir uns durchzwängen können.
3: Seid aber vorsichtig, dass nichts einstürzt.
1: Ich kann jetzt durch.
2: Ich auch.
3: Wälz die Steine runter von Dr. Krippen, damit er sich bewegen kann. Ich rufe einen Krankenwagen.
4: Nein, nein, nein. Keine fremden Menschen. Der Schatz. Der Schatz.
1: Seht mal da. Die Kiste.
3: Ah, wieso keinen Krankenwagen? Was wollen Sie denn jetzt noch verheimlichen?
4: Nichts, nichts. Na, dann rufen Sie einen Krankenwagen.
5: Also muss hier der Eingang zum Geheimgang sein.
2: Aber es ist ja gar nichts zu sehen von einer Tür.
5: Natürlich nicht, sonst wäre es ja auch keine Geheimtür. Wir müssen das ganze Rechteck abtasten. Vielleicht ist dahinter ein Kontakt verborgen, der die Täfelung öffnet.
2: Es tut sich nichts.
5: Versuchen wir es einmal mit den Holzleisten, die das Rechteck einrahmen.
2: Auch nichts.
5: Aber irgendwie muss ich doch die Täfelung bewegen lassen.
1: Hey, sieh mal, Hans-Georg, über der Täfelung hängt ein dreiarmiger Wandleuchter.
5: Vielleicht ist das der Schalter, der die Täfelung öffnet. Los, probieren wir's.
2: Ich hab versucht, ihn nach rechts und links, nach unten und nach oben zu bewegen. Nichts geschieht.
5: Es wird uns nichts anderes übrig bleiben, als den Doktor zu beobachten, wenn er in den Geheimgang einsteigt.
1: Bei strahlendem Sommerwetter saßen wir am nächsten Morgen im Burghof. Hans-Georg und Petra besahen sich winzige Farne, die in den Ritzen der Burgmauer wuchsen.
5: Sieh mal, Petra, hier den schmalen Spalt zwischen den Steinen. Meinst du, ob er tief ist? Ich kann hier mal ein Stöckchen reinstecken. Scheint tatsächlich ziemlich tief zu sein.
6: Esther!
2: Was ist denn, Hans-Georg?
5: Guck mal, hinter dir liegt ein dünner Ast, ungefähr 2 Meter lang. Bring ihn mir doch mal bitte mit.
2: Was willst du denn damit machen?
5: Die Tiefe der Fuge hier messen. Guck, der Ast verschwindet ganz hinter den Steinen. Da muss ein Hohlraum sein.
7: Wenn wir einen Stein rausbrechen, können wir sehen, was dahinter ist.
1: Mit einem Hammer und einem großen Schraubenzieher gelang uns das. Denn der Mörtel zwischen den Steinen war sandig und bröckelte schon. Und hinter den Steinen war ein Schacht.
5: Ob der Schacht lang ist?
6: Ich kann ja mal reinrufen.
8: Hallo!
9: Hallo!
8: Hallo!
9: Hallo!
5: Hört ihr, wie das klingt? Das bedeutet, dass der Schacht sehr tief ist. Oder dass sich an seinem Ende ein Raum befindet.
2: Vielleicht der geheime Keller.
5: Still. Ich höre Schritte im Schacht. Schritte, die eine Treppe runtergehen. Wir haben den geheimen Keller gefunden.
6: Warum bellt Ostara denn so?
2: Sie jagt hinter einem Kätzchen her. Jetzt hat sich das Kätzchen in eine Nische im Brunnenrand gerettet. Ostara, komm her!
6: Hört ihr, wie ängstlich das Kätzchen miaut? Es hängt sich ja irgendwo in der Brunnenmauer fest.
2: Wenn wir es befreien wollen, müssen wir den Brunnendeckel abheben. Hoffentlich ist er nicht zu schwer.
6: Los, helft mir! Es geht leichter, als ich gedacht habe.
2: Da hängt das Kätzchen. Warte, ich hol dich raus. Komm, Mieze, komm.
6: Ey, guck mal. In den Brunnen sind ja Steigeisen eingebaut.
2: Ob der Brunnen sehr tief ist?
6: Am liebsten würde ich mal runterklettern.
5: Aber nicht an den Steigeisen. Die sind nämlich schon ganz wackelig.
2: Wie denn sonst?
5: Mit einem dicken Seil, wenn wir eins hätten.
6: Ich hab eins. Ich bin gleich wieder da. Wo läuft Esther denn hin?
7: Keine Ahnung. Aber da kommt sie ja schon wieder. Sie hat Vaters Seilzuggerät aus dem Auto geholt.
5: Gute Idee. Jetzt brauchen wir nur noch einen Baumstamm. Den legen wir quer über die Brunnenöffnung.
2: Drüben liegt Kamin. Kettchenholz. Da habe ich ein langes Holzscheit gesehen.
6: Okay, dann hol's. Und wer steigt jetzt in den Brunnen?
0: Esther wollte doch unbedingt.
1: Ich weiß nicht.
6: Hat dich der Mut verlassen? Es kann doch nichts passieren.
1: Wir wollen Gott bitten, dass er uns hilft. Lieber Gott, wir legen dieses Abenteuer und den ganzen Tag in deine Hände. Sieh auf uns, steh uns bei und gib uns Mut.
6: Amen.
2: Lasst mich runter.
6: Siehst du was, Esther?
1: In ungefähr 5 Meter Tiefe mündet ein Gang in den Brunnen.
6: Ein Gang?
1: Ja, ungefähr 1,5 Meter hoch.
6: Kannst du sehen, wohin er führt?
1: Nein, schon bald macht er einen Knick. Lasst mich weiter nach unten. Hilfe! Hilfe! Zieht mich rauf! Ganz schnell!
9: Was ist denn hier los? Warum schreit Esther so? Was macht ihr an den Brunnen? Esther, warum hast du so geschrien?
1: Oh Mutter, es ist furchtbar. Da unten im Brunnen liegt ein Skelett.
6: Was?
2: Ein Skelett?
9: Ich rufe die Polizei an.
6: Wie sah das Skelett denn aus?
1: Frag mich nicht. Schrecklich. Es ist ein Mann, noch ganz bekleidet, im Anzug. Man sieht die Knochen nur im Gesicht und an den Händen.
6: Schon die Polizei. Und ein Fahrzeug von der Feuerwehr haben sie auch gleich mitgebracht.
1: Wir mussten der Polizei alles genau erzählen. Und die Feuerwehr hat mit einer langen Leiter das Skelett heraufgeholt. Später hat sich dann herausgestellt, dass es der Mann war, der vor Jahren nach dem Schatz gesucht hat und seitdem verschollen war. Er war in den Brunnen geklettert, weil er in den Gang wollte, der in den Brunnen mündet. Dabei ist das Seil gerissen und er ist abgestürzt. Niemand hat seine Hilferufe gehört. Die Schatztruhe haben später Kunsthistoriker geöffnet. Sie enthielt Schmuck und Edelsteine. Außerordentlich wertvoll, sagten die Fachleute. Die Männer vom Denkmalschutz, die den geheimen Keller besichtigt haben, meinten, dass der Doktor unheimliches Glück hatte. Die Wände des Kellers waren nämlich so konstruiert, dass sie zusammenfallen und jeden unter sich begraben sollten, der versuchen würde, in den Raum einzudringen. Nach ein paar Tagen erlaubte uns Vater, Dr. Krippen, im Krankenhaus zu besuchen.
10: Dr. Schermann, bitte in den OP. Dr. Schermann, bitte in den OP.
5: Hier ist es, Zimmer 302.
2: Gott segne Sie, Herr Dr. Krippen.
11: Danke. Gott segne euch auch. Ich bin froh, dass ihr mich besucht.
2: Die Schatztruhe ist geöffnet worden. Es war Schmuck drin und viele Edelsteine.
11: Ach ja. Ja, der Schatz. Der Schatz.
1: Wie sind Sie überhaupt auf die Idee gekommen, nach einem Schatz zu suchen?
11: Ach, ich wollte immer bekannt und berühmt werden. Jedes Mal, wenn einer meiner Kollegen lobend erwähnt wurde, war ich neidisch auf seinen Erfolg. Und da las ich in einer alten Chronik von einem Schatz auf der Burg Zerbach. Von da an ließ mir mein Ehrgeiz keine Ruhe mehr. Ich musste diesen Schatz unbedingt finden.
1: Sie hätten aber den Schatz gar nicht behalten dürfen. Er hätte Ihnen ja gar nicht gehört.
11: Ich weiß. Zuerst ging es mir ja auch nur darum, berühmt zu werden. Aber dann wollte ich reich werden. Deshalb habe ich die Suche nach dem Schatz so geheim gehalten. Mit dem Geld, das ich für die Edelsteine bekommen hätte, wollte ich mir ein schönes Leben machen.
2: Aber beinahe wären sie tot gewesen da unten in dem Keller. Sie haben großes Glück gehabt, dass die Steine sie nicht erschlagen haben.
11: Glück, das ist der falsche Ausdruck, mein Junge. Gott hat seine schützende Hand über mich gehalten.
1: Sie glauben an Gott?
11: Ich bin in einem christlichen Elternhaus aufgewachsen. Meine Eltern haben mich in der Liebe zu Jesus Christus erzogen. Aber später, während meiner Studienzeit, da habe ich falsche Freunde kennengelernt. Ich wollte auf einmal nichts mehr wissen von Christus. Ich war davon überzeugt, dass man auch ohne Jesus gut leben kann. Aber da unten im Keller, als ich da lag mit gebrochenen Beinen und wusste, dass mich niemand hier herausholen kann, weil ja niemand außer mir, so glaubte ich jedenfalls, den geheimen Keller kennt, da fiel mir euer Aufkleber am Rückfenster eures Autos ein. Jesus, die einzige Hoffnung für dich. Ich musste an die Bibel denken, an die Geschichte von Jonas, der im Bauch eines Walfisches gefangen war und zu Gott um Rettung gebetet hat. Da habe auch ich nach vielen, vielen Jahren wieder gebetet. Ich habe Gott um Verzeihung gebeten für meinen Hochmut. Ich habe ganz deutlich gefühlt, dass er in seiner Liebe mir vergeben hat. Ja, und dann seid ihr gekommen und habt mir das Leben gerettet.
2: Dann haben sie aber dort in dem Keller einen viel größeren Schatz gefunden als den in der Truhe.
11: Ja, ich weiß. Ich habe wieder zu Jesus Christus gefunden. Und ich lege mein Leben von jetzt an in seine Hände. Und auch euch danke ich.
5: Gott hat uns im richtigen Augenblick zu ihnen geführt.
11: Ja, so war es. Und er wird euch auch weiterhin führen und euch helfen, auch noch die anderen Geheimnisse der Burg aufzuspüren.
2: Andere Geheimnisse?
11: Nach meiner Kenntnis wenigstens noch zwei.
2: Das ist ja spannend.
11: Ich habe mit Baron Zerbach telefoniert und ihm von euch erzählt. Er lässt euch seinen Dank ausrichten für alles, was ihr getan habt. Und er möchte, dass ihr, wann es euch gefällt, wieder auf seine Burg kommt.
2: Das ist prima. Dann können wir ja jetzt schon auf die nächsten Abenteuer gespannt sein.

Ich begrüße ganz herzlich alle Zuhörer unseres Radioprogramms Lobpreis bei Echen.tv. Ich freue mich sehr, dass du für die wir eingeschaltet hast und diese kurze Unterbrechung des Musikprogramms oder Andacht oder Hörspiel. Keine Ahnung, was gerade läuft, aber es ist eine kurze Unterbrechung und ich danke für dein Verständnis, dass ich die ein oder andere Information jetzt loswerden muss. Ich bin der Andi, ich bin der Leiter und Gestalter dieses Radiosenders. Neben meiner Tätigkeit als Berater und Coach und meiner nebenberuflichen Tätigkeit oder ehrenamtlichen nebenberuflichen Tätigkeit als YouTuber. Ich freue mich sehr, dass die Einschaltquoten hier auf diesem Sender schön sind. Das gefällt mir sehr gut. Und ich möchte mich bei euch auch entschuldigen, dass in der letzten Zeit die Gestaltung des Radioprogramms etwas gelitten hat. Ich begrüße alle unsere Stammzuhörer, auch wenn du heute neu dazu dabei bist, ich begrüße dich auch ganz herzlich. Und ich begrüße dich besonders den Jens. Ich weiß, er ist ein fleißiger Zuhörer unseres Programms. Und Jens, vielen Dank für deine E-Mails, hat mich sehr gefreut. Genau, damit das Radioprogramm in Zukunft kreativer gestaltet wird, bitte ich euch jetzt an, wenn ihr möchtet, könnt ihr ein Teil des Radiosenders-Teams werden und entweder halt eine Andacht gestalten oder selbst Lobpreis aufnehmen oder eine Playlist zusammenmixen. Die Gestaltungsmöglichkeiten sind groß. Wenn du dazu Interesse hast und mir helfen möchtest beim Radiosender, dann schreib einfach eine E-Mail an info@beratungspraxis-eching.de. Ich wiederhole es nochmal. info@beratungspraxis-eching.de. Du kannst auch gerne bei uns auf der Homepage vorbeigucken. www.beratungspraxis-eching.de. Ja, ich würde mich freuen, wenn wir das Radio-Team vergrößern könnten, um einfach ein abwechslungsreiches Programm liefern zu können. Daneben biete ich euch auch an, eine Mitarbeit an bei unseren YouTube-Kanälen Echen.tv ÖPNV und Echen.tv Fußballwelt. Echen.tv Fußballwelt ist jetzt gerade etwas stillgelegt, da ich mich jetzt hauptsächlich auf Echen.tv ÖPNV konzentriere. Hast du Lust, eine Let's Play-Reihe zu machen oder einen Vlog zu machen oder anderweitig kreativ zu werden auf unserem YouTube-Kanal, dann schreib auch dort mir eine E-Mail an info@beratungspraxis-eching.de. Ich würde gerne ein bisschen Verantwortung abgeben und würde gerne auch andere Impulse zulassen wollen. Ich nehme hauptsächlich Lust auf Metro Simulator bei unserem YouTube-Kanal Echen.tv ÖPNV. Wenn du zum Beispiel ein begeisterter OMSI-2-Spieler bist, dann würde ich mich sehr freuen, wenn du vielleicht Lust hättest, ein Let's Play-Reihe OMSI-2 zum Beispiel zu machen. Oder wenn du zum Beispiel Trends in Word oder Trends Simulator spielst, dann könnte ich mir auch gut vorstellen, dass wir eine von der Let's Play-Reihe darüber machen. Melde dich einfach, ich würde mich freuen, dass wir einfach die Kanäle, die wir haben, vielfältiger gestalten. Möchtest du vielleicht Glaubensimpulsfolge für YouTube aufnehmen? Sehr gerne, einfach schreib mir einfach eine E-Mail und dann werden wir uns koordinieren und ja, es wäre einfach schön, wenn wir einfach nicht nur immer ich labere und mich hören, sondern vielleicht auch andere. Und dass wir vielleicht auch mal einen Multiplayer-Part machen, Flotus zum Beispiel. Ja, es ist alles möglich, es ist vieles möglich. Und melde dich einfach, wenn du Lust hast, bei info@beratungspraxis-eching.de oder du gehst auf die Homepage und klickst auf das WhatsApp-Symbol und schickst mir eine WhatsApp darüber. Es ist alles möglich. Genau. Darüber hinaus bedanke ich mich fürs Zuhören.
und fürs Dabeisein des Programms. Es ist eine Wohltat, dass so viele Leute einschalten. Ich habe jetzt auch die ganzen Vlogs vom Daniel Fasten und vom Glaube heute hochgeladen und ich werde die dann ins Radioprogramm mit einbringen. Ich habe auch eine schöne Predigtreihe gefunden, die werde ich auch einbinden. Und so wird es einfach, was wollte ich sagen, so wird einfach auch ein bisschen eine Änderung sein im Radioprogramm. Ich hoffe, das gefällt dir. Und wenn du Lust hast, am Radioprogramm was zu ändern oder am YouTube-Programm was zu ändern, dann würde ich mich sehr freuen. Ich würde mich auch über ein drittes Angebot für euch halten. Heute ist der Tag der Angebote. Der ein oder andere weiß ja schon, dass ich Bücher schreibe. Und für ein Buchprojekt könnte ich mir vorstellen, dass jemand mitarbeiten möchte. Auch wenn du keine Ahnung hast von Bücher schreiben oder es zum ersten Mal machst, könnte ich mir gut vorstellen, dass wenn jemand Interesse hat, ein Buchprojekt mit jemandem zusammen zu machen. Wenn du Lust hast, mal ein Buch zu schreiben und auch wenn du noch keine Ahnung hast, dann schreib mir auch eine E-Mail an info@beratungspraxis-eching.de. Ihr könnt natürlich auch bei Amazon oder anderen Buchhändlern gucken. Da sind einige von meinen Büchern schon online gegangen. Ich freue mich sehr. Und dass wir da einfach eine gute Möglichkeit haben, auch Bücher zu schreiben. Und ja, es freut mich sehr, dass ich die Möglichkeit habe, auch Bücher zu schreiben. Und ich würde auch gerne mal mit jemandem zusammen ein Buch schreiben. Das wäre sicherlich interessant, mal als Alternative. Gut, ich glaube, ich habe jetzt genug gelabert für heute. Ich wünsche dir noch eine schöne Zeit mit unserem Kanal. Genieß die Zeit, die du hast. Und ich hoffe, dir gefällt das Programm. Und für Anregungen, für Wünsche, einfach auch eine E-Mail schicken oder eine WhatsApp. Ich freue mich sehr drüber. Und wie immer, wenn du einen Musikwunsch hast, dann auch eine E-Mail schicken. Ich weiß, es war jetzt ein bisschen chaotisch, aber ich hoffe, ihr könnt damit leben, dass ich jetzt eigentlich nicht top strukturiert war gerade. Und ich hoffe, dass es für euch nicht allzu schlimm ist, dass ich jetzt einfach eine Aufnahme gemacht habe, weil die alte Aufnahme war schon länger jetzt her und ich dachte, jetzt muss auch immer eine neue Aufnahme her und habe mir gedacht, ich nehme mal kurz auf und rede mal freie Schnauze quasi und so ist es ganz schön, dass wir einfach diesen Radiosender haben und ich freue mich sehr, wenn du sagst, du möchtest gerne mitgestalten, entweder in Radio oder YouTube oder beim Buch. Melde dich einfach, ich freue mich drauf. Ich wünsche dir jetzt einen schönen Tag oder einen schönen Abend oder eine schöne Nacht, egal wann du hörst. Und ich wünsche dir Gottes reichen Segen. Bis zum nächsten Mal. Euer Andi. Bis bald. Und Servus.

0: Bevor wir von unseren Erlebnissen und Abenteuern berichten, wollen wir uns erst einmal vorstellen. Wir sind 5 Geschwister. Ich bin mit 15 Jahren die Älteste. Mein Name ist Marianne. Meine Hobbys sind Kochen, Backen und Bücher lesen. Ich führe Tagebuch und hin und wieder habe ich auch schon mal ein Gedicht geschrieben.
1: Ich heiße Petra, bin 14 Jahre alt und liebe Pflanzen und Tiere.
2: Und ich interessiere mich mehr für alles, was mit Technik zu tun hat. Ich bin 13 Jahre alt und heiße Hans-Georg.
3: Jetzt bin ich an der Reihe. Mein Name ist Esther. Ich bin 11 Jahre alt und habe eine Vorliebe für alte Burgen und Schlösser.
4: Und ich bin der Jüngste. Vor 2 Monaten bin ich 10 geworden. Ich heiße Alexander. Meine Freunde nennen mich auch Sascha. Ich sammle Briefmarken und habe genau wie Petra Tiere gern.
0: So, nun haben wir uns bekannt gemacht. Bleibt nur noch zu sagen, dass unser Vater Pfarrer in einer Landgemeinde ist und dass zu unserem Haushalt noch unsere deutsche Dogge Ostara gehört. Jetzt hat sie sich auch vorgestellt.
4: Sie ist ein guter Kamerad und ein treues Tier und mit 1,30 Meter nicht gerade klein.
3: Das Wichtigste hast du vergessen, Marianne.
0: Was meinst du damit, Esther?
3: Unseren Freund.
0: Ach ja, stimmt. Wir haben einen guten Freund, an den wir uns immer wenden können. Das ist Jesus Christus, bei dem wir uns sicher und geborgen fühlen.
1: Und dieses Gefühl brauchten wir auch. Denn geruhsame Ferientage waren es nicht, gerade die wir auf einer alten Burg verlebt haben. Wir wollten unbedingt einem Geheimnis auf die Spur kommen und einem zwielichtigen Mann auf seine Schliche.
0: Wir müssen der Reihe nach erzählen, Petra.
5: Also, mit dem Auto sind wir in die Ferien gefahren. Mutter saß am Steuer, denn Vater konnte erst in einigen Tagen nachkommen. Er hatte in seiner Pfarrei noch zu tun. 7 Stunden waren wir jetzt schon unterwegs.
4: Wann sind wir denn endlich da, Mutti?
6: Es kann jetzt nicht mehr weit sein. Seht doch mal da vorn, oben auf dem Berg. Das ist unsere Burg.
4: Wo?
0: Die da oben?
6: Die sieht ja richtig unheimlich aus. Wir müssen erst den im Städtchen bei Familie Martin den Schlüssel holen.
0: Wo wohnen die denn?
6: In der Gartenstraße 14.
5: Hier ist Nummer 8, Nummer 10... Verlangsam, Mutter. 12. Da ist Nummer 14.
6: Alles aussteigen. Wir sind da.
0: Mutter, kennst du die Martins?
6: Nein, Petra. Baron Zerbach, dem die Burg gehört, hat Vater gesagt, dass wir uns bei Familie Martin melden sollten, wenn wir die Ferien auf der Burg verbringen wollten.
4: Ich klingele schon mal.
7: Grüß Gott, Frau Martin.
8: Ah, grüß Gott. Sie sind sicher die Pfarrersfamilie, die auf der Burg Ferien machen will.
7: Ja, die sind wir. Allerdings nicht die ganze Familie. Mein Mann kann erst in ein paar Tagen nachkommen. Er hat noch in seiner Pfarrei zu tun.
8: Kommen Sie doch herein.
6: Wir wollen Sie nicht unnötig aufhalten.
8: Ach, das tun Sie doch nicht. Baron Zerbach hat ja schon angerufen und mir gesagt, dass ich Ihnen die Schlüssel zu der Ferienwohnung in der Vorburg aushändigen soll.
4: In der Vorburg? Nicht in der Burg?
8: Die Ferienwohnung liegt in einem schönen alten Haus innerhalb des Burggeländes.
4: Ach, schade. Ich hab gedacht, wir wohnen direkt in der Burg.
8: Sei nicht enttäuscht. Ihr dürft euch ja tagsüber in der ganzen Burg aufhalten. Außer natürlich in den Räumen, die bewohnt sind.
6: Wir wussten gar nicht, dass die Burg bewohnt ist.
8: Ein Dr. Krippen wohnt dort.
4: Ist der Arzt, weil der Dr. Krippen heißt?
8: Nein, er ist Kunsthistoriker.
4: Ach so.
8: Ihr seid doch sicher durstig von der langen Fahrt. Wollt ihr nicht eine Limonade haben?
3: Oh ja, gerne, wenn es Ihnen keine Mühe macht.
8: Nein, überhaupt nicht. Lasst es euch schmecken.
6: Dankeschön, Frau Martin.
5: Danke.
8: Bitte.
2: Frau Martin, kann ich vielleicht ein bisschen Wasser für unseren Hund haben?
8: Aber natürlich. Nimm dir einen Napf dort aus dem Regal. Einen schönen Hund habt ihr.
2: Es ist eine Dogge. Sie heißt Ostara.
8: Ein seltener Name.
5: Wo in der Burg wohnt denn der Dr. Krippen eigentlich? Und was macht er dort?
8: Er schreibt eine Geschichte der Burg. Baron Zerbach war erst gar nicht damit einverstanden. Es gibt nämlich schon eine Chronik der Burg. Aber Dr. Krippen hat so lange darum gebeten, die Geschichte der Burg schreiben zu dürfen. Er wollte es auch ganz ohne Bezahlung tun, bis Baron Zerbach schließlich doch damit einverstanden war und ihm 2 Zimmer in der Burg zur Verfügung gestellt hat.
2: Das ist ja ganz schön interessant.
8: War die Limonade gut?
4: Hat prima geschmeckt.
8: Das freut mich. Aber jetzt müssen Sie fahren, sonst wird es dunkel, bis Sie oben auf der Burg angekommen sind.
9: Sie haben recht, Frau Martin. Vielen Dank für die freundliche Aufnahme.
8: Nicht der Rede wert. Ich wünsche Ihnen Gottes Segen für die Ferienzeit.
9: Danke. Ihnen auch alles Gute. Kommt, Kinder, beeilt euch. Frau Martin hat recht, es wird schon bald dunkel.
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0: Von spannenden und manchmal auch gefahrvollen Tagen auf unserer Abenteuerburg wollen wir berichten. Denen, die uns noch nicht kennen, müssen wir uns schnell vorstellen. 5 Geschwister einer Pfarrersfamilie sind wir. Ich bin 15 und die Älteste. Mein Name ist Marianne. Ich lese gern und schreibe ab und zu auch schon mal ein Gedicht.
1: Ich heiße Petra, bin ein Jahr jünger als Marianne. Mein Hobby sind Pflanzen und Tiere.
2: Und alles, was mit Technik zu tun hat, finde ich interessant. Ich bin 13 Jahre alt und heiße Hans-Georg.
3: In meiner Freizeit beschäftige ich mich mit alten Burgen und Schlössern. Mein Name ist Esther und ich bin 11 Jahre alt.
4: Der Jüngste von uns bin ich, Alexander. Genau wie Petra mag ich Tiere gern.
0: Und das ist Ostara, unsere Dogge. Ein treues Tier. Sie gibt Acht, dass uns nichts passiert.
1: Und noch einer wacht über uns und beschützt uns. Das ist Jesus Christus, dem wir unsere Sorgen und Nöte anvertrauen dürfen, mit dem wir aber auch fröhlich und glücklich sein können.
3: Froh und glücklich waren wir, als wir in die Herbstferien fuhren.
0: Baron Zerbach hatte uns als Dank dafür, dass wir in den Sommerferien den alten Schatz in dem Geheimkeller gefunden hatten, diese Herbstferien auf seiner Burg geschenkt. Leider konnten unsere Eltern nicht mitkommen. Deshalb sind wir diesmal auch nicht mit dem Auto, sondern mit dem Zug gefahren. Alexander schaut aus dem Fenster. Hans-Georg las in seinem Buch. Petra und Esther waren eingeschlafen.
4: Petra, Esther, wacht auf! Guck mal, ich sehe sie schon.
2: Was siehst du?
4: Unsere Burg.
3: Ich war ganz fest eingeschlafen. Sind wir schon da?
0: Gleich. Hol doch schon mal die Koffer aus dem Netz.
4: Ich bin gespannt, was wir diesmal alles erleben.
0: Ich glaube, ein paar erholsame Tage würden uns auch ganz gut tun. Wanderungen in die Wälder zum Beispiel. Von der schönen Umgebung haben wir das letzte Mal ja nicht allzu viel gesehen.
4: Ich fände es aber viel spannender, wenn wir auf der Burg noch ein paar Geheimnisse entdecken könnten.
0: Zuerst wollen wir einmal aussteigen. Petra, reich mir die Koffer doch mal durchs Fenster. Erst den großen. Ja, den. Alexander, du kannst die Taschen tragen.
2: Immer ich. Ich nehme Ostara an die Leine.
3: Meinst du, hier gibt es Kofferkulis?
2: Auf so einem kleinen Bahnhof bestimmt nicht.
3: Das heißt also, dass wir unsere Koffer selber schleppen müssen?
5: Wird uns wohl nichts anderes übrig bleiben.
3: Aber ein Taxi wird doch hoffentlich da sein.
5: Ja, da hinten steht eins.
0: Hallo, guten Tag. Können Sie uns zur Burg fahren?
6: Alle 5 auf einmal und auch diesen Riesenhund ausgeschlossen.
4: Aber wir machen uns doch ganz dünn.
6: Geht trotzdem nicht. Wenn mich die Polizei erwischt, bin ich meinen Taxischein los. Ich darf nur 4 Personen mitnehmen.
3: Weil Sie gerade von Polizei sprechen, kennen Sie Kommissar Martin?
6: Na klar, den kennt doch jeder hier.
3: Wir kennen ihn auch sehr gut. Und wenn Sie uns mitnehmen, dann wird er bestimmt ein Auge zudrücken.
6: Ihr wollt unseren Polizeichef kennen?
5: Ja, klar.
6: Den Kommissar Martin? Mhm. Ihr seid doch gar nicht von hier. Ah, jetzt erkenne ich euch. Ihr wart ja in der Zeitung zu sehen. Die 5 Schatzsucher.
4: Ja, das sind wir.
6: Toll, wie ihr das gemacht habt. Alle Achtung. Aber was wollt ihr denn jetzt auf der Burg?
0: Baron Zerbach hat uns für die Herbstferien wieder das Gästehaus zur Verfügung gestellt.
6: Na gut, dann steigt mal ein. Ich will mal sehen, was sich machen lässt. Nur, wo wir den Hund unterbringen, das weiß ich noch nicht.
5: Ach, Ostara kann für die kurze Fahrt in den Kofferraum.
6: Von mir aus, wenn der Hund damit einverstanden ist.
5: Ostara, komm, los, hopp!
6: Habt ihr genug Platz da hinten?
2: Na, sagen wir es mal so. Tief einatmen kann hier keiner mehr.
3: Na, wie die Ölsardinen.
0: Ach, was mir gerade einfällt, wir müssen noch am Haus von Martins halten und die Schlüssel holen.
6: Das hättet ihr mir vorher sagen sollen. Jetzt muss ich einen kleinen Umweg fahren.
0: Ach, mach doch nichts. Da ist es ja schon. Bleibt mal alle sitzen. Ich hol schnell die Schlüssel. Guten Tag, Frau Martin.
7: Ach, guten Tag, Marianne. Ich hab euch schon erwartet. Wo sind denn deine Geschwister?
0: Die sitzen hinten eng im Taxi. Wir sind so froh, dass wir allesamt Gepäck und Hund so gut verstaut haben.
8: Ich wollte nur die Schlüssel vom Ferienhaus auf der Burg abholen.
7: Ja, einen Augenblick. So, da sind sie.
8: Ach, danke.
7: Und wenn irgendetwas ist, meldet euch. Ich habe nämlich euren Eltern versprochen, mich um euch zu kümmern.
8: Ja, klar, machen wir bestimmt. Vielen Dank auch für die Schlüssel. Auf Wiedersehen und Gottes Segen für Sie.
7: Ja, danke. Schöne Tage auf der Burg, Marianne. Lasst etwas von euch hören.
8: Den Weg durchs Städtchen, hinauf zur Burg, über die Zugbrücke in den Burghof kannten wir gut. Und manche Erinnerung an den letzten Sommer wurde wieder lebendig. Das Taxi hielt vor dem Ferienhaus.
6: So, da wären wir. Wann kommen denn eure Eltern?
3: Überhaupt nicht. Wir machen Ferien ohne Eltern.
6: Was? Ihr wollt euch hier ganz alleine versorgen?
8: Ja, warum denn nicht?
6: Zeiten sind das heute. Uns hätte man das früher nicht erlaubt. Habt ihr auch das ganze Gepäck ausgeladen?
8: Ja, alles. Was bekommen Sie?
6: Wisst ihr was? Eure Schatzsuche war so eine tolle Sache. Ich hätte gerne mitgemacht. Lasst mich wenigstens nachträglich noch was tun. Ich schenke euch die Fahrt.
9: Oh,
6: schon gut, schon gut. Schöne Ferientage wünsche ich euch.

0: Wir hatten gerade unsere Zimmer bezogen und die Koffer ausgepackt, als es an der Haustür klingelte.
1: Nanu, wer mag das sein?
2: Schauen wir einfach mal nach.
3: Ah, Frau Martin.
4: Ach, entschuldigt. Eben in der Eile habe ich es ganz vergessen. Ich habe euch doch als Willkommensgruß einen Kuchen gebacken. Den will ich euch jetzt schnell vorbeibringen.
3: Nein, Frau Martin, nicht schnell vorbeibringen. Den verspeisen wir jetzt gemeinsam mit Ihnen.
5: Oh ja, kommen Sie herein. Ich helfe den Tisch decken.
0: Schon bald saßen wir mit Frau Martin am Tisch und ließen uns den Kuchen schmecken.
4: Denkt ihr eigentlich noch an eure Erlebnisse vom Sommer?
2: Oh ja, wir sprechen oft davon.
4: Da fällt mir nämlich ein, wisst ihr, was aus Dr. Krippen geworden ist? Wie geht es ihm?
3: Ab und zu schreibt er unserem Vater. Er hat Wort gehalten und ist wieder ein echter Christ geworden.
1: Gesundheitlich geht es ihm gut.
4: Ach, das freut mich.
5: Hört mal, da fährt ein Auto in den Hof.
4: Das ist Herr von Grabinski, der Neffe des Barons.
1: Seit wann ist der denn hier? Und was macht er auf der Burg?
4: Nicht das, was du vielleicht vermutest. Herr von Grabinski ist weder Schatzsucher noch Betrüger oder sonst was Unrechtes. Er ist Kunststudent. Er schreibt dann eine Examensarbeit und hat sich deshalb auf die Burg hier zurückgezogen. Er hat sicherlich hier die nötige Ruhe dazu.
1: Was studiert er denn? Musik?
4: Nein, Malerei. So, jetzt muss ich aber gehen. Mein Mann kommt bald vom Dienst und ihr werdet sicher von der Reise auch sehr müde sein.
0: Oh ja, müde waren wir. Und nach einem kurzen, aber innigen Abendgebet schliefen wir ein. Am nächsten Morgen deckte Esther gerade den Frühstückstisch, als Hans-Georg und Alexander die Treppe herunterkamen.
2: Das duftet ja nach frischem Toast.
5: Da kommen wir ja gerade rechtzeitig.
1: Nicht so eilig. Der Tee fehlt noch und die Frühstückseier.
2: Schaut mal, da fährt der Neffe des Barons in den Hof.
5: Der ist aber noch jung.
2: Natürlich, er ist doch Student, hat Frau Martin gesagt.
5: Ich meine ja nur, weil er einen wallenden Kinnbart hat.
2: Das haben Künstler so an sich.
1: Auch die Baskenmütze.
5: Er packt den Kofferraum aus. Mensch, hat der viele Lebensmittel angekauft. Das reicht ja fast für einen ganzen Monat.
0: Findet ihr es besonders höflich, andere Leute heimlich zu beobachten? Kommt lieber an den Frühstückstisch.
2: Habt ihr schon einmal überlegt, was wir heute unternehmen?
5: Die Burg besichtigen, den Geheimkeller, in dem die Schatztruhe stand, den Rittersaal und...
2: Okay, wenn alle dafür sind, schauen wir uns die Burg noch einmal genau an. Zuerst den Rittersaal.
0: Der Rittersaal sieht noch genauso aus wie im Sommer.
1: Ob der Mechanismus zum Geheimgang noch funktioniert?
2: Probieren wir es aus.
1: Fantastisch!
0: Wisst ihr noch, wie Alexander in der Ablage unter dem Tisch versteckt war?
2: Und ich in der Ritterrüstung. Und das Visier klappte nicht runter. Und auf der Treppe waren schon Schritte zu hören.
0: Und wir warteten mit Herzklopfen im Nebenraum. Na Gott sei Dank, dass das alles hinter uns liegt. Esther, was machst du denn für ein Gesicht?
1: Riecht ihr nichts?
2: Ein bisschen modrig, aber das kommt aus dem Geheimgang.
1: Nein, das meine ich nicht. Es riecht nach Öl. Riecht ihr das denn nicht?
2: Doch, jetzt rieche ich es auch. Es kommt aus dieser Richtung.
1: Jetzt weiß ich's. Die Bilder riechen so. Die Ölgemälde der Ahnengalerie. Überzeugt euch selbst.
2: Komisch. Das sind doch alles ganz alte Gemälde. Wieso riechen die nach frischer Ölfarbe?
1: Vielleicht sind sie ausgebessert worden.
2: Könnte sein. Auf den ersten 8 Bildern ist die Oberfläche ganz glatt und... auf den 2 letzten ist sie ganz rissig.
5: Noch etwas fällt mir auf. Ich weiß genau, dass hier 12 Bilder hingen. Jetzt sind es nur noch 10. 2 fehlen.
2: Wir können dir den Kunststudenten mal fragen, warum die Bilder fehlen.
1: Aber vorher möchte ich noch auf den Burgturm.
5: Oh ja. Ja.
2: Wer zuerst oben ist, hat gewonnen.
0: Mit keuchendem Atem hasteten wir die Stufen zum Turm empor.
1: Mir dreht sich alles im Kopf.
6: Die Wendeltreppe ist aber auch wirklich steil.
2: Aber die Aussicht von hier oben, die ist fantastisch.
0: Hey, schaut mal, die alte Wassermühle ist auch noch da.
5: Da würde ich gerne mal reingehen. Wart ihr schon mal in so einer alten Mühle?
0: Nein, noch nie. Nee.
5: Ob da noch jemand drin wohnt?
0: Wir können ja mal Frau Martin fragen.
1: Ich beginne schon mal mit dem Abstieg.
2: Ja, geh nur, wir kommen bald nach.
0: Als wir kurze Zeit später wieder im Burghof standen, fragte Alexander...
7: Wo ist denn Esther?
3: Ja, stimmt. Die ist doch vor uns schon vom Turm abgestiegen.
8: Esther! Esther!
0: Hier wird doch hoffentlich nichts passiert sein.
7: Ach was, da kommt sie ja schon.
0: Ach, da bist du ja endlich. Wir haben uns schon Sorgen gemacht.
9: Ich habe mir auch Sorgen gemacht.
3: Du? Worüber?
9: Das erzähle ich euch später.
2: Ach, da fällt mir ein, wir wollten noch den Kunststudenten nach den fehlenden Bildern fragen.
7: Aber seid vorsichtig.
3: Warum vorsichtig?
7: Vielleicht ist er ein Bilderdieb oder gehört zu einer Diebesbande.
3: Hör auf, Alexander. Du siehst Gespenster.
0: Ich klopfe jetzt mal. Wisst ihr noch, wie das mit dem Türklopfer bei Dr. Krippen und dem Tonband war?
10: Guten Tag. Ihr seid sicher die Pfarrerskinder, von denen mein Onkel mir berichtet hat.
0: Ja, ich heiße Marianne und das sind meine Schwestern Petra und Esther.
2: Und ich bin Hans-Georg und das ist mein Bruder Alexander.
10: Ich heiße Grabinski. Kommt rein. Was kann ich für euch tun?
2: Herr von Grabinski, als wir in den Sommerferien hier waren, hingen im Rittersaal 12 Gemälde der früheren Burgherren. Jetzt sind es nur noch 10. Wissen Sie vielleicht, wo die restlichen 2 sind?
10: Es ist mir eigentlich gar nicht recht, dass ihr das bemerkt habt. Es sollte nämlich eine Überraschung für meinen Onkel zu seinem Geburtstag sein. Die alten wertvollen Gemälde wurden an verschiedenen Stellen schon rissig. Aber eine Restaurierung, also eine Wiederherstellung, ist sehr teuer. Während meines Studiums habe ich 2 Freunde kennengelernt, beides anerkannte Experten im Restaurieren alter Bilder. Die machen mir jetzt einen Freundschaftspreis. Und weil sie jeweils immer 2 Bilder zum Restaurieren abholen, fehlen die natürlich.
5: Schade, dass die Bilder nicht hier restauriert werden.
10: Warum?
5: Na, dann könnten wir mal zusehen, wie so etwas gemacht wird.
10: Ach so. Ja, das geht leider nicht.
2: Hoffentlich nehmen Sie uns unsere Neugier nicht übel.
10: Keineswegs.
2: Na, dann vielen Dank für die Auskunft und auf Wiedersehen.
10: Auf Wiedersehen.
0: Als wir wieder im Burghof standen, sagte Esther:
9: Mit diesem Kunststudenten stimmt etwas nicht.
5: Wieso?
9: Er müsste viel dicker sein. Wenn er das alles essen würde, ich meine alleine essen würde, was ich in seiner Wohnung an Lebensmitteln gesehen habe, dann müsste er viel dicker sein. Aber das ist noch nicht alles.
0: Was denn noch?
9: In dem Turm gibt es doch Schießscharten. Ungefähr 2 Meter hoch und so tief, wie die Turmmauer dick ist.
2: Und was hat das mit unserem Kunststudenten zu tun?
9: Wart's ab! Als wir eben vom Turm abgestiegen sind, habe ich mich in einer solchen Schießscharte versteckt. Ihr seid an mir vorbei, die Treppe herunter, ohne mich zu bemerken. Aber dafür habe ich etwas bemerkt.
0: Was denn?
9: Stimmen.
0: Stimmen?
9: Ja, Männerstimmen. Sie kamen aus einem Raum links unter mir. Aus diesem Gebäude da drüben.
2: Wisst ihr was? Das ist doch das Gebäude mit den geheimnisvollen Fenstern. Der Baron hat doch gesagt, dass sie zu einem Raum gehören würden, zu dem es keine Tür gibt. Noch nie hätte jemand diesen Raum betreten.
0: Seltsam. Und aus diesem Raum hast du Stimmen gehört?
9: Ja.
0: Ja, konntest du verstehen, was gesprochen wurde?
9: Nein, das konnte ich nicht. Dazu hätte ich mich bis vors Fenster herunterlassen müssen. Und das geht natürlich nicht.
2: Aber wir können etwas herunterlassen.
7: Was denn?
2: Ein Mikrofon. Dann könnten wir alles, was da gesprochen wird, auf Tonband aufnehmen.
7: Tolle Idee. Aber würden die Männer das Mikrofon nicht sehen, wenn es direkt vor ihrem Fenster hängt?
2: Es müsste halt seitlich von dem Fenster und weg von der Hausmauer hängen.
7: Wie willst du das machen?
2: Mit einer ungefähr, na sagen wir, 4 Meter langen Stange.
7: Eine Bohnenstange? Die bekommen wir doch gar nicht die enge Wendeltreppe rauf.
2: Und genau deshalb brauchen wir eine Stange, die aus mehreren Teilen besteht und die wir oben auf dem Turm zusammenstecken.
7: So etwas gibt es doch. Eine Angelrute.
2: Großartig. Manchmal haben die Kleinsten die größten Ideen. Hier in der Nähe liegt ein See. Deshalb gibt es in der Stadt bestimmt ein Geschäft für Anglerbedarf.
0: Tatsächlich gab es ein solches Geschäft. Und das Verlängerungskabel bekamen wir beim Elektrohändler. Sobald wir wieder auf der Burg waren, machten wir uns sofort ans Werk. Alles klappte ausgezeichnet. Am Abend saßen wir um den Kamin und hörten uns das Tonband an. 2 Männer unterhielten sich darauf über Fußball.
11: Ob Werder es noch einmal schafft? Da bin ich nicht so sicher. Die anderen können auch Fußball spielen. Auf wen tippst du denn? Schwer zu sagen. Nächsten Samstag wissen wir mehr. Du, gib mir doch mal die blaue Farbe rüber. Die hier? Ja, die.
3: mal. Halt mal an und fahr ein bisschen zurück. Das will ich noch mal hören.
11: Samstag wissen wir mehr. Du, gib mir doch mal die blaue Farbe rüber. Die hier? Ja, die.
3: Also, daraus geht doch einwandfrei hervor, dass die beiden mit Farben zu tun haben.
7: Ja, aber warum verstecken sie sich? Und warum darf keiner wissen, dass sie hier sind? Und warum hantieren sie in einem Raum, zu dem es angeblich gar keinen Zugang gibt?
9: Das sind ziemlich viele Fragen auf einmal.
0: Und auf keine wissen wir eine Antwort.
2: Aber wir müssen es herausbekommen. Wir müssen herausbekommen, wer diese Männer sind und was sie vorhaben.
3: Wir wollen heute in unserem Abendgebet Gott ganz fest bitten, dass er uns hilft, Antworten auf unsere Fragen zu finden.
0: Der nächste Tag brachte einige Überraschungen. Als Hans, Georg, Petra und ich zum Frühstück nach unten in die Küche kamen, hatten Alexander und Esther schon den Tisch gedeckt.
2: Ihr beiden seid ja früh auf.
7: Wir nicht allein. Auch der Neffe des Barons ist kein Langschläfer.
6: Woher willst du denn das wissen?
9: Wir haben ihn gesehen.
6: Wo?
7: Im Haupthaus.
9: Also das war so. Ich bin früh wach geworden und wollte mir ein Glas Milch aus dem Kühlschrank holen. Da saß Alexander schon in der Küche am Tisch über Papiere gebeugt. Er war darin so vertieft, dass er mich gar nicht bemerkt hat. Hallo Alexander, was zeichnest du denn da?
7: Ach, guten Morgen Esther, ich hab dich gar nicht gehört. Ich studiere den Lageplan der Burg. Mir lässt der Gedanke keine Ruhe, dass es hier noch einen geheimen Gang geben muss, der aus der Burg heraus ins Freie führt.
9: Dann müsste der Gang also irgendwo außerhalb der Burg enden.
7: Richtig. Gehst du mit mir?
9: Wohin?
7: Auf den Turm. Von da aus können wir das Gelände am besten überschauen.
9: Natürlich komme ich mit.
7: Also los, gehen wir ins Haupthaus und von da aus auf den Turm.
9: Meinst du wirklich, wir könnten oben vom Turm aus die Stelle entdecken?
7: Das vielleicht nicht, aber wir können an der Form des Berges erkennen, wo wir nach dem geheimnisvollen Stollen suchen müssen. Sei mal still. Hörst du nichts?
5: Doch, Schritte.
7: Komm, wir verstecken uns hier in einer Treppennische.
9: Die Schritte kommen die Treppe rauf. Hast du ihn erkannt?
7: Ja, es war der Neffe des Barons. Was macht er denn so früh hier?
9: Ich habe gesehen, wie er da hinten durch die Tür verschwunden ist. Weißt du, was hinter der Tür ist?
7: Nein, keine Ahnung. Da waren wir noch nie.
9: Sollen wir jetzt weiter auf den Turm steigen?
7: Nein, lass uns lieber warten, bis der Student zurückkommt.
9: Warum? Wir haben doch nichts zu verbergen. Wir können doch in die Burg gehen, wann und so oft es uns gefällt.
7: Ja schon, aber ich habe so ein Gefühl, dass es...
9: Still, er kommt zurück. Jetzt habe ich ihn auch erkannt. Ganz klar, es war der Student.
7: Komm, wir gehen da hinten an die Tür. Eine schmale Treppe führt nach oben. Ach, nichts Besonderes hier oben. Nur der Speicher.
9: Was hast du denn vermutet?
7: Jedenfalls etwas Spannenderes als das alte Gerümpel hier auf dem Dachboden. Was mag der Student denn hier bloß gemacht haben?
9: Alexander, guck mal hier, an dem ganz verschmutzten Fenster ist eine runde Fläche blank geputzt. Da hat einer durchgeguckt.
7: Meinst du, deshalb wäre der Student hier raufgekommen? Was sieht man denn durch dieses Fenster?
9: Überzeug dich selbst.
7: Ah, die alte Wassermühle.
9: So war das also heute früh.
2: Interessant. Was gibt es denn so Besonderes an der alten Mühle?
3: Das finden wir am besten raus, wenn wir sie uns einmal ansehen.
2: Aber vorher wollen wir noch in Ruhe frühstücken.
3: Da hast du recht. Lasst es euch schmecken.
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0: Eine Stunde später standen wir vor der alten Mühle. Der Bach, der dicht an ihr vorbeifloss, mündete wenige Meter weiter in den See.
2: Ich glaube nicht, dass hier jemand wohnt. Die Fensterscheiben sind ganz blind und verdreckt. Drin sieht man nur ein paar mächtige Balken. Und da hinten sehe ich noch ein paar große Mühlsteine und hölzerne Zahnräder.
9: Und ich sage euch was, die Mühle ist doch bewohnt. Seht euch doch mal die Reifenspuren an, die in den Holzschuppen führen, der an die Mühle angebaut ist.
7: Das sind die Reifenspuren von einem Auto. Meint ihr, der Schuppen wäre die Garage für ein Auto?
2: Da schauen wir doch mal rein. Da oben sehe ich ein Astloch in einem Brett.
7: Heb mich hoch.
9: Kannst du was sehen?
7: Es ist ziemlich dunkel da drin. Aber da steht tatsächlich ein Auto. Ich kann sogar das Nummernschild sehen. R-B und PX. Die Zahl kann ich nicht mehr erkennen. Lass mich wieder runter.
2: Weiß einer, wo Autos mit dem Kennzeichen RÜB herkommen?
9: Also ich nicht.
6: Ich auch nicht.
2: Macht nichts. Ich habe auf meinem Zimmer ein Notizbuch. Da stehen alle Autokennzeichen drin.
7: Achtung, wir werden beobachtet.
2: Wo?
7: Oben von der Burg aus. Aus dem Dachbodenfenster.
4: Kannst du das von hier aus erkennen?
7: Ich sehe nur, wie sich zwei Linsen eines Fernglases in der Sonne spiegeln.
9: Kommt, wir tun so, als ob wir Kieselsteine sammeln würden.
2: Der heimliche Beobachter wird sich fragen, was wir mit Kieselsteinen machen.
7: Ganz einfach, die lassen wir über den See tanzen. Seht ihr? Los, macht es genauso.
0: Kaum waren wir wieder in der Ferienwohnung, blätterte Hans-Georg in seinem Notizbuch.
2: Also einwandfrei. Ein Kennzeichen mit den Buchstaben RÜB gibt es überhaupt nicht.
7: Dann ist das Kennzeichen an dem Auto also gefälscht.
2: Das sieht ganz so aus.
9: Ich rufe mal bei Martins an.
15: Martin?
9: Ach, guten Tag, Frau Martin. Hier ist Marianne.
15: Guten Tag, Marianne. Was gibt es denn?
9: Frau Martin, wissen Sie, ob die alte Mühle unten am See noch bewohnt ist?
15: Nein, schon lange nicht mehr. Der letzte Besitzer ist vor über einem Jahr gestorben und seine einzige Tochter lebt im Ausland. Warum fragst du danach?
9: Och, wir hätten die Mühle gerne mal besichtigt.
15: Das wird wohl leider nicht gehen.
9: Schade. Vielen Dank, Frau Martin, und auf Wiedersehen.
15: Du, Marianne, da fällt mir ein, eine Frau aus unserer Gemeinde hat alle Zeitungsausschnitte von eurem Schatzfund gesammelt und würde sie euch gern mal zeigen. Deshalb will sie euch für heute Nachmittag zum Kuchenessen einladen.
9: Oh, danke, da freuen wir uns.
15: Die Frau wohnt zwei Häuser weiter von uns die Straße rauf. Ein gelb gestrichenes Haus, ihr könnt es gar nicht verfehlen.
9: Fein, vielen Dank, Frau Martin, und auf baldiges Wiedersehen.
15: Wiedersehen, Marianne.
9: Eine Dame in der Nachbarschaft von Frau Martin hat uns heute Nachmittag eingeladen.
5: Was ist mit der Mühle?
9: Also in der alten Mühle lebt niemand.
5: Also ein idealer Unterschlupf für Bilderfälscher.
9: Mutter würde sagen, sei nicht vorschnell in deinem Urteil, Esther.
5: Bilderfälscher kopieren doch echte Bilder. Also, sie malen sie neu. Aber hier werden Bilder doch nur restauriert.
2: Moment mal. Jedes Bild hat doch bekanntlich zwei Seiten.
9: Wie meinst du das?
2: Nun, eine Vorderseite und eine Rückseite. Und von den Gemälden in der Ahnengalerie kennen wir nur die Vorderseite. Sehen wir uns die doch mal von hinten an.
0: Das taten wir auch. Wir nahmen die Bilder von der Wand und legten sie mit der Rückseite nach oben auf den Boden. Schon gleich beim ersten Bild war deutlich zu erkennen, dass die Leinwand ganz neu war.
2: Habe ich es mir doch gedacht.
5: Also doch, Bilderfälscher. Vielleicht eine ganze Bande.
2: Achtung, es kommt jemand. Schnell, die Bilder wieder an die Wand.
0: In der Eile haben wir einen ganz großen Fehler gemacht. Wir haben die Bilder in falscher Reihenfolge wieder aufgehängt. Die Stimmen, die wir gehört haben, waren übrigens harmlose Wanderer, die an der Burg vorbeimarschierten. Aber das erkannten wir erst, als wir wieder in der Wohnung waren.
5: Oh wei, das war ganz schön aufregend.
2: Und immer wenn ich etwas Aufregendes erlebt habe, bekomme ich Hunger. Wer kocht denn heute?
9: Petra hat Küchendienst. Es gibt Pfannkuchen mit Speck.
2: Sehr gut, esse ich gern.
9: Ich habe eine Idee. Wir könnten in der Zwischenzeit ein Lied singen. Hans-Georg, nimm doch mal deine Gitarre zur Hand.

0: Alexander ein Bild der Burg, das im Wohnzimmer hing.
1: Ein schönes Bild der Burg haben Sie da.
2: Richtig romantisch sieht die Burg darauf aus.
3: Das sieht nicht nur so aus, das Bild ist auch aus dieser Kunstepoche. Es ist 150 Jahre alt.
1: Dann ist das Bild wohl sehr wertvoll.
3: Oh ja. Leider hat ein Verwandter von mir es vor einem Jahr versehentlich von der Wand gestoßen. Es fiel auf eine Stuhlecke und bekam in der rechten unteren Ecke ein Loch. Ein Kunstmaler hat es aber wieder ausgebessert.
0: Hat er etwa eine neue Leinwand dahinter geklebt?
3: Ja, schaut nur. Auf der Rückseite sieht man deutlich die alte Leinwand und darüber die neue.
2: Ja, das sieht man ganz genau.
0: Ich glaube, wir müssen jetzt gehen. Es ist später geworden, als wir vorhatten zu bleiben. Aber der Kuchen hat auch zu gut geschmeckt.
3: Freut mich, dass es euch gefallen hat bei mir. Kommt gut wieder auf eure Burg. Ich wünsche euch allen Gottes Segen.
1: Danke. Gott segne sie auch.
0: Wir waren noch nicht richtig auf der Straße, da legte Hans-Georg schon los.
1: Also ich hab es doch gewusst. Ich hab es gewusst.
2: Was hast du gewusst?
1: Dass mit dem Kunststudent etwas nicht stimmt. Wisst ihr noch, wie die meisten Bilder in der Ahnengalerie ausgesehen haben? Ich meine natürlich die Rückseite.
4: Sie hatten eine neue Rückseite, eine neue Leinwand, weil sie doch restauriert waren.
1: Und wie sah das restaurierte Bild eben im Wohnzimmer aus?
4: Ah, bei dem Bild hat man auf der Rückseite beide Leinwände gesehen. Die ursprüngliche alte und die neue, mit der das Bild restauriert wurde.
1: Geht euch jetzt ein Licht auf? Der Student hat gemerkt, dass wir die Gemälde in der Ahnengalerie von hinten betrachtet haben.
4: Wie kann er das denn gemerkt haben?
1: Das weiß ich nicht. Doch, da fällt mir ein, wir haben doch die Stimmen gehört. Und da haben wir Angst gekriegt und in aller Eile die Bilder wieder aufgehängt. Vielleicht haben wir dabei die Reihenfolge vertauscht.
0: Und du meinst, das hat der Student gemerkt?
1: Ja, und deshalb war er bei uns und hat uns schnell eine Erklärung für die neue Leinwand geliefert.
5: Eine falsche Erklärung, wie wir jetzt wissen.
4: Gemein und hinterhältig.
1: Und genauso gemein und hinterhältig wird das sein, was er und seine Helfershelfer hier machen.
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0: Der nächste Tag begann mit einem Gewitter und einem wolkenbruchartigen Regen.
4: Eigentlich wollten wir heute draußen nach der Stelle suchen, wo der geheimnisvolle Fluchtgang ins Freie mündet. Aber das hat bei diesem Wetter ja keinen Zweck.
5: Machen wir es doch umgekehrt und suchen wir den Anfang des Geheimgangs in der Burg.
0: Das taten wir auch. Wir schauten in jeden Raum, klopften an Holztäfelungen und drückten auf vorspringende Leisten, untersuchten sogar die Kamine. Aber außer schmutzigen Fingern erreichten wir nichts. Auch in der Kapelle untersuchten wir die Bodenplatten und die hohen Wandplatten.
4: Marianne, du kannst doch Latein, oder?
0: Ja, warum?
4: Weil hier auf der Wandplatte etwas Lateinisches steht. Dominus, Jesus Christus, Omnia, Leta, et,
5: Prospera, Precetur, Nequit, Detrimenti capiatis et leti fortunatique intraquas parietina sitis.
4: Kannst du das übersetzen?
5: Jesus Christus möge euch segnen, dass ihr keinen Schaden nehmt, sondern glücklich und fröhlich innerhalb dieser Gemäuer seid.
4: Prima, wie du das kannst. Ich werde dir eine gute Note geben.
5: Schade, dass du nicht mein Lateinlehrer bist.
1: Guck doch mal. Verschiedene Buchstaben sind viel tiefer eingemeißelt als die anderen. Hier das C, das U, das N, das I und in der nächsten Reihe wieder. Das C, das U, das L und wieder das U und das S.
5: Das ergibt ein lateinisches Wort, Cuniculus.
4: Und was heißt das?
5: Ich glaube Schacht, Stollen, aber auch Kaninchen.
4: Schacht, Stollen, auch geheim.

0: Eingang?
1: Könnte sein.
0: Fantastisch! Es kommt mir auch so vor, als würde die Platte nicht ganz dicht an der Wand liegen. Lass mich mal auf deine Schulter steigen, Hans-Georg.
1: Bist du oben?
0: Ja. Tatsächlich, zwischen Steinplatte und Wand ist ein Zwischenraum. Und hier oben guckt ein Hebel vor.
1: Versuch ihn mal zu bewegen. Das ist ja unglaublich. Die Steinplatte bewegt sich wie eine Tür.
2: Ich halte das nicht aus. Wir haben den Geheimgang gefunden.
0: Hans-Georg, gib mir mal die Taschenlampe.
3: Hier hast du sie.
0: Diesmal gehe ich vor. Achtung, es geht steil nach unten.
1: Der Boden ist feucht und glatt.
0: Hey, was ist das? Hier zweigt ja ein Gang ab.
2: Welchen sollen wir weitergehen?
3: Eigentlich egal. Esther, warte du hier an der Gabelung auf uns. Wir gehen den rechten Gang weiter.
1: Das ist ein langer Gang. Der Boden ist ganz nass und lehmig.
2: Out!
3: Was ist denn los?
1: Ich bin ausgerutscht.
0: Dein Kleid ist total verdreckt.
3: Kann ich jetzt auch nicht mehr ändern.
1: Ich möchte mal wissen, wie weit das hier noch geht.
3: Jetzt nicht aufgeben. Schmutzige kann es nicht mehr werden.
0: Aus, vorbei, zu Ende.
3: Warum denn so plötzlich?
0: Der Gang ist zugeschüttet.
3: Ah ja, das Gestein von der Decke ist in den Gang gestürzt und hat ihn zugeschüttet.
1: Also kehren wir um und nehmen den anderen Gang. Esther wird wohl froh sein, wenn sie uns wieder sieht.
4: Da seid ihr ja endlich. Es ist ganz schön kalt hier.
5: Aber wenigstens sauber. Sieh dir mich mal an.
2: Ach du Schreck.
0: Der linke Gang hier führt immer noch weiter nach unten.
3: Haltet euch ja an den Wänden fest, damit ihr nicht ausrutscht.
0: Da unten spiegelt sich was. Oh wei, wir können nicht weiter. Der Gang steht ja unter Wasser.
3: Los, geh weiter. Das Wasser kann ja gar nicht tief sein. Nach meiner Schätzung befinden wir uns jetzt auf der Höhe des Wasserspiegels vom See.
5: Wenn das stimmt, dann müsste der Gang doch am Ufer des Sees enden. Da haben wir aber gestern alles abgesucht.
3: Alles bis auf einen Ort. Die alte Wassermühle.
6: Und genau da endete der Gang. Eine Treppe führte hinauf und durch eine Kellerluke kamen wir in die Mühle.
2: Frau Martin hat recht. Hier wohnt wirklich niemand mehr. Überall liegt dicker Staub. Und die Fenster sind auch schon lange nicht mehr geputzt worden.
0: Wo geht es denn hier in die Garage?
5: Du meinst in den Holzschuppen?
0: Ja, da, wo das Auto steht.
5: Wahrscheinlich durch die Schiebetür an der Wand da drüben.
3: Das Auto ist noch da. Es ist ein Lieferwagen. Aber Alexander muss ganz dringend mal zum Augenarzt.
0: Was soll das denn?
3: Du hast doch behauptet, das Kennzeichen wäre RÜBPX. Das heißt aber RÜDPX. D, nicht B.
0: Also erstens war es dunkel in dem Schuppen und zweitens konnte ich nicht erkennen, dass mitten in dem D eine schwarze Schraube steckt. Sieht dadurch aus wie ein B.
2: Was meint ihr, wem das Auto gehört?
3: Dreimal darfst du raten. Wer beobachtet denn dauernd die Mühle?
0: Also du meinst, das Auto gehört dem Grabinski.
3: Oder einem der Männer, die er versteckt hält.
2: Mit einem Wort, den Bilderfälschern.
3: Genau. Und weil die vielleicht auch jetzt die Mühle im Auge haben und nicht wissen müssen, dass wir hier waren, gehen wir nicht außen über den Burgberg, sondern innen durch den Geheimgang zurück.
6: Bald standen wir wieder in der Kapelle und rückten die Wandplatte wieder an die alte Stelle. Damals konnten wir noch nicht ahnen, dass zwei Augen hinter dem Altar jede unserer Bewegungen genau beobachteten.
3: Den geheimen Fluchtgang haben wir jetzt entdeckt. Aber wir müssen unbedingt noch herausbekommen, wo sich die Fälscherwerkstatt befindet.
2: Der Eingang dazu wird auf jeden Fall über den Dachboden des Haupthauses führen. Bis dahin sind wir ja dem Studenten nachgegangen.
1: Habt ihr denn auf dem Dachboden eine Tür gesehen?
2: Nein, wir haben alles abgesucht, aber keine Tür entdeckt.
3: Versuchen wir es halt nochmal.
6: Wir tasteten alles ab, rüttelten und zogen an Balken und Brettern. Aber eine verborgene Tür, die abwärts in die Fälscherwerkstatt führen könnte, die fanden wir nicht.
0: Guckt mal, die große Truhe. Sie ist leer.
2: Ein ideales Versteck. Da passen sogar zwei rein.
5: Genau, so können wir es machen. Zwei von uns verstecken sich in der Truhe. Den Deckel lassen wir einen Spalt auf, damit wir Luft bekommen und damit wir raussehen können. Wenn es nötig wird, können wir uns alle 2 Stunden ablösen.

0: Machen wir so lange, bis der Student auf den Dachboden kommt. Dann beobachten wir, wie er in die Werkstatt gelangt.
1: Prima. Wer geht als Erster rein?
2: Petra und Esther würde ich vorschlagen. Als Nächstes kommen dann Alexander und ich an die Reihe.
3: Der ganze Nachmittag verging, ohne dass jemand auf den Dachboden kam. Aber dann, am Abend, Alexander und Hans-Georg lagen in der Truhe auf Lauer, da geschah es.
2: Geht auf die Dachschräge zu und zieht zwei Nägel aus einem Balken.
1: Was macht er denn jetzt? Der stemmt sich ja gegen die Bretterwand.
2: Und schiebt sie zur Seite. Toll. Ich sehe ihn jetzt nicht mehr. Er ist hinter der Bretterwand verschwunden.
1: Aber ich höre ihn. Ich höre, wie er eine Bodenklappe hochhebt und eine Treppe runtergeht.
2: Hurra! Wir wissen jetzt, in die Fälscherwerkstatt kommt. Das Warten hat sich gelohnt.
1: Und was machen wir jetzt?
2: Wir verschwinden, solange der Krapinski noch unten in der Werkstatt ist.
4: Wie soll das jetzt ablaufen?
5: Heute ist Dienstag. Zwei Tage braucht ihr noch. Dann können die Bilder am Freitag abgeholt werden.
6: Und das Geld?
5: Bekommt ihr wie besprochen sofort.
4: Damit das klar ist. Ohne Geld geht hier kein Bild raus.
7: Macht euch keine Sorgen. Das klappt alles so, wie wir es ausgemacht haben.
1: Sie sind fort.
2: Wir warten noch ein bisschen.
1: Ich hatte aber doch Angst. Mir zittern noch die Knie.
2: Zwei Tage brauchen sie also noch. Die Suppe versalzen wir ihnen. Komm, wir rufen sofort Kommissar Martin an.
8: Martin?
2: Hier ist Hans-Georg. Ist Ihr Mann da, Frau Martin?
8: Nein, leider nicht. Er ist auf einer Tagung für Polizeikommissare.
2: Das ist schade.
8: Aber morgen Vormittag ist er wieder zurück. Kann ich etwas für euch tun?
2: Oh nein, vielen Dank. Ich rufe dann morgen noch einmal an.
0: Konntest du Kommissar Martin nicht erreichen?
2: Nein, er ist erst morgen wieder zurück.
0: Na, das reicht ja auch noch. Die Betrüger werden staunen, wenn die Polizisten in die Werkstatt kommen und sie statt Geldscheinen Handschellen sehen. Ruhig, Ostara!
2: Was hat sie denn? Sie springt ja dauernd am Fenster hoch.
1: Ich schaue mal nach. Ah, jetzt weiß ich, warum sie bellt. Unser Student schleicht am Haus entlang.
2: Meint ihr, er hat gehört, worüber wir gesprochen haben?
9: Das glaube ich nicht.
2: Hoffentlich hast du recht. Wir wollen heute Abend zu Gott beten, dass er uns beschützt. Und alles zum Guten wendet.
0: Vorher soll Marianne noch aus dem Andachtbuch vorlesen. Über lauter Geheimgängen und Betrüger aufspüren, sollten wir die Worte Jesu und der Apostel nicht vergessen. Übrigens, morgen wollen wir Vater anrufen und ihm berichten, was hier geschehen ist.
3: Aber dazu kam es leider nicht. Noch während wir beim Frühstück saßen, sahen wir den Kunststudenten ganz aufgeregt auf unsere Ferienwohnung zulaufen. Zornig rief er durch das offene Fenster:
5: Das wird euch teuer zu stehen kommen. Unersetzbare Werte habt ihr zerstört.
3: Wer? Wir?
5: Ja, ihr!
3: Wovon reden Sie eigentlich?
5: Wollt ihr etwa noch behaupten, ihr seid unschuldig? Das ist ja die Höhe! Eure Fußspuren sind ja deutlich zu erkennen.
3: Wo denn?
5: Fragt nicht so scheinheilig. Wart ihr etwa nicht in der Kapelle?
2: Doch, ist das verboten?
5: Werde nicht noch frech. Es ist furchtbar. Der Altar ist umgestürzt und alles zerstört. Die Gemälde, die kostbaren Schnitzereien, alles kaputt. Ein Millionenschaden.
1: Damit haben wir aber nichts zu tun.
5: Das kann jeder sagen. Nein, so einfach geht das nicht. Schaut es euch an.
3: Jetzt machten wir den größten Fehler. Wir liefen hinter ihm her. In der Kapelle rief Hans-Georg:
2: Aber da steht ja der Altar wie immer an seinem Platz. Nichts ist zerstört, nichts umgestürzt und zerbrochen. Wie können Sie uns so belügen?
3: Die Tür zur Kapelle fiel krachend ins Schloss. Von draußen hörten wir Ostara bellen und jaulen. Ich wollte zur Tür laufen, aber da tauchten plötzlich zwei bärtige Männer auf und packten uns. Hans-Georg wurde von dem Kunststudent mit hartem Griff umfasst. Er trat ihm zwar noch gegen das Schienbein, aber der Student fasste noch fester zu, sodass Hans-Georg die Luft wegblieb und er nach Atem rang. Esther schrie noch:
10: Warum machen Sie das? Sie Gemäldefälscher, Sie Verbrecher!
5: Halt den Mund! Was haben wir schon verbrochen? Mein Onkel weiß den Wert der Bilder gar nicht zu schätzen. Er bekommt meisterhafte Kopien und wir verkaufen die echten Bilder ins Ausland und bekommen dafür eine Menge Geld. So ist jedem geholfen.
4: Mensch, quassel nicht so lange mit den Kindern rum. Wir wollen abhauen.
5: Noch nicht. Erst malt die Bilder fertig. Die Galerie muss vollzählig sein. Die Kinder laufen uns nicht weg. Die sperren wir ein. Los, Hans-Georg, entriegle die Geheimtür.
2: Woher wissen Sie, dass hier eine Geheimtür ist?
5: Red nicht lang. Das weiß ich von euch. Ich habe euch hinter dem Altar versteckt belauscht. Los, mach schon!
2: Nein, das tue ich nicht.
4: Hast du deine Schwester lieb? Dann tu, was dir gesagt wurde.
3: Hans-Georg kletterte auf die Steinplatte und löste den Mechanismus aus. Im Schein einer Gaslampe tasteten wir uns den Gang entlang. Als wir an der Gabelung der Gänge angekommen waren, sagte der Student:
5: Karl, du kannst sie jetzt allein weitergehen lassen. Der Gang ist sowieso verschüttet. Da können sie uns nicht weglaufen. Los! Los, geht weiter bis ans Ende! Max, du bleibst als Wache hier an der Gabelung zurück. Und gib Acht, dass dir keiner entwischt. Die Lampe lassen wir dir da. Karl und ich gehen im Dunkeln zurück.
3: Wir tasteten uns in dem schwachen Lichtschein bis zum Ende des Stollens, dort, wo das Geröll den Schacht zugeschüttet hatte.
0: Wie lange werden die uns denn hier gefangen halten?
10: Das kannst du dir leicht ausrechnen. Heute ist Mittwoch. Am Freitag sollen die Bilder abgeholt werden. Also höchstens 2 Tage.
1: Die dürfen mit den Bildern auf keinen Fall verschwinden. Das müssen wir verhindern.
10: Wir hätten gestern Abend, als uns Frau Martin gesagt hat, dass ihr Mann nicht da ist, nicht warten sollen, sondern in der Polizeistation anrufen sollen. Dann säßen die Verbrecher jetzt schon hinter Schloss und Riegel.
2: Das nützt uns jetzt auch nichts mehr.
0: Jetzt sitzen wir in der Falle und wissen nicht, wie wir da rauskommen sollen.
10: Wir sind doch Christen. Denk doch einmal an die Geschichte der 3 Männer im Feuerofen. Sie waren nicht verzweifelt, weil ein Engel bei ihnen war. Oder Daniel in der Löwengrube, dem die wilden Tiere nichts anhaben konnten, weil er das Lob Gottes sang.
6: Ja, Marianne hat recht. Jesus sagt: Sehe, ich bin bei euch, alle Tage. Wir wollen zu ihm beten.
3: Das Gebet hat uns ruhiger und hoffnungsvoller gemacht. Einige Zeit später sahen wir einen Lichtschein im Schacht. Der Mann, den sie Max nannten, kam näher. Er brachte eine Schaumstoffmatratze, einen Korb und Kerzen.
9: Hier habt ihr eine Matratze. Auf diesen harten Steinen kann ja niemand ausruhen.
6: Gut, ja.
9: Ein paar Konserven und ein Büchsenöffner sind im Korb, wenn ihr Hunger habt. Und die Kerzen habe ich aus der Kapelle geholt, damit ihr nicht im Dunkeln sitzen müsst.
2: Sie sind ein freundlicher Mensch. Wir werden für Sie beten und Gott bitten, dass er Sie wieder auf den richtigen Weg führt.
9: Ich bin bestimmt kein gottloser Mensch. Aber zum richtigen Glauben gehört doch wohl mehr. Sonst hätte ich nicht versagt und würde auch weiter versagen. Immer noch. Ich könnte euch ja freilassen, aber dazu fehlt mir die Kraft. Ich gehe wieder auf meinen Wachposten.
1: Seht ihr, wie die Kerze flackert?
10: Ja.
2: In einem Jugendbuch habe ich gelesen, dass man mit Kerzenlicht den Sauerstoffgehalt der Luft prüfen kann. Hinter dem Schutt, der den Gang versperrt, muss ein Ausgang sein, durch den Luft in den Schacht kommt.
1: Wir müssen versuchen, den Schutt so weit abzutragen, dass wenigstens eine von uns durch kann.
0: Hört das nicht unser Wächter?
10: Nicht, wenn wir singen.
0: Gute Idee. Singen wir Lieder.
2: So, meinst du, das Loch wäre schon groß genug?
1: Ein paar Steine müssen wir wohl noch wegräumen. Hat der Wächter noch nichts bemerkt?
2: Ich glaube nicht. Durch das Singen kann er nicht hören, was wir hier treiben.
10: Achtung, ich wälze hier einen dicken Brocken runter.
1: Ich könnte ja mal versuchen, ob ich jetzt schon durchkomme.
2: Warte, ich helfe dir. Mach dich so dünn, wie es geht.
1: Ja, es klappt ganz gut. Ganz da hinten sehe ich Tageslicht. Da endet der Gang.
2: Gib gut Acht, Alexander. Sobald du draußen bist, läufst du zur Polizei, okay?
1: Alles klar. Kannst dich auf mich verlassen.
3: Hans-Georg kam zu uns und berichtete, dass Alexander auf dem Weg zur Polizeiwache war.
10: Wir haben auch eine Neuigkeit für dich. Unser Wächter ist weg.
2: Und dann nichts wie los. Mir nach.
10: Wohin denn?
2: In die Mühle selbstverständlich.
3: Gerade kletterten wir durch die Luke im Fußboden in die Mühle, als wir nebenan im Schuppen den Studenten rufen hörten.
11: Wie weit seid ihr?
4: Nur noch 2 Bilder.
11: Macht schnell.
4: Warum hetzt du uns denn so?
11: Frag nicht lang, beeilt euch. Die Bilder in den Lieferwagen und denkt an den Schaumstoff zwischen den Bildern.
3: Wenn wir die doch aufhalten könnten.
1: Wie sollen wir das denn machen?
11: Schnell,
1: ich weiß wie. Denk doch mal an die Holzstapel. Rechts und links von der Straße. Wenn wir die Stützbalken wegziehen, rollen die meterlangen Stämme auf die Straße.
3: Los, kommt. Wir müssen vor denen an den Holzstapeln sein.
10: Und dann ging alles ganz schnell. Wir erreichten noch rechtzeitig die Holzstapel. Die Stämme versperrten dem Lieferwagen den Weg. Und in der Ferne hörten wir die Polizeisirenen, die schnell näher kamen.
1: Zum Schluss will ich noch etwas sagen. Am Wochenende hat uns Frau Martin zum Essen eingeladen und anschließend kamen Reporter von der Zeitung. Und Herr Martin erzählte ihnen, wie wir die wertvollen Gemälde gerettet haben. Am Sonntag danken wir im Gottesdienst dafür, dass wir die aufregenden Tage heil überstanden hatten. Der Pfarrer predigte über den Vers aus Psalm 16. Du zeigst mir den Pfad zum Leben. Vor deinem Angesicht herrscht Freude in Fülle. Als wir vor der Kirche standen, sagte Petra:
0: Seht mal, da oben, unsere Burg.
3: Die hat ab jetzt einen Namen. Die heißt die Abenteuerburg.

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3: Ich begrüße ganz herzlich alle Zuhörer unseres Radioprogramms Lobpreis bei Eichen TV. Ich freue mich sehr, dass du heute wieder eingeschaltet hast und diese kurze Unterbrechung des Musikprogramms oder Andacht oder Hörspiel. Keine Ahnung, was gerade läuft, aber es ist eine kurze Unterbrechung und ich danke für dein Verständnis, dass ich die ein oder andere Information jetzt loswerden muss. Ich bin der Andi, ich bin der Leiter und Gestalter dieses Radiosenders. Neben meiner Tätigkeit als Berater und Coach und meiner nebenberuflichen Tätigkeit oder ehrenamtlichen nebenberuflichen Tätigkeit als YouTuber. Ich freue mich sehr, dass die Einschaltquoten hier auf diesem Sender schön sind. Das gefällt mir sehr gut. Und ich möchte mich bei euch auch entschuldigen, dass in der letzten Zeit die Gestaltung des Radioprogramms etwas gelitten hat. Ich begrüße alle unsere Stammzuhörer, auch wenn du heute neu dabei bist, ich begrüße dich auch ganz herzlich. Und ich begrüße dich besonders, den Jens. Ich weiß, er ist ein fleißiger Zuhörer unseres Programms. Und Jens, vielen Dank für deine E-Mails, hat mich sehr gefreut. 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Darüber hinaus bedanke ich mich fürs Zuhören und fürs Dabeisein des Programms. Es ist eine Wohltat, dass so viele Leute einschalten. Ich habe jetzt auch die ganzen Vlogs vom Daniel Fasten und vom Glaube heute hochgeladen und ich werde die dann ins Radioprogramm mit einbringen. Ich habe auch eine schöne Predigtreihe gefunden, die werde ich auch einbinden. Und so wird es einfach, was wollte ich sagen, so wird einfach auch ein bisschen eine Änderung sein im Reiseprogramm. Ich hoffe, das gefällt dir. Und wenn du Lust hast, am Reiseprogramm was zu ändern oder am YouTube-Programm was zu ändern, dann würde ich mich sehr freuen. Ich würde mich auch, drittes Angebot für euch, heute ist der Tag der Angebote. Der ein oder andere weiß ja schon, dass ich Bücher schreibe und für ein Buchprojekt könnte ich mir vorstellen, dass jemand mitarbeiten möchte, auch wenn du keine Ahnung hast von Bücher schreiben oder es zum ersten Mal machst, könnte ich mir gut vorstellen, dass wenn jemand Interesse hat, ein Buchprojekt mit jemandem zusammen zu machen. 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Und dass wir da einfach eine gute Möglichkeit haben, auch Bücher zu schreiben. 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Und ich würde auch gerne mal mit jemandem zusammen ein Buch schreiben. Das wäre sicherlich interessant, mal als Alternative. Gut, ich glaube, ich habe jetzt genug gelabert für heute. Ich wünsche dir noch eine schöne Zeit mit unserem Kanal. Genieß die Zeit, die du hast. Und ich hoffe, dir gefällt das Programm. Und für Anregungen, für Wünsche, einfach auch eine E-Mail schicken oder eine WhatsApp. Ich freue mich sehr drüber. Und wie immer, wenn du einen Musikwunsch hast, dann auch eine E-Mail schicken. Ich weiß, es war jetzt ein bisschen chaotisch, aber ich hoffe, ihr könnt damit leben, dass ich jetzt eigentlich nicht top strukturiert war gerade. Und ich hoffe, dass es für euch nicht allzu schlimm ist, dass ich jetzt einfach eine Aufnahme gemacht habe, weil die alte Aufnahme war eh schon länger jetzt her und ich dachte, jetzt muss auch nochmal eine neue Aufnahme her und habe mir gedacht, ich nehme mal kurz auf und rede mal freie Schnauze quasi. Und so ist es ganz schön, dass wir einfach diesen Radiosender haben. Und ich freue mich sehr, wenn du sagst, du möchtest gerne mitgestalten, entweder in Radio oder YouTube oder beim Buch. Melde dich einfach, ich freue mich drauf. Ich wünsche dir jetzt einen schönen Tag oder einen schönen Abend oder eine schöne Nacht, egal wann du hörst. Und ich wünsche dir gottesreichen Segen. Bis zum nächsten Mal. Euer Andi. Bis bald. Und Servus.
4: Kapitel 11. Es kam aber vor die Apostel und Brüder, die in dem jüdischen Lande waren, dass auch die Heiden hätten Gottes Wort angenommen. Und da Petrus hinaufkam nach Jerusalem, stritten mit ihm die, die aus den Juden waren, und sprachen: Du bist gegangen zu Männern, die nicht Juden sind, und hast mit ihnen gegessen. Petrus aber hob an und erzählte es ihnen nacheinander und sprach: Ich war in der Stadt Joppe im Gebet, und ward verzückt und sah ein Gesicht, nämlich ein Gefäß herniederfahren wie ein großes leinenes Tuch mit vier Zipfeln, niedergelassen vom Himmel, das kam bis zu mir. Da hinein sah ich und ward gewahr und sah vierfüßige Tiere der Erde und wilde Tiere und kriechende Tiere und Vögel des Himmels. Ich hörte aber eine Stimme, die sprach zu mir: Steh auf, Petrus, schlachte und iss. Ich aber sprach: O nein, Herr, denn es ist nie etwas Gemeines oder Unreines in meinen Mund gegangen. Aber die Stimme antwortete mir zum zweiten Mal vom Himmel: Was Gott gereinigt hat, das heiße du nicht gemein. Das geschah aber dreimal. Und alles ward wieder hinauf gen Himmel gezogen. Und siehe, alsbald standen drei Männer vor dem Hause, darin ich war, gesandt von Caesarea zu mir. Der Geist aber sprach zu mir, ich sollte mit ihnen gehen und nicht zweifeln. Es kamen aber mit mir auch diese sechs Brüder, und wir gingen in des Mannes Haus. Und er verkündigte uns, wie er gesehen hätte, einen Engel in seinem Hause stehen, der zu ihm gesprochen hätte: Sende nach Joppe und lass holen Simon mit dem Zunamen Petrus, der wird dir die Botschaft sagen, dadurch du selig wirst, und dein ganzes Haus. Indem aber ich anfing zu reden, fiel der Heilige Geist auf sie gleich wie auf uns am ersten Anfang. Da dachte ich an das Wort des Herrn, als er sagte: Johannes hat mit Wasser getauft, ihr aber sollt mit dem Heiligen Geist getauft werden. Wenn nun Gott ihnen die gleiche Gabe gegeben hat wie auch uns, die da gläubig geworden sind an den Herrn Jesus Christus, wer war ich, dass ich konnte Gott wehren? Da sie das hörten, schwiegen sie stille und lobten Gott und sprachen: So hat Gott auch den Heiden die Buße gegeben, die zum Leben führt. Die aber zerstreut waren in der Verfolgung, die sich wegen Stephanus erhob, gingen umher bis nach Phönizien und Zypern und Antiochien und redeten das Wort zu niemand als allein zu den Juden. Es waren aber etliche unter ihnen Männer von Zypern und Kyrene, die kamen nach Antiochien und redeten auch zu den Griechen und predigten ihnen das Evangelium vom Herrn Jesus. Und die Hand des Herrn war mit ihnen, und eine große Zahl ward gläubig und bekehrte sich zu dem Herrn. Es kam aber diese Kunde von ihnen vor die Ohren der Gemeinde zu Jerusalem, und sie sandten Barnabas nach Antiochien. Als dieser hingekommen war und sah die Gnade Gottes, ward er froh und ermahnte sie alle, dass sie mit festem Herzen an dem Herrn bleiben sollten, denn er war ein bewährter Mann voll Heiligen Geistes und Glaubens. Und es ward ein großes Volk dem Herrn zugetan. Barnabas aber zog aus nach Tarsus, Saulus zu suchen, und da er ihn fand, führte er ihn nach Antiochien, und sie blieben bei der Gemeinde ein ganzes Jahr und lehrten viel Volks, und es wurden die Jünger zuerst in Antiochien Christen genannt. In diesen Tagen kamen Propheten von Jerusalem nach Antiochien, und einer unter ihnen mit Namen Agabus stand auf und weissagte durch den Geist eine große Teuerung, die da kommen sollte über den ganzen Kreis der Erde, welche geschah unter dem Kaiser Claudius. Auch unter den Jüngern beschloss ein jeglicher nach seinem Vermögen den Brüdern, die in Judäa wohnten, eine Gabe zu senden. Das taten sie auch und schickten's zu den Ältesten durch die Hand des Barnabas und Saulus.
3: Ich begrüße ganz herzlich alle Zuhörer unseres Radioprogramms Lobpreis bei Eichen.tv. Ich freue mich sehr, dass du heute wieder eingeschaltet hast. Und diese kurze Unterbrechung des Musikprogramms oder Andacht oder Hörspiel, keine Ahnung, was gerade läuft, aber es ist eine kurze Unterbrechung. Und ich danke für dein Verständnis, dass ich die ein oder andere Information jetzt loswerden muss. Ich bin der Andi, ich bin der Leiter und Gestalter dieses Radiosenders. Neben meiner Tätigkeit als Berater und Coach und meiner nebenberuflichen Tätigkeit oder ehrenamtlichen nebenberuflichen Tätigkeit als YouTuber. Ich freue mich sehr, dass die Einschaltquoten hier auf diesem Sender schön sind. Das gefällt mir sehr gut. Und ich möchte mich bei euch auch entschuldigen, dass in der letzten Zeit die Gestaltung des Radioprogramms etwas gelitten hat. Ich begrüße alle unsere Stammzuhörer, auch wenn du heute neu dabei bist, ich begrüße dich auch ganz herzlich. Und ich begrüße dich besonders, den Jens. Ich weiß, er ist ein fleißiger Zuhörer unseres Programms. Und Jens, vielen Dank für deine E-Mails, hat mich sehr gefreut. Genau, damit das Radioprogramm in Zukunft kreativer gestaltet wird. 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Darüber hinaus bedanke ich mich fürs Zuhören und fürs Dabeisein des Programms. Es ist eine Wohltat, dass so viele Leute einschalten. Ich habe jetzt auch die ganzen Vlogs vom Daniel Fasten und vom Glaube heute hochgeladen. Und ich werde die dann ins Radioprogramm mit einbringen. Ich habe auch eine schöne Predigtreihe gefunden, die werde ich auch einbinden. Und so wird es einfach, was wollte ich sagen? So wird einfach auch ein bisschen eine Änderung sein im Radioprogramm. Ich hoffe, das gefällt dir. Und wenn du Lust hast, am Radioprogramm was zu ändern oder am YouTube-Programm was zu ändern, dann würde ich mich sehr freuen. Ich würde mich auch, ja, auch noch ein drittes Angebot für euch, heute ist der Tag der Angebote. Der eine oder andere weiß ja schon, dass ich Bücher schreibe und für ein Buchprojekt könnte ich mir vorstellen, dass jemand mitarbeiten möchte, auch wenn du keine Ahnung hast von Bücher schreiben oder es zum ersten Mal machst. Könnte ich mir gut vorstellen, dass wenn jemand Interesse hat, ein Buchprojekt mit jemandem zusammen zu machen. Wenn du Lust hast, mal ein Buch zu schreiben und auch wenn du noch keine Ahnung hast, dann schreib mir auch eine E-Mail an info@beratungspraxis-eching.de. Ihr könnt natürlich auch bei Amazon oder anderen Buchhändlern gucken. Da sind einige von meinen Büchern schon online gegangen. Ich freue mich sehr. Und dass wir da einfach eine gute Möglichkeit haben, auch Bücher zu schreiben. Und ja, es freut mich sehr, dass ich die Möglichkeit habe, auch Bücher zu schreiben. Und ich würde auch gerne mal mit jemandem zusammen ein Buch schreiben. Das wäre sicherlich interessant, mal als Alternative. Gut, ich glaube, ich habe jetzt genug gelabert für heute. Ich wünsche dir noch eine schöne Zeit mit unserem Kanal. Genieß die Zeit, die du hast. Und ich hoffe, dir gefällt das Programm. Und für Anregungen, für Wünsche, einfach auch eine E-Mail schicken oder eine WhatsApp. Ich freue mich sehr drüber. Und wie immer, wenn du einen Musikwunsch hast, dann auch eine E-Mail schicken. Ich weiß, es war jetzt ein bisschen chaotisch, aber ich hoffe, ihr könnt damit leben, dass ich jetzt eigentlich nicht top strukturiert war gerade. Und ich hoffe, dass es für euch nicht allzu schlimm ist, dass ich jetzt einfach eine Aufnahme gemacht habe, weil die alte Aufnahme war eh schon länger jetzt her und ich dachte, es muss auch immer eine neue Aufnahme her und habe mir gedacht, ich nehme mal kurz auf und rede mal freie Schnauze quasi und so ist es ganz schön, dass wir einfach diesen Radiosender haben und ich freue mich sehr, wenn du sagst, du möchtest gerne mitgestalten, entweder in Radio oder YouTube oder beim Buch. Melde dich einfach, ich freue mich drauf. Ich wünsche dir einen schönen Tag oder einen schönen Abend oder schöne Nacht, egal wann du hörst. Und ich wünsche dir gottesreichen Segen. Bis zum nächsten Mal. Euer Andi. Bis bald. Und Servus.
4: Kapitel 27. Da es aber beschlossen war, dass wir nach Italien fahren sollten, übergaben sie Paulus und etliche andere Gefangene einem Hauptmann mit Namen Julius von der kaiserlichen Schar. Wir bestiegen aber ein adramytisches Schiff, das die Küstenstädte der Landschaft Asien anlaufen sollte, und fuhren ab vom Lande, und mit uns war Aristarchus, ein Mazedonier von Thessalonich. Und des anderen Tages kamen wir an zu Sidon, und Julius hielt sich freundlich gegen Paulus und erlaubte ihm, zu seinen Freunden zu gehen und sich pflegen zu lassen. Und von da stießen wir ab und fuhren im Schutz von Zypern hin, darum, dass uns die Winde entgegen waren, und fuhren durch das offene Meer bei Silizien und Pamphylien und kamen nach Myra in Lycien. Und daselbst fand der Hauptmann ein Schiff von Alexandrien, das nach Italien ging, und ließ uns darauf übersteigen. Da wir aber in vielen Tagen langsam fuhren und nur mit Mühe bis Knidus kamen, denn der Wind wehrte uns, segelten wir im Schutz von Kreta hin bei Salmone und kamen kaum daran vorüber und gelangten an eine Stätte, die heißt Gutfurt, dabei war nahe die Stadt Laseia. Da nun viel Zeit vergangen war und nunmehr die Schifffahrt gefährlich war, darum, dass auch die Fastenzeit schon vorüber war, vermahnte sie Paulus und sprach zu ihnen: »Liebe Männer, ich sehe, dass die Fahrt nur mit Leid und großem Schaden vor sich gehen wird, nicht allein für die Ladung und das Schiff, sondern auch für unser Leben.« Aber der Hauptmann glaubte dem Steuermann und dem Schiffsherrn mehr als dem, was Paulus sagte. Und da der Hafen ungelegen war zum Überwintern, bestanden die meisten von ihnen auf dem Plan, weiterzufahren, ob sie zum Überwintern bis nach Phönix kommen könnten, welches ist ein Hafen auf Kreta, offen gegen Südwest und Nordwest. Da aber der Südwind wehte, meinten sie, sie könnten nun ihr Vorhaben ausführen und lichteten die Anker und fuhren ganz nahe an Kreta hin. Nicht lange danach erhob sich von der Insel her eine Windsbraut, die man nennt Nordost. Und da das Schiff ergriffen ward und konnte sich nicht wieder den Wind halten, gaben wir nach und trieben dahin. Wir fuhren aber hin unter dem Schutz einer kleinen Insel, die heißt Clauda. Da konnten wir kaum das Beiboot in unsere Gewalt bekommen. Sie zogen es herauf und umspannten zum Schutz das Schiff mit Seilen. Da sie aber fürchteten, es möchte in die Syrte geraten, ließen sie die Treibanker herunter und trieben so dahin. Und da wir großes Ungewitter erlitten, warfen sie des nächsten Tages Ladung ins Meer. Und am dritten Tage warfen sie mit eigenen Händen das Schiffsgerät hinaus. Da aber in vielen Tagen weder Sonne noch Sterne erschienen und ein gewaltiges Ungewitter uns bedrängte, war alle Hoffnung auf Rettung dahin. Und da man lange nicht gegessen hatte, trat Paulus mitten unter sie und sprach: »Liebe Männer, man sollte mir gehorcht haben und nicht von Kreta aufgebrochen sein und uns dieses Leides und Schadens überhoben haben. Doch nun ermahne ich euch, dass ihr unverzagt seid, denn keiner von euch wird umkommen, nur das Schiff. Denn diese Nacht ist bei mir gestanden der Engel Gottes, des ich bin und dem ich diene. Und er sprach: Fürchte dich nicht, Paulus, du musst vor den Kaiser gestellt werden. Und siehe, Gott hat dir geschenkt, alle, die mit dir fahren. Darum, liebe Männer, seid unverzagt, denn ich glaube Gott, es wird also geschehen, wie mir gesagt ist. Wir müssen aber anfahren an eine Insel. Als aber die 14. Nacht kam, seit wir im Adriameer fuhren, wähnten die Schiffsleute um die Mitternacht, sie kämen an ein Land. Und sie warfen das Senkblei aus und fanden 20 Klafter tief, und ein wenig davon senkten sie abermals und fanden 15 Klafter. Da fürchteten sie, wir würden an Klippen stoßen, und warfen hinten vom Schiff 4 Anker und wünschten, dass es Tag würde. Da aber die Schiffsleute zu fliehen suchten aus dem Schiff und das Beiboot niederließen in das Meer und vorgaben, sie wollten die Anker vorn aus dem Schiffe lassen, sprach Paulus zu dem Hauptmann und zu den Kriegsknechten: Wenn diese nicht im Schiff bleiben, so könnt ihr nicht gerettet werden. Da hieben die Kriegsknechte die Stricke ab von dem Boot und ließen es fallen. Und da es anfing, hell zu werden, ermahnte sie Paulus alle, dass sie Speise nehmen, und sprach: Es ist heute der 14. Tag, dass ihr wartet und ohne Speise geblieben seid und habt nichts zu euch genommen. Darum ermahne ich euch, Speise zu nehmen, denn das dient zu eurer Rettung. Es wird euer keinem ein Haar vom Haupte fallen. Und da das gesagt, nahm er ein Brot, dankte Gott vor ihnen allen und brach's und fing an zu essen. Da wurden sie alle guten Muts und nahmen auch Speise. Unser waren aber alle zusammen im Schiff 276 Seelen. Und nachdem sie satt geworden, erleichterten sie das Schiff und warfen das Getreide in das Meer. Als es aber Tag ward, kannten sie das Land nicht, eine Bucht aber wurden sie gewahr, die hatte ein flaches Ufer. Dahinan wollten sie das Schiff treiben, wenn es möglich wäre. Und sie hieben die Anker ab und ließen sie dem Meer, banden zugleich die Steuerruder los und richteten das Segel nach dem Wind und hielten auf das Ufer zu. Und da sie auf eine Sandbank gerieten, ließen sie das Schiff auflaufen, und das Vorderschiff blieb fest stehen, unbeweglich, aber das Hinterschiff zerbrach von der Gewalt der Wellen. Die Kriegsknechte aber hatten vor, die Gefangenen zu töten, auf dass nicht jemand fortschwimme und entfliehe. Aber der Hauptmann wollte Paulus erhalten und wehrte ihrem Vorhaben und hieß, die da schwimmen könnten, sich zuerst in das Meer werfen und entrinnen an das Land, die anderen aber etliche auf Brettern, etliche auf den Trümmern des Schiffes. Und so geschah es, dass sie alle gerettet ans Land kamen. Kapitel 22. Ihr Männer, liebe Brüder und Väter, hört mir zu, wenn ich mich jetzt vor euch verantworte. Da sie aber hörten, dass er auf Hebräisch zu ihnen redete, wurden sie noch stiller. Und er sprach: Ich bin ein jüdischer Mann, geboren zu Tarsus in Cilizien, aber erzogen in dieser Stadt zu den Füßen Gamaliels, unterwiesen mit allem Fleiß im väterlichen Gesetz, und war ein Eiferer für Gott, gleich wie ihr heute alle seid. Ich habe die neue Lehre verfolgt bis auf den Tod. Ich band und überantwortete ins Gefängnis Männer und Frauen, wie mir auch der hohe Priester und die Ältesten alle bezeugen. Denn von ihnen empfing ich Briefe an die Brüder und reiste nach Damaskus, dass ich auch, die daselbst waren, gebunden führte nach Jerusalem, damit sie bestraft würden. Es geschah aber, da ich hinzog und nahe an Damaskus kam, umleuchtete mich plötzlich um den Mittag ein großes Licht vom Himmel. und ich fiel zu Boden und hörte eine Stimme, die sprach zu mir, »Saul, Saul, was verfolgst du mich?« Ich antwortete aber, »Herr, wer bist du?« Und er sprach zu mir, »Ich bin Jesus von Nazareth, den du verfolgst.« Die aber mit mir waren, sahen das Licht, die Stimme aber des, der mit mir redete, hörten sie nicht. Ich sprach aber, »Herr, was soll ich tun?« Und der Herr sprach zu mir, »Stehe auf und gehe nach Damaskus. Da wird man dir sagen von allem, was dir zu tun verordnet ist.« Als ich aber wegen der Klarheit dieses Lichts nicht sehen konnte, ward ich an der Hand geleitet von denen, die mit mir waren, und kam nach Damaskus. Es war aber ein gottesfürchtiger Mann nach dem Gesetz, Ananias, der einen guten Ruf hatte bei allen Juden, die daselbst wohnten. Der kam zu mir und trat her und sprach zu mir, »Saul, lieber Bruder, sei sehend.« Und zu derselben Stunde konnte ich ihn sehen. Er aber sprach, »Der Gott unserer Väter hat dich verordnet, dass du seinen Willen erkennen sollst und sehen den Gerechten und hören die Stimme aus seinem Munde. Denn du wirst für ihn vor allen Menschen Zeuge sein von dem, was du gesehen und gehört hast. Und nun, was zögerst du? Stehe auf und rufe seinen Namen an und lass dich taufen und abwaschen deine Sünden.« Es geschah aber, da ich wieder nach Jerusalem kam und betete im Tempel, dass ich verzückt ward und ihn sah. Da sprach er zu mir, »Eile und mache dich behende von Jerusalem hinaus, denn sie werden nicht annehmen dein Zeugnis über mich.« Und ich sprach, »Herr, sie wissen selbst, dass ich die, die an dich glaubten, gefangen legte und peinigte in den Synagogen hin und her. Und da das Blut des Stephanus, deines Zeugen, vergossen ward, stand auch ich dabei und hatte Wohlgefallen daran und verwahrte denen die Kleider, die ihn töteten. Und er sprach zu mir, »Gehe hin, denn ich will dich ferne unter die Heiden senden.« Sie hörten aber ihm zu bis zu diesem Wort und erhoben ihre Stimme und sprachen, »Hinweg mit diesem von der Erde, denn er darf nicht mehr leben.« Da sie aber schrien und ihre Kleider abwarfen und Staub in die Luft wirbelten, hieß ihn der Oberhauptmann in die Burg führen und sagte, dass man ihn geißeln und verhören sollte, auf dass er erführe, um welche Ursache willen sie so über ihn schrien. Als man ihn aber zum Geißeln festband, sprach Paulus zu dem Hauptmann, der dabei stand, »Dürft ihr einen Menschen, der römische Bürger ist, ohne Urteil geißeln?« Da das der Hauptmann hörte, ging er zu dem Oberhauptmann und berichtete ihm und sprach, »Was willst du tun? Dieser Mensch ist römischer Bürger.« Da kam zu ihm der Oberhauptmann und sprach zu ihm, »Sage mir, bist du römischer Bürger?« Er aber sprach, »Ja.« Und der Oberhauptmann antwortete, »Ich habe dies Bürgerrecht um eine große Summe erworben.« Paulus aber sprach, »Ich aber bin römisch geboren.« Da ließen alsbald von ihm ab, die ihn verhören sollten. Und der Oberhauptmann fürchtete sich, da er vernahm, dass er römischer Bürger war, und er ihn hatte festbinden lassen. Des anderen Tages wollte er sich erkundigen, warum er verklagt würde von den Juden, und ließ ihn losbinden, und hieß die hohen Priester und den ganzen hohen Rat zusammenkommen und führte Paulus hinunter und stellte ihn vor sie. Kapitel 10. Es war aber ein Mann zu Caesarea mit Namen Cornelius, ein Hauptmann von der Schar, die da heißt die Italische. Der war fromm und gottesfürchtig samt seinem ganzen Hause und gab dem Volk viel Almosen und betete immer zu Gott. Der sah in einem Gesicht um die 9. Stunde am Tage deutlich einen Engel Gottes zu sich eintreten, der sprach zu ihm, Cornelius. Er aber sah ihn an, erschrak und sprach, Herr, was ist's? Er aber sprach zu ihm, deine Gebete und deine Almosen sind hinaufgekommen ins Gedächtnis vor Gott. Und nun sende Männer nach Joppe und lass holen Simon mit dem Zunamen Petrus, welcher ist zur Herberge bei einem Gerber Simon, dessen Haus am Meer liegt. Und als der Engel, der mit Cornelius redete, hinweggegangen war, rief er zwei seiner Diener und einen gottesfürchtigen Kriegsknecht von denen, die immer um ihn waren, und erzählte ihnen alles und sandte sie nach Joppe. Des anderen Tages, da diese auf dem Wege waren und nahe zur Stadt kamen, stieg Petrus hinauf auf das Dach zu beten um die 6. Stunde. Und da er hungrig ward, wollte er essen. Als ihm aber zubereiteten, ward er verzückt und sah den Himmel aufgetan und herniederfahren ein Gefäß wie ein großes leinenes Tuch an vier Zipfeln niedergelassen auf die Erde. Darin waren allerlei vierfüßige und kriechende Tiere der Erde und Vögel des Himmels. Und es geschah eine Stimme zu ihm: Stehe auf, Petrus, schlachte und iss. Petrus aber sprach: O nein, Herr, denn ich habe noch nie etwas Gemeines und Unreines gegessen. Und die Stimme sprach zum zweiten Mal zu ihm: Was Gott gereinigt hat, das heiße du nicht gemein. Und das geschah zu dreien Malen, und das Gefäß ward sogleich wieder aufgenommen gen Himmel. Als aber Petrus noch in sich selbst unruhig war, was das Gesicht bedeutete, das er gesehen hatte, siehe, da hatten die Männer von Cornelius gesandt das Haus Simons erfragt und standen an der Tür, riefen und forschten, ob Simon mit dem Zunamen Petrus allda zu Herberge wäre. Indem aber Petrus sich besann über das Gesicht, sprach der Geist: Siehe, zwei Männer suchen dich, stehe auf, steig hinab und zieh mit ihnen und zweifle nicht, denn ich habe sie gesandt. Da stieg Petrus hinab zu den Männern und sprach: Siehe, ich bin's, den ihr suchet. Was ist die Sache, darum ihr hier seid? Sie aber sprachen: Cornelius, der Hauptmann, ein frommer und gottesfürchtiger Mann und guten Rufs bei dem ganzen Volk der Juden, hat Befehl empfangen von einem heiligen Engel, dass er dich sollte holen lassen in sein Haus und hören, was du zu sagen hast. Da rief er sie herein und herbergte sie. Des anderen Tages machte er sich auf und zog aus mit ihnen, und etliche Brüder von Joppe gingen mit ihm. Und des anderen Tages kam er nach Caesarea. Cornelius aber wartete auf sie und hatte zusammengerufen seine Verwandten und nächsten Freunde. Und als Petrus hineinkam, ging ihm Cornelius entgegen und fiel zu seinen Füßen und betete ihn an. Petrus aber richtete ihn auf und sprach: Stehe auf, ich bin auch nur ein Mensch. Und indem er mit ihm sprach, ging er hinein und fand ihrer viele, die zusammengekommen waren. Und er sprach zu ihnen: Ihr wisst, dass es ein unerlaubt Ding ist, einem jüdischen Mann umzugehen mit einem Fremdling oder zu ihm zu kommen. Aber Gott hat mir gezeigt, keinen Menschen gemein oder unrein zu heißen. Darum habe ich mich nicht geweigert, zu kommen, als ich geholt ward. So frage ich euch nun, warum ihr mich habt holen lassen? Cornelius sprach: Vor 4 Tagen um diese Zeit betete ich um die 9.

die wir mit ihm gegessen und getrunken haben, nachdem er auferstanden war von den Toten. Und er hat uns geboten, zu predigen dem Volk und zu bezeugen, dass er ist verordnet von Gott zum Richter der Lebendigen und der Toten. Von diesem zeugen alle Propheten, dass durch seinen Namen alle, die an ihn glauben, Vergebung der Sünden empfangen sollen. Da Petrus noch diese Worte redete, fiel der Heilige Geist auf alle, die dem Worte zuhörten. Und die Gläubigen aus den Juden, die mit Petrus gekommen waren, entsetzten sich, dass auch auf die Heiden die Gabe des Heiligen Geistes ausgegossen ward, denn sie hörten, dass sie in Zungen redeten und Gott hoch priesen. Da antwortete Petrus: Mag auch jemand dem Wasser wehren, dass diese nicht getauft werden, die den Heiligen Geist empfangen haben, gleich wie auch wir? Und befahl, sie zu taufen in dem Namen Jesu Christi. Da baten sie ihn, dass er etliche Tage dabliebe. Kapitel 12. Um diese Zeit legte der König Herodes die Hände an etliche von der Gemeinde, sie zu peinigen. Er tötete aber Jakobus, des Johannes Bruder, mit dem Schwert. Und da Herodes sah, dass es den Juden gefiel, fuhr er fort und nahm auch Petrus gefangen. Es waren aber eben die Tage der ungesäuerten Brote. Da er ihn nun griff, legte er ihn ins Gefängnis und überantwortete ihn 4 Rotten, je von 4 Kriegsknechten, ihn zu bewachen, und gedachte ihn nach dem Fest vor das Volk zu stellen. Und Petrus ward im Gefängnis gehalten, aber die Gemeinde betete ohne Aufhören für ihn zu Gott. Und da ihn Herodes wollte vorführen lassen in derselben Nacht, schlief Petrus zwischen 2 Kriegsknechten, gebunden mit 2 Ketten, und die Hüter vor der Tür hüteten das Gefängnis. Und siehe, der Engel des Herrn kam daher, und ein Licht schien in dem Gemach, und er schlug Petrus an die Seite und weckte ihn und sprach: Stehe behende auf! Und die Ketten fielen ihm von seinen Händen. Und der Engel sprach zu ihm: Gürte dich und tue deine Schuhe an. Und er tat es. Und er sprach zu ihm: Wirf deinen Mantel um dich und folge mir nach. Und er ging hinaus und folgte ihm und wusste nicht, dass es Wahrheit war, was durch den Engel geschah, sondern er meinte, er sehe ein Gesicht. Sie gingen aber durch die erste und zweite Wache und kamen zu der eisernen Tür, welche zur Stadt führt, die tat sich ihnen von selber auf. Und sie traten hinaus und gingen hin eine Gasse weit, und alsbald schied der Engel von ihm. Und da Petrus zu sich selber kam, sprach er: Nun weiß ich wahrhaftig, dass der Herr seinen Engel gesandt hat und mich errettet aus der Hand des Herodes und von allem, was das jüdische Volk erwartete. Und als er sich besann, kam er vor das Haus Marias, der Mutter des Johannes, der mit dem Zunamen Markus hieß, wo viele beieinander waren und beteten. Als er aber an die Tür des Tores klopfte, trat hervor eine Magd zu horchen mit Namen Rode. Und als sie des Petrus Stimme erkannte, tat sie das Tor nicht auf vor Freuden, sondern lief hinein und verkündigte es ihnen, Petrus stünde vor dem Tor. Sie aber sprachen zu ihr: Du bist von Sinnen. Sie aber bestand darauf, es wäre so. Sie sprachen: Es ist sein Engel. Petrus aber klopfte weiter an. Da sie nun auftaten, sahen sie ihn und entsetzten sich. Er aber winkte ihnen mit der Hand zu schweigen und erzählte ihnen, wie ihn der Herr hatte aus dem Gefängnis geführt, und sprach: Verkündet dies dem Jakobus und den Brüdern, und ging hinaus und zog an einen anderen Ort. Da es nun Tag ward, war eine nicht kleine Bestürzung unter den Kriegsknechten, wie es doch mit Petrus gegangen wäre. Herodes aber, da er ihn forderte und nicht fand, ließ er die Hüter verhören und hieß sie abführen, und zog von Judäa hinab nach Caesarea und blieb allda eine Zeit lang. Er war aber ergrimmt wider die von Tyrus und Sidon. Sie aber kamen einmütig zu ihm und überredeten des Königs Kämmerer Plastus und baten um Frieden, weil ihr Land sich nähren musste von des Königs Land. Und an einem festgesetzten Tag tat Herodes das königliche Kleid an, setzte sich auf den Thron und hielt eine Rede an sie. Das Volk aber rief ihm zu: Das ist Gottes Stimme und nicht eines Menschen. Alsbald schlug ihn der Engel des Herrn darum, dass er die Ehre nicht Gott gab, und ward gefressen von den Würmern und gab den Geist auf.
und das Wort des Herrn wuchs und mehrte sich.

0: Barnabas aber und Saulus kehrten von Jerusalem zurück, nachdem sie überbracht hatten die Gabe, und nahmen mit sich Johannes mit dem Zunamen Markus. Kapitel 7. Da sprach der hohe Priester: Ist dem also? Er aber sprach: Liebe Brüder und Väter, höre zu. Der Gott der Herrlichkeit erschien unserem Vater Abraham, als er noch in Mesopotamien war, ehe er wohnte in Haran, und sprach zu ihm: Gehe aus deinem Lande und von deiner Verwandtschaft und sieh in das Land, das ich dir zeigen will. Da ging er aus der Chaldäerlande und wohnte in Haran. Und als sein Vater gestorben war, brachte Gott ihn von dort herüber in dies Land, darin ihr nun wohnet, und gab ihm kein Eigentum darin, auch nicht einen Fußbreit, und verhieß nur, er wollte es geben zum Besitz ihm und seinem Geschlecht nach ihm, obwohl er noch kein Kind hatte. Denn Gott sprach: Dein Geschlecht wird ein Fremdling sein in einem fremden Lande, und sie werden es dienstbar machen und übel behandeln 400 Jahre. Aber das Volk, dem sie dienen werden, will ich richten, sprach Gott. Und danach werden sie ausziehen und mir dienen an dieser Stätte. Und gab ihm den Bund der Beschneidung. Und so zeugte er Isaak und beschnitt ihn am achten Tage, und Isaak den Jakob und Jakob die 12 Erzväter. Und die Erzväter beneideten Josef und verkauften ihn nach Ägypten. Aber Gott war mit ihm, und er rettete ihn aus aller seiner Trübsal und gab ihm Gnade und Weisheit vor dem Pharao, dem König in Ägypten. Der setzte ihn zum Fürsten über Ägypten und über sein ganzes Haus. Es kam aber eine teure Zeit über das ganze Land Ägypten und Kanaan und eine große Trübsal, und unsere Väter fanden nicht Nahrung. Jakob aber hörte, dass in Ägypten Getreide wäre, und sandte unsere Väter aus zum ersten Mal. Und beim zweiten Mal gab sich Josef seinen Brüdern zu erkennen und ward dem Pharao Josefs Herkunft offenbar. Josef aber sandte aus und ließ holen seinen Vater Jakob und seine ganze Verwandtschaft 75 Seelen. Und Jakob zog hinab nach Ägypten und starb, er und unsere Väter, und sie sind hierübergebracht nach Sichem und gelegt in das Grab, das Abraham gekauft hatte um Geld von den Kindern Hemor zu Sichem. Da nun sich die Zeit der Verheißung nahte, die Gott Abraham zugesagt hatte, wuchs das Volk und mehrte sich in Ägypten, bis dass ein anderer König über Ägypten aufkam, der nichts wusste von Josef. Diese trieb Hinterlist mit unserem Geschlecht und behandelte unsere Väter übel und schaffte, dass man die jungen Kindlein aussetzen musste, damit sie nicht lebendig blieben. Zu der Zeit war Mose geboren und war ein feines Kind vor Gott und ward 3 Monate ernährt in seines Vaters Hause. Als er aber ausgesetzt ward, nahm ihn die Tochter des Pharao auf und zog ihn auf als ihren Sohn. Und Mose ward gelehrt in aller Weisheit der Ägypter und war mächtig in Worten und Werken. Als er aber 40 Jahre alt ward, gedachte er nach seinen Brüdern, den Israeliten, zu sehen, und sah einen Unrecht leiden, da stand er ihm bei und rächtete ihn, dem Leid geschah, und erschlug den Ägypter. Er meinte aber, seine Brüder sollten's verstehen, dass Gott durch seine Hand ihnen Rettung gebe, aber sie verstanden's nicht. Und am anderen Tage kam er zu ihnen, als sie miteinander haderten, und mahnte sie, dass sie Frieden hielten, und sprach: Liebe Männer, ihr seid Brüder, warum tut einer dem anderen Unrecht? Der aber seinem Nächsten Unrecht tat, stieß ihn von sich und sprach: Wer hat dich über uns gesetzt zum Obersten und zum Richter? Willst du mich auch töten, wie du gestern den Ägypter getötet hast? Mose aber floh wegen dieser Rede und ward ein Fremdling im Lande Midian. Daselbst zeugte er 2 Söhne. Und nach 40 Jahren erschien ihn in der Wüste an dem Berge Sinai der Engel des Herrn in einer Feuerflamme im Dornbusch. Da das aber Mose sah, wunderte er sich des Gesichts. Als er aber hinzuging, zu schauen, geschah die Stimme des Herrn zu ihm: Ich bin der Gott deiner Väter, der Gott Abrahams und der Gott Isaaks und der Gott Jakobs. Mose aber fing an zu zittern und wagte nicht hinzuschauen. Aber der Herr sprach zu ihm: Zieh die Schuhe aus von deinen Füßen, denn die Stätte, da du stehst, ist heilig Land. Ich habe wohl gesehen das Leiden meines Volkes, das in Ägypten ist, und habe ihr Seufzen gehört und bin herabgekommen, sie zu retten. Und nun komm her, ich will dich nach Ägypten senden. diesen Mose, welchen sie verleugneten, dass sie sprachen, wer hat dich zum Obersten und Richter gesetzt, den sandte Gott als einen Obersten und Erlöser durch die Hand des Engels, der ihm erschien im Dornbusch. Dieser führte sie aus und tat Wunder und Zeichen in Ägypten, im Roten Meer und in der Wüste 40 Jahre. Dies ist der Mose, der zu den Kindern Israel gesagt hat, einen Propheten wird euch der Herr, euer Gott, erwecken aus euren Brüdern, gleich wie mich. Dieser ist's, der in der Gemeinde in der Wüste mitten zwischen dem Engel, der mit ihm redete auf dem Berge Sinai, und unseren Vätern stand. Dieser empfing Worte des Lebens, euch zu geben. Ihm wollten unsere Väter nicht gehorsam werden, sondern stießen ihn von sich und wandten sich um mit ihren Herzen nach Ägypten und sprachen zu Aaron, mache uns Götter, die vor uns hingehen, denn wir wissen nicht, was diesem Mose, der uns aus dem Lande Ägypten geführt hat, widerfahren ist. Und sie machten zu der Zeit ein Kalb und brachten dem Götzen Opfer und freuten sich der Werke ihrer Hände. Aber Gott wandte sich ab und gab sie dahin, dass sie dienten dem Heer des Himmels, wie denn geschrieben steht in dem Buch der Propheten. Habt ihr vom Hause Israel die 40 Jahre in der Wüste mir auch je Opfer und Gaben dargebracht? Ihr truget umher die Hütte Molochs und den Stern des Gottes Rumphan, die Bilder, die ihr gemacht hattet, sie anzubeten. Und ich will euch wegführen bis jenseits Babylon. Es hatten unsere Väter die Stiftshütte in der Wüste, wie es ihnen verordnet hatte, der zu Mose redete, dass er sie machen sollte nach dem Vorbilde, das er gesehen hatte. Dieselbe übernahmen unsere Väter und brachten sie auch mit Josua in das Land, das die Heiden innehatten, welche Gott ausstieß vor dem Angesicht unserer Väter bis zur Zeit Davids. Der fand Gnade bei Gott und bat, dass er eine Wohnung finden möchte für den Gott Jakobs. Salomo aber baute ihm ein Haus. Aber der Allerhöchste wohnt nicht in Tempeln, die mit Händen gemacht sind, wie der Prophet spricht. Der Himmel ist mein Thron und die Erde meine Füße Schemel. Was wollt ihr mir denn für ein Haus bauen, spricht der Herr? Oder welches ist die Stätte meiner Ruhe? Hat nicht meine Hand das alles gemacht? Ihr Halsstarrigen und Unbeschnittenen an Herzen und Ohren, ihr widerstrebt alle Zeit dem Heiligen Geist, wie eure Väter, so auch ihr. Welchen Propheten haben eure Väter nicht verfolgt? Und sie haben getötet, die da zuvor verkündigten das Kommen des Gerechten, dessen Verräter und Mörder ihr nun geworden seid. Ihr habt das Gesetz empfangen durch der Engeldienste und habt's doch nicht gehalten. Als sie solches hörten, ging's ihnen durchs Herz und knirschten mit den Zähnen über ihn. Er aber voll Heiligen Geistes sah auf gen Himmel und sah die Herrlichkeit Gottes und Jesus stehen zur Rechten Gottes. Und sprach, siehe, ich sehe den Himmel offen und des Menschensohn zur Rechten Gottes stehen. Sie schrien aber laut und hielten ihre Ohren zu und stürmten einmütig auf ihn ein, stießen ihn zur Stadt hinaus und steinigten ihn. Und die Zeugen legten ab ihre Kleider zu den Füßen eines Jünglings, der hieß Saulus, und steinigten Stephanus, der betete und sprach, Herr Jesus, nimm meinen Geist auf. Er kniete aber nieder und schrie laut, Herr, behalte ihnen diese Sünde nicht. Und als er das gesagt, entschlief er. Saulus aber hatte Wohlgefallen an seinem Tode.
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0: Kapitel 9. Saulus aber schnaubte noch mit Drohen und Morden wider die Jünger des Herrn und ging zum hohen Priester und bat ihn um Briefe nach Damaskus an die Synagogen, auf dass, wenn er etliche von der neuen Lehre fände, Männer und Frauen, er sie gebunden führte nach Jerusalem. Und als er auf dem Wege war und nahe an Damaskus kam, umleuchtete ihn plötzlich ein Licht vom Himmel, und er fiel auf die Erde und hörte eine Stimme, die sprach zu ihm, »Saul, Saul, was verfolgst du mich?« Er aber sprach, »Herr, wer bist du?« Der Herr sprach, ich bin Jesus, den du verfolgst. Stehe auf und gehe in die Stadt, da wird man dir sagen, was du tun sollst. Die Männer aber, die seine Gefährten waren, standen und waren erstarrt, denn sie hörten die Stimme, aber sahen niemand. Saulus aber richtete sich auf von der Erde, und als er seine Augen auftat, sah er nichts. Sie nahmen ihn aber bei der Hand und führten ihn nach Damaskus, und er war 3 Tage nicht sehend und aß nicht und trank nicht. Es war aber ein Jünger zu Damaskus mit Namen Ananias. Zu dem sprach der Herr in einem Gesicht, Ananias, und er sprach, hier bin ich, Herr. Der Herr sprach zu ihm, stehe auf und gehe hin in die Gasse, die da heißt die Gerade, und frage in dem Hause des Judas nach einem namens Saul von Tarsus. Denn siehe, er betet und hat gesehen in einem Gesicht einen Mann mit Namen Ananias zu ihm hereinkommen und die Hand auf ihn legen, dass er wieder sehend werde. Ananias aber antwortete, Herr, ich habe von vielen gehört über diesen Mann, wie viel Übles er deinen Heiligen getan hat zu Jerusalem. Und hier hat er Vollmacht von den hohen Priestern zu binden, alle, die deinen Namen anrufen. Der Herr sprach zu ihm, gehe hin, denn dieser ist mir ein auserwähltes Rüstzeug, dass er meinen Namen trage vor Heiden und vor Könige und vor das Volk Israel. Ich will ihm zeigen, wie viel er leiden muss um meines Namens willen. Und Ananias ging hin und kam in das Haus und legte die Hände auf ihn und sprach, lieber Bruder Saul, der Herr hat mich gesandt, Jesus, der dir erschienen ist auf dem Wege, da du herkamst. Du sollst wieder sehend und mit dem Heiligen Geist erfüllt werden. Und alsbald fiel es von seinen Augen wie Schuppen, und er ward wieder sehend und stand auf, ließ sich taufen und nahm Speise zu sich und stärkte sich. Saulus war aber eine Zeit lang bei den Jüngern zu Damaskus. Und alsbald predigte er in den Synagogen von Jesus, dass dieser Gottes Sohn sei. Sie entsetzten sich aber alle, die es hörten, und sprachen, ist das nicht der zu Jerusalem, die vertilgt hat, die diesen Namen anrufen? Und ist er nicht darum hergekommen, dass er sie gebunden führe zu den hohen Priestern? Saulus aber gewann immer mehr an Kraft und trieb die Juden in die Enge, die zu Damaskus wohnten, und bewies, dass dieser ist der Christus. Und nach vielen Tagen hielten die Juden einen Rat zusammen, dass sie ihn töteten. Aber es ward Saulus kundgetan, dass sie ihm nachstellten. Sie bewachten aber Tag und Nacht die Tore, dass sie ihn töteten. Da nahmen ihn seine Jünger bei der Nacht und ließen ihn in einem Korbe über die Mauer hinab. Da er aber nach Jerusalem kam, versuchte er, sich zu den Jüngern zu halten, und sie fürchteten sich alle vor ihm und glaubten nicht, dass er ein Jünger wäre. Barnabas aber nahm ihn zu sich und führte ihn zu den Aposteln, und er erzählte ihnen, wie er auf dem Wege den Herrn gesehen und der mit ihm geredet und wie er zu Damaskus im Namen Jesu mit Freimut gepredigt hätte. Und er war bei ihnen und ging ein und aus zu Jerusalem und predigte mit Freimut im Namen des Herrn Jesus. Er redete auch und stritt mit den griechischen Juden, aber sie stellten ihm nach, dass sie ihn töteten. Da das die Brüder erfuhren, geleiteten sie ihn nach Caesarea und schickten ihn weiter nach Tarsus. So hatte nun die Gemeinde Frieden durch ganz Judäa und Galiläa und Samarien und baute sich und wandelte in der Furcht des Herrn und mehrte sich durch den Beistand des Heiligen Geistes. Es geschah aber, als Petrus umherzog allenthalben, dass er auch zu den Heiligen kam, die zu Lydda wohnten. Daselbst fand er einen Mann mit Namen Aeneas, 8 Jahre lang auf dem Bette gelegen, der war gichtbrüchig. Und Petrus sprach zu ihm, Aeneas, Jesus Christus macht dich gesund, stehe auf und mache dir selber das Bett. Und alsbald stand er auf, und es sahen ihn alle, die zu Lydda und in Saron wohnten, die bekehrten sich zu dem Herrn. Zu Joppe aber war eine Jüngerin mit Namen Tabea, welches verdolmetscht heißt Re, die war voll gute Werke und Almosen, die sie gab. Es begab sich aber zu der Zeit, dass sie krank ward und starb. Da wuschen sie dieselbe und legten sie in das Obergemach. Da aber Lydda nahe bei Joppe ist, sandten die Jünger, als sie hörten, dass Petrus daselbst war, 2 Männer zu ihm und baten ihn, säume nicht, zu uns zu kommen. Petrus aber stand auf und kam zu ihnen. Und als er hingekommen war, führten sie ihn hinauf in das Obergemach, und es traten zu ihm alle Witwen, weinten und zeigten ihm die Röcke und Kleider, welche die Tabea gemacht hatte, als sie noch bei ihnen war. Und da Petrus sie alle hinausgetrieben hatte, kniete er nieder, betete und wandte sich zu dem Leichnam und sprach: Tabea, stehe auf. Und sie tat ihre Augen auf. Und da sie Petrus sah, setzte sie sich aufrecht. Er aber gab ihr die Hand und ließ sie aufstehen und rief die Heiligen und die Witwen und stellte sie lebendig vor ihre Augen. Und es ward kund in ganz Joppe, und viele wurden gläubig an den Herrn. Und es geschah, dass er lange Zeit zu Joppe blieb bei einem Simon, der ein Gerber war. Kapitel 3. Petrus aber und Johannes gingen hinauf in den Tempel um die neunte Stunde, da man pflegt zu beten. Und es ward ein Mann herbeigetragen, lahm von Mutterleibe, den setzten sie täglich vor des Tempels Tür, die da heißt die Schöne, dass er bettelte um ein Almosen von denen, die in den Tempel gingen. Da nun sah Petrus und Johannes, wie sie wollten zum Tempel hineingehen, bat er um ein Almosen. Petrus aber sah ihn an mit Johannes und sprach: Sieh uns an. Und er sah sie an und wartete, dass er etwas von ihnen empfinge. Petrus aber sprach: Silber und Gold habe ich nicht, was ich aber habe, das gebe ich dir. Im Namen Jesu Christi von Nazareth, stehe auf und wandle. Und griff ihn bei der rechten Hand und richtete ihn auf. Alsbald standen seine Füße und Knöchel fest, und er sprang auf, konnte gehen und stehen, und ging mit ihnen in den Tempel und wandelte und sprang und lobte Gott. Und es sah ihn alles Volk wandeln und Gott loben. Sie kannten ihn auch, dass er es war, der um Almosen gesessen hatte vor der schönen Tür des Tempels. Und sie wurden voll Wunderns und Entsetzens über das, was ihm widerfahren war. Als er aber sich zu Petrus und Johannes hielt, lief alles Volk zu ihnen in die Halle, die da heißt Salomos, und wunderten sich sehr. Als Petrus das sah, sprach er zu dem Volk: Ihr Männer von Israel, was wundert ihr euch darüber, oder was seht ihr auf uns, als hätten wir diesen Wandeln gemacht durch unsere eigene Kraft oder Frömmigkeit? Der Gott Abrahams und Isaaks und Jakobs, der Gott unserer Väter, hat seinen Knecht Jesus verherrlicht, welchen ihr überantwortet und verleugnet habt vor Pilatus, als er ihn loslassen wollte. Ihr aber verleugnetet den Heiligen und Gerechten und batet, dass man euch den Mörder schenkte. Aber den Fürsten des Lebens habt ihr getötet. Den hat Gott auferweckt von den Toten, dessen wir Zeugen. Und durch den Glauben an seinen Namen hat diesen hier, den ihr sehet und kennet, sein Name stark gemacht. Und der Glaube, der durch ihn gewirkt ist, hat diesem gegeben diese Gesundheit vor euer aller Augen. Nun, liebe Brüder, ich weiß, dass ihr es in Unwissenheit getan habt, wie auch eure Obersten. Gott aber hat so erfüllt, was er durch den Mund aller seiner Propheten zuvor verkündigt hat, dass sein Christus leiden sollte. So tut nun Buße und bekehret euch, dass eure Sünden getilgt werden, auf dass da komme die Zeit der Erquickung von dem Angesicht des Herrn, und er sende den, der euch zuvor zum Christus bestimmt ist, Jesus. Ihn muss der Himmel aufnehmen bis auf die Zeit, da alles wiedergebracht wird, wovon Gott geredet hat, durch den Mund seiner heiligen Propheten von Anbeginn. Mose hat gesagt: Einen Propheten wird euch der Herr, euer Gott, erwecken aus euren Brüdern, gleich wie mich, den sollt ihr hören in allem, was er euch sagen wird. Und es wird geschehen, wer diesen Propheten nicht hören wird, der soll vertilgt werden aus dem Volk. Und alle Propheten von Samuel an und hernach, wie viel ihre geredet haben, die haben auch diese Tage verkündigt. Ihr seid der Propheten und des Bundes Kinder, welchen Gott gemacht hat mit euren Vätern, da er sprach zu Abraham: Durch dein Geschlecht sollen gesegnet werden alle Völker auf Erden. Für euch zuvörderst hat Gott erweckt seinen Knecht Jesus und hat ihn zu euch gesandt, euch zu segnen, dass ein jeglicher sich bekehre von seiner Bosheit. Kapitel 13. Es waren aber zu Antiochien in der Gemeinde Propheten und Lehrer, nämlich Barnabas und Simon, genannt Niger, und Lucius von Kyrene und Manahen, der mit Herodes, dem Vierfürsten, erzogen war, und Saulus. Da sie aber dem Herrn dienten und fasteten, sprach der Heilige Geist: Sondert mir aus Barnabas und Saulus zu dem Werk, dazu ich sie berufen habe. Da fasteten sie und beteten und legten die Hände auf sie und ließen sie ziehen. Als sie nun ausgesandt waren vom Heiligen Geist, kamen sie nach Seleucia und von da zu Schiff nach Zypern. Und da sie in die Stadt Salamis kamen, verkündigten sie das Wort Gottes in den Synagogen der Juden. Sie hatten aber auch Johannes zum Gehilfen. Und als sie die ganze Insel durchzogen bis zu der Stadt Paphos, fanden sie einen Zauberer und falschen Propheten, einen Juden, der hieß Bar Jesus, der war bei Sergius Paulus, dem Landvogt, einem verständigen Mann. Der rief zu sich Barnabas und Saulus und begehrte, das Wort Gottes zu hören. Dabei widerstand ihnen Elimas, der Zauberer, denn so wird sein Name gedeutet, und trachtete, dass er den Landvogt vom Glauben abwendete. Saulus aber, der auch Paulus heißt, voll Heiligen Geistes, sah ihn an und sprach: O du Kind des Teufels, voll aller List und aller Bosheit, Feind aller Gerechtigkeit, hörst du nicht auf, krumm zu machen die geraden Wege des Herrn? Und nun siehe, die Hand des Herrn kommt über dich, und du sollst blind sein und die Sonne eine Zeit lang nicht sehen. Und von Stund an fiel auf ihn Dunkelheit und Finsternis, und er ging umher und suchte jemand, der ihn bei der Hand leite. Als der Landvogt sah, was geschehen war, glaubte er und verwunderte sich der Lehre des Herrn. Da aber Paulus und die um ihn waren von Paphos abfuhren, kamen sie nach Perge im Lande Pamphylien. Johannes aber wich von ihnen und zog wieder nach Jerusalem. Sie aber zogen weiter von Perge und kamen nach Antiochien im Lande Pisidien und gingen in die Synagoge am Sabbatstage und setzten sich. Nach der Lesung aber des Gesetzes und der Propheten sandten die Vorsteher der Synagoge zu ihnen und ließen ihnen sagen: Liebe Brüder, wollt ihr etwas reden und das Volk ermahnen, so sagt es an. Da stand Paulus auf und winkte mit der Hand und sprach: Ihr Männer von Israel und die ihr Gott fürchtet, höret zu. Der Gott dieses Volkes Israel hat erwählt unsere Väter und großgemacht das Volk, als sie Fremdlinge waren im Lande Ägypten. Und mit starkem Arm führte er sie aus demselben, und 40 Jahre lang duldete er ihre Weise in der Wüste und vertilgte 7 Völker in dem Lande Kanaan und gab ihnen deren Land zum Erbe. Das geschah in etwa 450 Jahren. Danach gab er ihnen Richter bis auf den Propheten Samuel. Und von da an baten sie um einen König, und Gott gab ihnen Saul, den Sohn des Kis, einen Mann aus dem Stamm Benjamin, 40 Jahre lang. Und als er denselben wegtat, erweckte er ihnen David zum König, von welchem er bezeugte: Ich habe gefunden David, den Sohn Jesses, einen Mann nach meinem Herzen, der soll tun allen meinen Willen. Aus dessen Geschlecht hat Gott, wie er verheißen hat, kommen lassen Jesus, dem Volke Israel, zum Heiland, nachdem Johannes zuvor dem ganzen Volk Israel gepredigt hatte, die Taufe der Buße, ehe denn Jesus anfing. Als aber Johannes seinen Lauf vollendete, sprach er: Ich bin nicht der, für den ihr mich haltet, aber siehe, er kommt nach mir, dass ich nicht wert bin, dass ich ihm die Schuhe von seinen Füßen löse. Ihr Männer, liebe Brüder, ihr Kinder des Geschlechtes Abrahams und die unter euch Gott fürchten, uns ist das Wort dieses Heils gesandt. Denn die zu Jerusalem wohnen und ihre Obersten haben, weil sie Jesus nicht erkannten, mit ihrem Urteilsspruch die Worte der Propheten, welche an allen Sabbaten gelesen werden, zur Erfüllung gebracht. Und wiewohl sie nichts an ihm fanden, das den Tod verdient hätte, baten sie doch Pilatus, ihn zu töten. Und als sie alles vollendet hatten, was von ihm geschrieben ist, nahmen sie ihn von dem Holz und legten ihn in ein Grab. Aber Gott hat ihn auferweckt von den Toten. Und er ist erschienen viele Tage denen, die mit ihm hinauf von Galiläa nach Jerusalem gegangen waren, welche jetzt seine Zeugen sind vor dem Volk. Und wir verkündigen euch die Verheißung, die unseren Vätern geschehen ist, als frohe Botschaft, weil Gott sie uns, ihren Kindern, erfüllt hat, indem er Jesus auferweckte, wie denn im 2. Psalm geschrieben steht: Du bist mein Sohn, heute habe ich dich gezeugt. dass er ihn aber hat von den Toten auferweckt, auf dass er hinfort nicht verwiese, spricht er so aus: Ich will euch die Gnade, die David verheißen ist, treulich halten. Darum spricht er auch an einer anderen Stelle: Du wirst es nicht zugeben, dass dein Heilige die Verwesung sehe. Denn David, nachdem er zu seiner Zeit dem Willen Gottes gedient hatte, ist entschlafen und zu seinen Vätern versammelt worden und hat die Verwesung gesehen. Den aber Gott auferweckt hat, der hat die Verwesung nicht gesehen. So sei es nun euch kund, liebe Brüder, dass euch verkündigt wird Vergebung der Sünden durch diesen und von dem allem, wovon ihr durch das Gesetz des Mose nicht konntet freigesprochen werden, ist der gerechtfertigt, der an ihn glaubt. Sehet nun zu, dass nicht über euch komme, was in den Propheten gesagt ist: Sehet, ihr Verächter, und verwundert euch und werdet zunichte, denn ich tue ein Werk zu euren Zeiten, welches ihr nicht glauben werdet, wenn es euch jemand erzählen wird. Da sie aber aus der Synagoge hinausgingen, baten die Leute, dass sie am nächsten Sabbat ihnen von diesen Dingen wiederum sagen sollten. Und als die Gemeinde voneinander ging, folgten dem Paulus und Barnabas nach viele Juden und gottesfürchtige Judengenossen. Sie aber sprachen mit ihnen und ermahnten sie, dass sie bleiben sollten in der Gnade Gottes. Am folgenden Sabbat aber kamen zusammen fast die ganze Stadt, das Wort Gottes zu hören. Da aber die Juden das Volk sahen, wurden sie voll Neid und widersprachen dem, was von Paulus gesagt ward, und lästerten. Paulus aber und Barnabas sprachen frei öffentlich: Euch musste zuerst das Wort Gottes gesagt werden. Nun ihr es aber von euch stoßet und achtet euch selbst nicht wert des ewigen Lebens, siehe, so wenden wir uns zu den Heiden. Denn so hat uns der Herr geboten: Ich habe dich den Heiden zum Lichte gesetzt, dass du das Heil seiest bis an das Ende der Erde. Da das die Heiden hörten, wurden sie froh und priesen das Wort des Herrn und wurden gläubig, wie viel ihrer zum ewigen Leben verordnet waren. Und das Wort des Herrn ward ausgebreitet durch die ganze Gegend. Aber die Juden reizten die gottesfürchtigen angesehenen Frauen auf und der Stadtoberste und erregten einer Verfolgung wider Paulus und Barnabas und stießen sie zu ihren Grenzen hinaus. Sie aber schüttelten den Staub von ihren Füßen über sie und kamen nach Ikonien. Die Jünger aber wurden voll Freude und Heiligen Geistes.
4: Diese CD führt dich an einen Waldsee mit einem besonderen Namen. Sie soll dich in innere Ruhe und Gelassenheit bringen und dir helfen, neue Kraft zu tanken. Sie führt dich in die Nähe deines himmlischen Vaters, wo du Zuversicht und Trost empfangen darfst. Komm und lass dich treiben auf diesem Waldsee und erfahre die Liebe Gottes auf eine neue Art. Es wird dir helfen, wenn du dir einen Platz aussuchst, wo du entspannt auf dem Rücken liegen und deine Arme ausstrecken kannst. Entspann dich und erwarte die Begegnung mit deinem himmlischen Vater, der gesagt hat: Wer mich sucht, von dem werde ich mich finden lassen. Achte auf die Anregungen und führe sie aus. Die eine oder andere Anregung wird dir leicht fallen, andere wieder schwerer. Fang mit den leichten Anregungen an und warte mit den schwereren, bis sie dir leichter fallen. Mach dir keinen Druck. Ich wünsche dir eine gesegnete Zeit mit dieser CD.

Es gibt einen wunderschönen See. Er liegt abseits von der Welt an einem Waldrand. Umgeben von Birken, die sich im grün schimmernden Wasser spiegeln. Eine leichte Brise bewegt das Wasser und so das Bild der Bäume ein wenig, um dann wieder zur Ruhe zu kommen. Im Wasser spiegelt sich die Sonne wieder. Du kannst die Vögel singen hören. Auf der anderen Seite des Sees schwimmt eine kleine Ente mit ihren Kindern entlang. Es sieht lustig aus. Der hintere Teil des Sees ist bedeckt mit wunderschönen Seerosenblüten. Ein interessantes Motiv zum Malen. So schön hat Gott die Welt geschaffen. Jetzt fällt dir das besonders auf. Hasen und Rehe kannst du dort beobachten. Dieser See ist wie eine Oase im Sturm dieser Zeit. Hier findet deine Seele Ruhe und Gelassenheit. Heute will ich dir diesen See zeigen, denn er hat eine besondere Bedeutung für dich. Dazu will ich dir später mehr erzählen.

Kannst du ihn dir jetzt vorstellen? Er hat kristallklares, blaues Wasser, das durch die Bäume in ein wunderschönes Grün eingehüllt ist und von einem weißen Sand bedeckt den kleinen Strand. Kein Mensch hat ihn bisher gefunden. Diesen See will ich dir zeigen. Während du dich aufmachst, ihn zu suchen, merkst du, wie du innerlich zur Ruhe kommst. Irgendwie wirst du jetzt innerlich vorbereitet auf das, was kommt. Es ist, als ob das Leben anhalten würde, als ob die Zeit stehen bleiben würde. Genieße jetzt diese besondere Zeit und erwarte Großes. Jetzt siehst du ihn. Er liegt vor dir und dieses Bild begeistert dich. Damit du diesen Waldsee so richtig genießen kannst, ist es notwendig, dass du dich entspannst und in eine ruhige Gelassenheit kommst. Da gibt es eine wunderbare Geschichte. Ein Mann ist auf der Suche nach der Insel der Gelassenheit. Als er sie endlich gefunden hat, bittet er den Fährmann, ihn auf diese Insel überzusetzen. Der Fährmann sagt ihm, dass er alles, was er mitgenommen hat, jetzt ablegen muss, sonst kann er ihn nicht mitnehmen. Er nimmt nur ihn als Person mit. Das ist die Bedingung, um auf die Insel der Gelassenheit zu kommen. Gelassenheit hat mit Loslassen zu tun. So bitte ich dich jetzt auch, wie es der Fährmann tun würde. Lass alles los, was dich belastet, was dich einengt, was dich beschwert, was dich traurig macht, was dich besorgt macht. Lass es einfach los. Sag dir, ich werde mich jetzt um diese Dinge nicht kümmern. Ich werde unbeschwert diese Zeit genießen. Ich möchte jetzt gern mit dir über eine Kunst nachdenken, die die meisten Menschen nicht gelernt haben. Oder sich zumindest ganz schwer damit tun. Über die Kunst, nichts zu tun. Nichtstun ist eine Gabe Gottes. Denn Gott ruhte am siebten Tag von allen seinen Werken. Am siebten Tag tat Gott nichts. Wir tun uns schwer damit. Vielleicht ist es dir schon schwer gefallen, dich einfach so auf die Couch zu legen und dir diese CD anzuhören. Ja, wir tun uns schwer mit dem Nichtstun. Haben es durch unsere Betriebsamkeit verlernt. Dabei gibt es viele gute Gründe, öfter mal ganz entspannt zu sein. Nichtstun ist eine Freiheit und braucht Mut, sie sich zu nehmen. Wer die richtige Dosis in sein Leben integriert, erntet Kreativität, Zufriedenheit und Glück und kommt innerlich zur Ruhe. Durch unsere Betriebsamkeit haben wir uns immer mehr von diesem zur Ruhe kommen entfernt. Wir brauchen einen Ausgleich in unserem Leben. Bist du nicht im Balance, kippt alles in eine Richtung und du stürzt ab. Unsere einseitige Ausrichtung ist auf Arbeit, Leistung, materiellen Wohlstand bezogen. Aber alles im Leben hat zwei Seiten. Wenn du aktiv sein willst, brauchst du auch schöpferische Pausen. Ein zur Ruhe kommen deiner Seele. Deshalb ist es wichtig, dass wir mit unserer Kraft haushalten. Wir brauchen wieder Zeit für das Wesentliche. Zugegeben, leicht ist es nicht. Ruhe und Entspannung tritt nicht von selbst ein. Denn Sorgen, Ängste, berufliche Probleme kann man nicht einfach wegschieben. Der Stress lässt einen nicht los. Oft muss man erst wieder lernen, sich bewusst zu entspannen. Die Termine mit Gott, diese Pausen einzuplanen. Ein Hören wollen auf ein leises Reden. Nichtstun ist auch die Zufriedenheit mit dem Augenblick. Sie ist ein Zustand der Harmonie, eine Schatztruhe für Kreativität. Durch Besinnung kann Kreativität wachsen. Hier ist kreatives Potenzial.
Es ist die Zeit, in der wir selbst sein können, wo wir keine Rolle spielen müssen, nichts Produktives herstellen müssen und unser Leben intensiv genießen können. Das ist nicht einfach nur passive Zeit. Du wirst eingestimmt und bist aufnahmebereit. Aufnahmebereit für das Reden des himmlischen Vaters zu deinem Herzen. In solchen Momenten kommt es vor, dass das Göttliche, das Himmlische, den innersten Kern des Menschen berührt. Sein Herz. Und du musst dich von niemandem rechtfertigen, dass du diese Zeit genutzt hast. Diese Zeit ist auch kostbar für deinen Körper. Er entspannt, der Puls sinkt, die Atmung wird tiefer, der Blutdruck normalisiert sich, das Immunsystem tankt Kraft, die Stresshormone werden abgebaut, die Gedanken fließen jetzt entspannt. Muskelverspannungen und auch Stressblockaden im Gehirn lösen sich, ja, der ganze Körper verjüngt. Und deine Seele öffnet sich und genießt diese wunderbare Zeit. Sie kommt ganz zur Ruhe. Und du empfindest diese Zeit als kostbar. Und du spürst, wie da etwas in deiner Seele ankommt, das sie dringend gebraucht hat. Deine Gefühle tanken den Frieden Gottes auf. Die Ängste weichen. Es ist, als ob du im Hafen angekommen wärst nach langer Zeit auf stürmischer See. Dein Geist tankt auf in der Nähe deines himmlischen Vaters und empfängt neue Kraft und Zuversicht. Alle Schwere, Belastende fällt ab, wie die Blätter im Herbst von einem Baum abfallen. Lehn dich zurück und erlebe, wie der Herr dir begegnet und wie seine Nähe dir wohltut.

Im Allgäu gibt es einen ganz kleinen Ort an einer kleinen Straße. Er heißt Ewigkeit. So schnell wie dieser Ort an der Straßenseite auftaucht, so schnell ist er auch schon wieder verschwunden. Ein interessanter Name. Ewigkeit. Das Besondere an der Ewigkeit, von der die Bibel spricht, ist, dass es dort keine Zeit mehr gibt. Die Zeit wurde angehalten. So stell dir vor, dass auch hier an diesem wunderschönen Waldsee keine Zeit mehr ist. Das Leben hat angehalten. Es will dir etwas Besonderes zeigen, das du niemals vergessen wirst. Du bist begeistert von dem, was du siehst. Es ist eine herrliche Kulisse. Du merkst, wie dein Herz sich öffnet, all das aufzunehmen, was du siehst. Ja, mach dein Herz weit auf, damit du viel mitnehmen kannst von dem, was du jetzt hier erleben wirst. Du ziehst dich aus und gehst ins Wasser. Du bist ganz allein. Niemand sonst ist hier. Mit dem Zeh prüfst du die Wassertemperatur. Genau richtig. Du legst dich mit dem Rücken auf das Wasser und streckst die Arme weit von dir und merkst, dass das Wasser dich trägt. Ja, du fühlst dich richtig getragen. Du schwimmst nicht. Du lässt dich nur tragen. Was für ein schönes Gefühl. Jetzt wirst du getragen. Es ist Spätsommer. Ein laues Lüftchen weht. Du schaust in den Himmel. Kleine Schäfchenwolken ziehen dort ihre Bahn. Hin und wieder verdecken sie die Sonne. Es kommt zu einem Spiel zwischen Licht und Schatten. Du hast Raum und Zeit vergessen. Jetzt entdeckst du ein Schild am Rande des Sees. Darauf steht die Liebe Gottes. Du bist erstaunt über diesen Namen, die Liebe Gottes. Was für ein schöner Name. So also fühlt sich die Liebe Gottes an. Du fühlst dich wunderbar geborgen. Ja, wenn das stimmt, dann trägt dich jetzt die Liebe Gottes und du beginnst über diesen Namen nachzudenken. Der Apostel Paulus beschreibt die Liebe Gottes in der Bibel. Im Korintherbrief, Kapitel 13, lesen wir ab Vers 4. Liebe ist geduldig, Liebe ist freundlich, sie kennt keinen Neid, sie spielt sich nicht auf, sie ist nicht eingebildet, sie verhält sich nicht taktlos, sie sucht nicht den eigenen Vorteil, sie verliert nicht die Beherrschung, sie trägt keinem etwas nach. Sie freut sich nicht, wenn Unrecht geschieht, aber wo die Wahrheit siegt, freut sie sich mit. Alles erträgt sie, in jeder Lage glaubt sie, immer hofft sie, allem hält sie stand. Die Liebe vergeht niemals. So sieht die Liebe unseres himmlischen Vaters aus. Seine Liebe ist einfühlsam, sie ist kreativ. Sie schaut auf die Bedürfnisse des Menschen. Sie führt uns in eine bekannte Freiheit. Die Liebe Gottes vertraut uns, jeden Tag neu, und wirbt um uns. Wir können sie nur mit unserem Herzen schauen und aufnehmen. Dazu muss unser Herz von all diesen Problemen des Alltags befreit werden, damit Platz darin ist, damit sie darin wohnen kann. Liebe kann man nicht erklären oder lehren. Liebe muss man schmecken. Sie zu beschreiben reicht nicht. So wie man einen edlen Wein nicht ausreichend beschreiben kann. Man muss ihn trinken. So ist es auch mit der Liebe Gottes. Erfasse sie, spüre sie, empfange sie, trinke sie.
Diese Liebe führt dich in die Freiheit und gedeiht auch nur in der Freiheit. Liebe lässt sich nicht erzwingen. Du wirst die Liebe Gottes schmecken, wenn du bereit bist, in eine enge Beziehung mit ihm zu kommen und dadurch Erfahrungen mit ihm machst. Was wäre dieses Leben ohne Liebe? Erst die Liebe macht das Leben lebenswert, macht es schön. Liebe ist die Kraft zum Leben, der Motor, der uns vorantreibt und uns stark macht. Und du merkst auf einmal, wie sehr du dich nach dieser Liebe gesehnt hast, ohne dass es dir so bewusst war. Dabei bist du ständig von dieser Liebe umgeben. Dieser Waldsee hat es dir jetzt nur deutlich gemacht. Es ist die Liebe Gottes, die du so sehr gesucht hast, ohne es wirklich wahrzunehmen. Gott hat Liebe für dich. Für dich ist es wie eine ganz neue Entdeckung in deinem Leben. Ja, es ist so. Gott hat Liebe, das stimmt. Aber es ist noch mehr. Gott ist Liebe. Sein ganzes Wesen, seine Art, sein Charakter, sein Denken ist Liebe. Sein Handeln ist Liebe. Grenzenlose Liebe für dich. Das Geheimnis Gottes wirst du wahrscheinlich nie vollkommen verstehen können. Ebenso wie das Geheimnis der Liebe. Wir kennen zwar viele Aussagen über Gott, da heißt es, Gott ist allmächtig, Gott ist allgegenwärtig, Gott ist allwissend. Das stimmt. Aber das berührt dein Herz noch nicht. Und dann heißt es, Gott ist Liebe. Und das berührt dich, bewegt dich tief in deinem Herzen. Gott ist Liebe. Wir können uns diese Größe und Heiligkeit Gottes doch nur immer in Gleichnissen und Bildern vorstellen. Dieses Bild vom Waldsee lässt dich schwimmen auf der Liebe eines himmlischen Vaters. Nein, schwimmen ist nicht der richtige Ausdruck. Du bewegst dich ja gar nicht. Du wirst getragen. Ja, das ist der richtige Ausdruck. Du wirst getragen von der Liebe Gottes, der dir zuruft, ich liebe dich, mein Kind. Ich werde immer für dich da sein. Ich habe große Pläne mit dir, mein Kind. Was noch kein Auge gesehen hat und noch kein Ohr gehört hat, will ich dir zeigen. Genieße jetzt diese besondere Zeit.

Diese Liebe erschließt sich dir nur in dem Maß, in dem sich dein Herz der Liebe öffnet. Man muss viel Sehnsucht nach Liebe haben, wenn man die Liebe Gottes auch nur ein wenig erahnen will. Begreifen werden wir sie unser ganzes Leben lang nicht. Die Liebe Gottes ist einfach unvorstellbar. Unvorstellbar groß. Unvorstellbar und nicht begreifbar für unseren Verstand. Aber in unserem Herzen, je mehr wir es der Liebe und damit Gott selbst öffnen. Öffne dein Herz für die Liebe Gottes.

Gottes schöpferische Liebe übersteigt dein Vorstellungsvermögen. Genau diese Liebe ist es, die den verlorenen Sohn wieder aufnimmt zu Hause, ihn einkleidet und mit ihm ein Fest feiert. Diese Liebe hat immer wieder Menschen begeistert. Da kommt die Sünderin zu Jesus zum Dankesagen und spricht doch kein Wort. Sie weint Tränen der Dankbarkeit. Es ist die Liebe, die diese Frau erlebt hat. Diese Liebe treibt sie. Es ist die Liebe unseres Vaters, die schickt den Sohn auf diese Welt, zu suchen alles, was verloren, die Schuld zu tilgen, die uns hält. Wie groß muss diese Liebe sein? Diese Liebe wird auch in der Schöpfung sichtbar. Ob wir an den Duft schöner Blumen denken, an die nicht mehr überschaubare Zahl von Pflanzen und Tieren im Wasser, auf der Erde und in der Luft, oder ob wir an die Vielfalt der Farben denken, oder an den Regenbogen, der sich nach dem Regen am Himmel meldet, als ein Zeichen seiner Liebe für uns. Wohin du auch schaust, überall stehst du staunend vor dem Reichtum der schöpferischen Liebe Gottes. Gott hat alles für den Menschen erschaffen, damit es uns gut geht und wir Freude am Leben haben. Schau dir die Menge der Sterne an. Kein Mensch kann sie zählen oder die Herrlichkeit der Berge und Täler, die Wunder der Meere und Kontinente, das Wasser und die Sonne, die Üppigkeit der Wälder und Felder. Gott hat das alles für dich geschaffen aus Liebe zu dir. Das ist Liebe. Du erlebst sie jetzt in diesem Moment. Jetzt trägt sie dich. Das Wasser umspült dich. Du fühlst dich sicher und geborgen. Du schließt die Augen und merkst, wie du mehr und mehr entspannst. Es tut dir gut, von der Liebe Gottes getragen zu werden. Es ist, als ob dieses Wasser dein Herz und deine Seele berührt. Da geschieht etwas Besonderes mit dir, in dir. Dein Innerstes öffnet sich und tankt auf und wird stark in dir. Aber das Wasser hat noch mehr Bedeutung für dich. Es reinigt dich von allen Verschmutzungen deines Lebens, da, wo du dich schmutzig gemacht hast. Schmutz kommt in dein Leben, wenn du dich von Gott entfernst. Dann erlebst du seine Nähe nicht mehr, machst Fehler, fällst und verletzt dich. Wir alle kennen solche Momente. Das Wasser umspült und trägt dich. Und es reinigt dich auch von Verletzungen. Es heilt dich, wo man dich verletzt hat, wo Wunden in deine Seele gekommen sind, mit Worten und Taten. Du spürst da in dir ein kleines Kind, das verletzt wurde und jetzt weint. Dieses Kind in dir spiegelt deine Vergangenheit wider. Da gibt es Narben von alten, schmerzenden Wunden. Sie sind in deinem Innern, in deinem Kind aufgezeichnet. Sie bestimmen die Art und Weise, wie du das Leben und Gott und andere Menschen und dich selbst ansiehst. Diese Folgen alter Verletzungen sind vielfältig. Du fühlst dich unwürdig, hast ein dauerndes Gefühl der Angst, glaubst, dass du zu kurz gekommen bist im Leben und fühlst dich minderwertig. In deinem Glaubensleben fühlst du dich wie jemand, der auf einer Leiter Sprosse um Sprosse erklimmt, um Gott oben auf der Leiter zu treffen. Du steigst mit letzter Kraft auf dieser Leiter diesem Gott entgegen. Endlich bist du oben angekommen und merkst jetzt, dass Gott 3 Stufen höher gestiegen ist. Alles umsonst, denkst du. Das könnte dein Gefühl sein, wenn dein inneres Kind stark verletzt wurde. Und dieses Kind will geheilt werden. Es hat Sehnsucht nach Heilung, damit deine Lebenskraft nicht im Zudecken der Schmerzen verloren geht. Und du frei wirst für das Leben, das der Herr dir verheißen hat. Hier wäre es gut, wenn du stärkere Verletzungen aus der Kindheit mit dir rumschleppst, dass du seelsorgerliche Hilfe in Anspruch nimmst für innere Heilung und so zu einem gesunden Selbstbild kommst. Das Wort Gottes gibt dir eine starke Verheißung. Gutes und Barmherzigkeit werden dir folgen dein Leben lang und du wirst bleiben im Hause des Herrn immer da. Schau dir mal den Psalm 23 an. Diese Verheißung gilt dir. Dann gibt es da Verletzungen, die aus der jüngeren Vergangenheit kommen.
lass sie jetzt los. Das heißt, du sprichst sie vor Gott aus, damit er sich um diese Verletzung kümmern kann. Erzähle deinem himmlischen Vater, was dich verletzt hat und wer dich verletzt hat. Und dass du Gottes Hilfe für Heilung in Anspruch nehmen willst. Merkst du, wie du jetzt Schritt für Schritt von Belastungen befreit wirst? Du fühlst dich herrlich erleichtert. Weißt du, Gott kennt dich durch und durch. Er kennt deine Vergangenheit, deine Gegenwart und deine Zukunft. Er kennt deine Gedanken von Ferne. Und das ist gut so. Deshalb brauchst du jetzt auch keine Rolle spielen und musst dich auch nicht verstecken. Sondern du darfst sein, wie du bist. Das ermutigt dich, Gott auch deine eigene Schuld zu bekennen. In Gedanken, Worten und Werken. Wo du Fehler gemacht hast, Menschen verletzt hast, dich versündigt hast. Es fällt dir jetzt leicht, all das zu bekennen und du sprichst es aus. Es erleichtert dich, das alles loszuwerden. Du kommst zur Ruhe. Die Bibel sagt, wenn du deine Sünden bekennst, dann ist Gott treu und gerecht und reinigt dich von all deinen Missetaten. Du fühlst dich befreit. Das Wasser hat dich gereinigt. Wunderbar fühlst du dich jetzt. Wunderbar sauber und leicht. Welche Kraft geht doch von diesem Waldsee aus? Das Wasser trägt mich, denkst du. Es musste erst jemand kommen, der mir diesen Waldsee zeigte, damit ich dort getragen werde und auftanken kann. Jetzt liegt es an mir, wie oft und wie lange ich in diesem See bade. Er steht mir zur Verfügung. Tag und Nacht kann ich zu diesem See gehen und dort baden. Baden in der Liebe Gottes. Was für ein schönes Bild. Jetzt ist mir die Liebe Gottes neu geworden. Ich begreife sie, nicht mit dem Verstand, sondern mit dem Herzen.

Du fühlst ein überwältigendes Verlangen, mit diesem geliebten Menschen wieder zusammen zu sein. Du möchtest diese unbarmherzige Trennung aufheben, ungeschehen machen. Deine Welt ist zerbrochen. Du fühlst dich so verloren und allein. Keiner teilt deinen Schmerz, keiner begleitet dich in deiner Trauer, keiner versteht dich, keiner erträgt deine Niedergeschlagenheit. Deine Freunde sind hilflos. Sie wissen nicht, was sie sagen sollen, haben Angst, dich zu verletzen, und doch, deine Freunde sind dir näher, als du glaubst. Sag ihnen, wie einsam du bist, wie du dich fühlst, wie du leidest. Sag es ihnen, damit sie lernen, sich mit Tod, Sterben und Abschied auseinanderzusetzen. König David beschreibt im Psalm 23 diese Trauer. Er erlebte den Tod seines Sohnes Absalom und den Tod seines besten Freundes Jonathan. Und da heißt es im Psalm 23, und wenn ich schon wandert im finstern Tal, du bist bei mir. Wandern im finstern Tal beschreibt einen Prozess. Das Trauern ist solch ein Prozess. In diesem Trauerprozess werden wir verändert. Wir erleben unseren himmlischen Vater ganz neu und ganz anders als sonst. Wir erleben, wie ein liebender Vater sein trauerndes Kind in den Augen lässt. Wartet, bis es wieder zu einer neuen Begegnung kommt. Er erträgt unsere Vorwürfe und Anklagen. Er ist da und wartet. Wartet auf uns. In Zeiten von Trauer glauben wir, dass Gott uns verlassen hat. Dabei ist er uns näher als je zuvor. David weiß, du bist bei mir. Er weiß, sein Gott hat ihn an die Hand genommen und gibt ihm Trost. Trauer gehört zum Leben, wie das Verlieren zum Gewinnen, Dunkelheit zum Licht, Herbst zum Frühling, Vergangenheit zur Gegenwart, Tod zur Geburt. Aus der Frucht des Leides erwächst Kraft für den neuen Tag. Aus der Frucht der Einsamkeit entsteht die Sehnsucht nach neuen Beziehungen. Aus der Frucht der Trauer entwickelt sich neuer Lebensmut. Aus der Frucht der Hoffnung entfaltet sich neues Leben. Auch im Leid lehrt uns Gott. Leid verändert einen Menschen und lässt ihn reifen, wenn er an der Hand des himmlischen Vaters bleibt. Gott weiß, dass dein Name im Himmel eingetragen ist. Er betont, dass deine Zukunft in seinen guten Händen ruht. Er verheißt, dass er dich liebt und sogar deine Haare auf dem Kopf gezählt sind. Er verspricht, dass er dich selbst in dunkelsten Stunden nicht allein lässt. Ja, Gott kommt dir in deiner Trauer so nah, wie du es zulässt. Er kommt, deine Tränen zu trocknen und dich mit neuem Lebensmut zu segnen, mit einer neuen Hoffnung zu erfüllen, wie es nur ein liebender Vater tut. Es ist die Liebe, die ihn treibt und die ihn nicht ruhen lässt, bis du getröstet bist. Er kommt, zieht dich auf seinen Schoß, wischt dir die Tränen aus den Augen und lächelt dir zu. Er kennt sich aus mit Trauer. Als sein Sohn Jesus auf Golgatha gekreuzigt wurde, kam eine Dunkelheit über das Land, weil der Vater den Schmerz seines Sohnes nicht mehr sehen konnte. Dieser Gott kennt sich aus mit Trauer und er sagt dir, noch bevor du rufst, werde ich dir antworten und dich trösten, wie dich eine Mutter tröstet. Lass uns jetzt nachdenken über Angst. Hast du mit Ängsten zu kämpfen? Jeder Mensch kennt Angst und hat sie schon erlebt. Es gibt gute Angst, die uns warnen will, und es gibt schlechte Angst, die unser Leben begrenzt und uns gefangen hält. Im Gegensatz zur Bedrängnis, die von außen kommt, kommt Angst aus uns selbst heraus, ist in uns drin. Sie kommt aus unseren Gedanken. Sie spiegelt sich in unseren Gefühlen wider. Jesus will deiner Angst begegnen. In der Bibel heißt es 366 Mal, habt keine Angst. Für jeden Tag des Jahres einmal, Schaltjahr eingeschlossen. Wenn du unter Angst leidest und sie verlieren willst, brauchst du neue Gedanken. Ein neues, ein anderes, ein besseres Denken.

Gedanken, die aus dem Wort Gottes kommen, die dich ermutigen und stark machen und die dir keine Märchen erzählen, sondern die wahr sind, auf die du dich verlassen kannst. Lass deine Angst los. Damit meine ich, lass deine alten Gedanken los, die dir Angst machen, und denk nach über das Wort Gottes. Da findest du gute, wertvolle, heilsame Gedanken. Gibt es etwas, das dir Angst macht? Sprich sie hier laut aus und bitte deinen himmlischen Vater, dass er dir hilft, neue Gedanken aus seinem Wort aufzunehmen und auszusprechen und schließlich auszuleben. Er wird dir helfen.

0: Dieses Baden in der Liebe Gottes nimmt dir deine Angst vor den Herausforderungen des Lebens. Und sie nimmt dir deine Angst vor der Zukunft. Da fällt mir ein Bibelwort ein. Fürchte dich nicht. Ich bin mit dir in allem, was du tun wirst. Gott hat das dem jungen Josua gesagt, als der in neue Herausforderungen kam. Und dieses Wasser ist kristallklar, sauber, hat Trinkqualität. Ich kann davon trinken, wenn ich Durst habe. Es stillt meinen Durst nach Liebe, Anerkennung, Wertschätzung und Geborgenheit. Es stillt meine Sehnsucht, gebraucht zu werden und wertvoll zu sein. Du spürst jetzt, wie dein Körper sich entspannt hat. Alle Verkrampfung ist gewichen. Dein ganzer Körper entspannt sich. Du spürst, wie da der Druck von deinen Schultern gewichen ist und wie dich diese Liebe frei gemacht hat. Irgendwie bist du sehr berührt von der Zärtlichkeit Gottes. Ja, dieser Gott ist ein zärtlicher, liebevoller Vater. Er hat Gefühle. Die Bibel berichtet uns davon. Er weint und er jauchzt. Er freut sich und ist ein zärtlicher Vater, der seinen Kindern gern gibt. Dieser himmlische Vater will dir seine ganze Liebe zeigen. Dazu hat er diesen Waldsee geschaffen, damit du seine Liebe nicht nur als ein Wort mit 5 Buchstaben erfährst. Es ist ihm wichtig, dass du seine Liebe spürst, dich hineinfallen lässt und erlebst, wie sie dich trägt. Sie trägt dich, ohne dass du dich darum kümmern musst. Nicht du bist es, der sich selbst trägt, sondern du wirst getragen. Das Wasser trägt dich. Und du hörst, wie der Vater im Himmel dich ruft. Komm, komm an den Waldsee und lass dich tragen von meiner grenzenlosen, überfließenden Liebe. Sie wird deiner Seele Ruhe geben. Wer mich sucht, von dem werde ich mich finden lassen, heißt es da in der Bibel. Sag deinem Vater im Himmel, dass du sein Kind sein willst, dich seiner Führung anvertrauen willst. Strecke deine Hände aus und rufe ihm zu, halte mich fest und führe du mich den Weg, den du für mich vorbereitet hast. Ich will lernen, dir mehr und mehr zu vertrauen. Er wird kommen und deine Hand festhalten und niemals mehr loslassen. Lass uns jetzt nachdenken über Humor. Ist Humor etwas Gutes oder etwas Schlechtes? Und wenn er gut ist, worin unterstützt er uns? Glaubst du, dass dein Vater im Himmel Humor hat? Ich glaube es. Er kann sogar lachen über die, die sich ihm entgegenstellen. Hast du heute schon gelacht? Kinder lachen bis zu 400 Mal pro Tag. Erwachsene nur noch 20 Mal. Am häufigsten wird Humor mit Spott verwechselt. Spott aber braucht Opfer. Humor dagegen verbindet, heilt, stiftet Gemeinschaft. Wahrer Humor fängt im Herzen an. Der humorvolle Mensch ist der unverbesserliche Optimist in einer Schar der Traurigen. Auch wenn er selbst traurig ist, er lenkt den Blick auf ein Dennoch. Diese Welt braucht mehr humorvolle Menschen, die auch mal über sich selbst lachen können, wenn sie einen Fehler gemacht haben. Einmal kräftig gelacht, bringt unseren Körper in Schwung. Das ist auch ein Vorteil des Humors. Einmal kräftig gelacht ersetzt einen Spaziergang von 20 Minuten. Humor überwindet das Jammertal oder auch kleinere Hürden, indem er die Perspektive wechselt. Der humorvolle Mensch lässt seine Reaktionen nicht von den Umständen bestimmen. Gott hat Humor. Wenn Gott keinen Humor hätte, dann möchte ich nicht in den Himmel kommen, soll Martin Luther einmal gesagt haben. Denk einmal nach über lustige Situationen, die du erlebt hast. Wenn du Kind deines himmlischen Vaters bist, dann will ich dir zeigen, was du geerbt hast. Du bist eine neue Schöpfung. Du bist ein Heiliger, eine Heilige. Du bist Gottes Werk, geschaffen in Christus zu guten Werken. Du bist heilig und gerecht vor Gott. Du bist ein Bürger des Himmels. Du bist ein lebendiger Ausdruck von Christi Leben, weil er dein Leben ist. Du bist ein Liebesbotschafter, einer, der die Liebe Gottes in sich trägt und verschwenderisch damit umgehen kann, weil du immer wieder auftanken kannst. Du bist ein Auserwählter Gottes, heilig und geliebt. Du bist ein Kind des Lichts und nicht der Finsternis. Du bist ein Teilhaber der himmlischen Berufung. Du bist ein lebendiger Stein, der mit anderen zusammen zu einem geistlichen Haus gebaut wird. Du bist von Gott geboren und Satan kann dich nicht antasten. Du bist eine Rebe am Weinstock. Der Weinstock ist Jesus. Er versorgt dich mit allem, was du brauchst. Du bist ein Freund Christi, kein Fremder, kein Unbekannter mehr. Du bist von Christus erwählt und berufen, Frucht zu bringen. Du bist eingetragen im Buch des Lebens mit unauslöschlicher Tinte. Du bist ein Diener der Gerechtigkeit. Du bist ein Sohn Gottes, eine Tochter des Allerhöchsten, ein erbberechtigtes Kind. Und Gott ist dein geistlicher Vater. Du bist ein Miterbe Christi und teilst sein Erbe mit ihm. Du bist ein Tempel, eine Wohnung Gottes. Sein Geist und sein Leben wohnen in dir. Du bist mit dem Herrn verbunden und bist eines Geistes mit ihm. Ein Erbe kann erst benutzt werden, wenn es bekannt ist und wenn es angenommen und ausgelebt wird. Lebe dein Erbe aus, bekenne dich zu deinem Erbe, proklamiere es laut, immer wieder, bis es ein Teil von dir geworden ist, verankert in deinen Gedanken, deinem Reden und Handeln und in deinem Geist eingepflanzt. Das sind die richtigen Sätze, die wir lernen können. Aber es geben auch falsche Sätze, die wir aufgeben sollten, weil sie uns nicht helfen, weil sie Lüge sind, weil man sie uns gesagt hat und weil sie nicht stimmen, sie schaden uns. Wir sollten sie vermeiden. Don Gossett hat eine Liste aufgestellt, die er Nie-Wieder-Liste nennt. Hier ist sie. Nie wieder werde ich bekennen, ich kann nicht, denn alles vermag ich in dem, der mich stärkt. Nie wieder werde ich Mangel bekennen, denn mein Gott aber wird alle meine Not nach seinem Reichtum mit Herrlichkeit erfüllen in Christus Jesus. Nie wieder werde ich Furcht bekennen, denn Gott hat uns nicht einen Geist der Verzagtheit gegeben, sondern der Kraft und der Liebe und der Zucht. Nie wieder werde ich Zweifel und Mangel an Glauben bekennen, denn Gott hat einem jeden das Maß des Glaubens zugeteilt. Nie wieder werde ich Schwachheit bekennen, denn der Herr ist der Hort meines Lebens und die Schar derer, die ihren Gott erkennen, wird stark und handelt. Nie wieder werde ich Satans Herrschaft über mein Leben bekennen, denn der, der in euch ist, ist größer als der in der Welt. Nie wieder werde ich die Niederlage bekennen, denn Gott führt uns alle Zeit im Triumphzug in Christus umher. Nie wieder werde ich Mangel an Weisheit bekennen, denn Christus Jesus ist uns von Gott zur Weisheit gemacht. Nie wieder werde ich Krankheit bekennen, denn in seinen Wunden bin ich geheilt. Und Jesus hat unsere Leiden weggenommen und unsere Krankheiten getragen. Nie wieder werde ich Sorgen und Frustrationen bekennen, denn ich werfe alle meine Sorgen auf ihn, denn er sorgt für mich. In Christus bin ich sorgenfrei. Nie wieder werde ich Knechtschaft bekennen, denn wo aber der Geist des Herrn ist, da ist Freiheit. Und mein Leib ist der Tempel des Heiligen Geistes. Nie wieder werde ich Verdammnis bekennen, denn also gibt es jetzt keine Verurteilung für die, die in Christus Jesus sind. Ich bin in Christus, also bin ich frei von Verdammnis. Soweit diese Liste. Gott lässt sich finden. Dein Vater im Himmel lässt sich finden von dir. Komm an den Waldsee und genieße seine Liebe. So oft du möchtest, er ist da und wartet auf dich. Du musst kein Eintrittsgeld bezahlen. Es ist alles kostenlos. Aber es wird nicht umsonst sein, wenn du kommst. Immer wirst du etwas Besonderes mitnehmen. Jetzt wäre es an der Zeit, während du noch auf dem Rücken im See liegst, deinem Vater zu danken.
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0: Was hältst du davon? Dankbarkeit ist ein wichtiger Lebensbegleiter und bringt dich in eine neue, bessere Position. Sag deinem Vater im Himmel Danke für all das, was er in deinem Leben schon getan hat. Vielleicht fängst du damit an, ihm für deinen Körper zu danken, für deine Augen, die die Schönheit der Schöpfung sehen können, für deine Ohren, die wunderschöne Musik hören können, für deine Hände, die andere Menschen streicheln können, wenn sie entmutigt sind und Trost brauchen. Für deine Nase, die diesen wunderschönen Duft der Blume riechen kann, die Gott geschaffen hat. Für deine Zunge, mit der du Gott loben kannst. Für dein Herz, das du ihm geschenkt hast und er jetzt darin wohnen kann. Vielleicht willst du ihm danken für diesen Waldsee oder für den Teil der Wegstrecke, den er jetzt schon mit dir gegangen ist. Für die ersten Heilungsergebnisse. Für seine Verheißung in der Bibel, für seinen Sohn, den er für dich hingab, für Menschen, die Gott an deine Seite gestellt hat. Wofür könntest du noch dankbar sein? Denk darüber nach. Dankbarkeit macht unser Herz weit auf für neue Wunder Gottes. Jetzt, wo du seine Liebe erfahren hast, wirst du auch ein Botschafter der Liebe Gottes sein. Wenn du mit Menschen zusammenkommst, wirst du ihnen erzählen von diesem Waldsee, von der Liebe Gottes, die du erlebt hast. Du wirst ein Liebesbotschafter werden. Nicht, weil du es musst, sondern weil es dich innerlich drängt, weil du solch kostbare Erlebnisse nicht für dich behalten willst. Und wenn du beginnst, diese Erlebnisse anderen Menschen zu erzählen, dann wirst du spüren, wie ein Strahlen auf dein Gesicht kommt. Wem das Herz voll ist, dem läuft der Mund über. Eine neue Leidenschaft wird in dein Herz einziehen. Eine neue Sehnsucht nach der Gemeinschaft mit deinem himmlischen Vater. Die Liebe Gottes hat ihr Ziel gefunden. Und du wirst erzählen, was du erlebt hast, deinen Freunden und Bekannten, Arbeitskollegen und Mitarbeitern. Geht es dir manchmal auch so, dass du darüber nachdenkst, was du alles verändern würdest in deinem Leben, wenn du es noch einmal leben dürftest? Ich habe mir auch darüber Gedanken gemacht und will sie dir jetzt erzählen. Wenn ich mein Leben noch einmal leben dürfte, würde ich keine Angst mehr haben vor Fehlern. Aus Fehlern kann man lernen. Ich würde entspannen. Ich würde wirklich entspannen. Ich würde viel verrückter sein. Mich nicht erschrecken lassen von Menschen, die mich einschüchtern wollen. Ich würde mehr Mut haben, ja, ich würde mutiger sein. Ich würde mehr reisen wollen, Menschen begegnen wollen, von denen ich lernen kann. Ich würde mehr Länder sehen wollen, mehr Gesichter studieren, von Menschen, die Freude am Leben haben. Ich wäre kindlicher, unbefangener, freier. Du musst wissen, ich bin einer dieser Menschen, denen Angst und Sorge das Leben verdunkelt haben. Mir fehlte die Sicht für das Schöne. In meinem Herzen war ich unglücklich und unsagbar traurig. Oh ja, es gab auch schöne Momente und wenn ich noch einmal leben dürfte, hätte ich mehr davon. Aber ich würde auch nach Werten suchen, nach Werten, die Bestand haben, festen Bestand. Ich würde stärker nach Menschen suchen, denen ich und die mir echte Freundschaft schenken. Wenn ich mein Leben noch einmal leben dürfte, ich würde es ausrichten nach neuen, wirklich wichtigen Zielen. Würde mir mehr Zeit nehmen für Menschen um mich herum, die auch suchen und noch nicht gefunden haben. Ich würde mehr lieben wollen, weil Liebe immer etwas Gutes schafft. Ich würde mehr da sein wollen für andere, wenn sie mich brauchen. Und hin und wieder würde ich richtig faul sein, nichts tun, Bücher lesen, nachdenken über das Leben. Wenn ich mein Leben noch einmal leben dürfte, würde ich aufhören, mich zu sagen. Das macht alt und krank und hat überhaupt keinen Nutzen. Ich würde einfach leben. Wenn ich mein Leben noch einmal leben dürfte, würde ich wissen, dass Geld im Leben nicht alles ist. Dann wäre es mir auch leichter, davon abzugeben. Ich würde mehr Dankbarkeit zeigen für all die Dinge, die ich als selbstverständlich angesehen habe. Für meine Gesundheit, für die lachenden Augen meiner Frau, für die Freude meiner Kinder und Enkel, wenn wir die freie Zeit genießen und Eis essen. Dankbarkeit, ja, Dankbarkeit würde mein Lebensbegleiter sein. Diese Dankbarkeit würde mein Herz und meine Augen schärfen für die Dinge, die ich bisher immer übersehen habe, die mir selbstverständlich waren und über die ich keine Worte der Dankbarkeit gefunden habe. Wäre dankbar für mein Herz, das jetzt schon so lange und so taktsicher schlägt und mich schon so lange begleitet. Wäre dankbar für meine Lunge, die mein Blut mit Sauerstoff versorgt. Dankbar für meine Augen, die mir diese wunderschöne Schöpfung bildhaft machen. Ich würde mich freudig erinnern an den bunten Regenbogen und an den schönen Sonnenaufgang, den warmen Frühlingsregen und das Barfußlaufen über Stoppelfelder im Herbst. Für das warme, weiche Bett, das so herrlich duftet. Für die Sonnenstrahlen auf meiner Haut. Auch für die Schäfchenwolken am Himmel, die den Regen ankündigen. Ich würde mehr Dankbarkeit zeigen für Menschen, die mir Anerkennung und Wertschätzung gegeben haben, die mich ermutigt haben, wenn ich mutlos war. Auch wäre ich dankbar für jede hilfreiche kritische Bemerkung. Ich wäre dankbarer für das Vertrauen, das mir Menschen geschenkt haben. Ich wäre dankbar für alle liebevollen Berührungen, Umarmungen und das Streicheln über meine Arme. Dankbar für die Besuche am Krankenbett und das Mittragen von Schmerz und Trauer und das Lächeln der Freunde in schwerer Zeit. Ich würde neue Dankbarkeit zeigen für die Tiere und Pflanzen, die mich ein Leben lang begleitet haben, für die Sterne nachts am Himmel, für den Menschen, der mich in seine Arme nimmt, wäre dankbar für die Tasse Tee am Morgen und den freundlichen Briefträger. Wenn ich mein Leben noch einmal leben dürfte, ich würde viel mehr wissen wollen, wissen, was danach kommt, wenn ich einmal nicht mehr hier bin. Ich würde wissen wollen, wie der Himmel aussieht und wie man dorthin gelangt. Ich würde keine Zeit verlieren, mit diesem himmlischen Vater in eine vertraute Beziehung zu kommen. Hier würde ich mir Rat holen und Hilfe. Ich würde mit ihm reden wie ein Kind mit seinem Vater und er würde antworten. Wenn ich mein Leben noch einmal leben dürfte, ich wüsste, wem ich diese Dankbarkeit zu bringen hätte, diesem himmlischen Vater, der alles so schön für mich gemacht hat. Wenn ich mein Leben noch einmal leben dürfte, ich würde mich schützen lassen von diesem allmächtigen Gott, der im Himmel wohnt und gesagt hat, dass er mich liebt und mich mit Namen kennt. Unter diesem Schutz würde ich sorglos leben wie ein kleiner Vogel. Ich würde lernen wollen, den Verheißungen dieses himmlischen Vaters zu vertrauen, sie ernst zu nehmen und anzunehmen. Er würde mich an seine Hand nehmen. Ich würde ihm neue Lieder schreiben, Liebesgedichte verfassen, Gospelchorlieder singen. Ich würde ihm auf meine Art sagen, ich hab dich lieb, mein Papa im Himmel. Ja, ich würde vor ihm tanzen und alle Menschen von ihm erzählen. Den Menschen in Not, denen ich begegnen würde, würde ich sagen, ja, es gibt Hilfe für dich. Ich selbst habe sie ja erfahren. Wenn ich mein Leben noch einmal leben dürfte, aber ich kann mein Leben nicht noch einmal leben. Was vorbei ist, ist vorbei. Warum warte ich und auf was? Auf irgendeine unsichere Möglichkeit in einer zukünftigen Zeit? Nein. Hier und heute werde ich beginnen, dieses Leben dem dankbar zu geben, der es mir geschenkt hat. Ihm will ich es anvertrauen und lernen, dankbar und sorglos zu leben. Heute will ich ihm sagen, Herr Jesus, hier bin ich. Nehme mich an deine Hand und halte mich fest.

Es ist, als ob die Zeit angehalten würde, während du auf dem See getragen wurdest von der Liebe Gottes. Jetzt hat dich der Wind wieder ans Ufer geführt. Du steigst aus dem Wasser, trocknest dich ab und ziehst dich an. Und merkst, wie ein Lächeln auf dein Gesicht gekommen ist, ein dankbares Lächeln. Dieses Lächeln kommt von innen, aus der Seele. Sie hat aufgetankt. Jetzt bist du stark für das Kommende. Ermutigt gehst du jetzt deinen Weg. Was auch kommen mag, Gott hat deine Hand ergriffen und wird sie nicht mehr loslassen. Augustinus, der große Gottesmann, sagte einmal, lass dir ein Herz voller Liebe schenken und tu, was du willst. Du kannst keine Fehler mehr machen. Recht hat er. Erhebe dein Haupt, denn der Herr, dein Gott, ist mit dir. Er geht an deiner Seite und führt dich an seiner Hand. Mit großer Gelassenheit kannst du jetzt in die Zukunft schauen, denn deine Zukunft ist gesichert. Der Herr gibt dir das Lebenstempo, das du brauchst. Du brauchst nicht zu hetzen. Er verschafft dir immer wieder eine Atempause, vielleicht am Waldsee, wo du zu dir kommen kannst und ihm begegnest. Er stellt dir beruhigende Bilder vor deine Seele, die dir immer wieder zu neuer Gelassenheit verhelfen. Oft gelingen dir die Dinge mühelos, dass du sogar erstaunt bist, denn seinen Kindern schenkt es der Herr im Schlaf. Umgeben von seinen Engeln gehst du jetzt deinen Weg. Du merkst, wenn ich mich auf diesen Herrn verlasse, diesem Herrn anvertraue, bleibt mein Herz ganz ruhig. Unter einem Regenschirm gehst du im Regen grau in grau, in dir aber leuchtet eine kleine, helle Freude. Jemand hat dir heute ein Lächeln geschenkt, freundliche Worte gesagt. Es ist das Lächeln deines himmlischen Vaters und es sind seine freundlichen Worte. Hast du geweint, weil du die Tür aus dem dunklen Gefängnis von Angst und Traurigkeit nicht finden konntest? Tränen verschleiern deinen Blick und so kannst du den Sonnenstrahl nicht wahrnehmen. Aber jetzt hast du dich abgewandt von dem Dunkel und tratst durch die geöffnete Tür in das Licht seiner Liebe. Siehe, heißt es in der Offenbarung, ich habe vor dir eine Tür geöffnet, die niemand zuschließen kann. Kannst du es wahrnehmen, das Lächeln deines himmlischen Vaters? Das ist die Liebe Gottes, die dich trägt, erfrischt und dir neue Kraft gibt für diesen Tag und für jeden neuen Tag, der kommt. Erhebe dein Haupt, sei nur getrost und unverzagt und fürchte dich nicht, denn der Herr, dein Gott, ist mit dir in allem, was du tun wirst. Und der Friede Gottes, welcher höher ist als all deine menschliche Vernunft, der bewahre dein Herz und deine Sinne in Jesus Christus, deinem Herrn.

Mein lieber Freund, meine liebe Freundin, was soll ich dir wünschen für die kommende Zeit? Für die Jahre, die noch vor dir liegen? Nicht, dass keine Wolke deinen Weg überschatte. Nicht, dass dein Leben künftig ein Beet voller Rosen sei. Nicht, dass du niemals bereuen müsstest. Nicht, dass du niemals Schmerzen empfinden solltest. Nein, das wünsche ich dir nicht. Mein Wunsch für dich ist, dass du tapfer bist in den Stunden der Prüfung, wenn Berge zu erklimmen und Täler zu überwinden sind und keine Hoffnung mehr ist. Dass du immer die Nähe Gottes spürst und weißt, da ist einer, der zu mir steht, mich auffängt, wenn ich falle, und mich wieder aufrichtet, wenn mir der Mut verloren gegangen ist. Ich wünsche dir, dass jede Gabe, die Gott dir schenkt, mit dir wachse. Dass deine Zuversicht nicht aus dir selbst kommen muss, sondern dass du erkennst, da ist einer, der dich trägt. Ich wünsche dir, dass du immer einen Freund hast, der es wert ist, diesen Namen zu tragen. Und noch etwas wünsche ich dir. Dass du in jeder Stunde der Freude und des Schmerzes die Nähe Gottes spürst.

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3: Ich begrüße ganz herzlich alle Zuhörer unseres Radioprogramms Lobpreis bei Echen TV. Ich freue mich sehr, dass du heute wieder eingeschaltet hast und diese kurze Unterbrechung des Musikprogramms oder Andacht oder Hörspiel. Keine Ahnung, was gerade läuft, aber es ist eine kurze Unterbrechung und ich danke für dein Verständnis, dass ich die ein oder andere Information jetzt loswerden muss. Ich bin der Andi, ich bin der Leiter und Gestalter dieses Radiosenders. Neben meiner Tätigkeit als Berater und Coach und meiner nebenberuflichen Tätigkeit oder ehrenamtlichen nebenberuflichen Tätigkeit als YouTuber. Ich freue mich sehr, dass die Einschaltquoten hier auf diesem Sender schön sind. Das gefällt mir sehr gut. Und ich möchte mich bei euch auch entschuldigen, dass in der letzten Zeit die Gestaltung des Radioprogramms etwas gelitten hat. Ich begrüße alle unsere Stammzuhörer, auch wenn du heute neu dazu dabei bist, ich begrüße dich auch ganz herzlich. Und ich begrüße dich besonders, den Jens. Ich weiß, er ist ein fleißiger Zuhörer unseres Programms. Und Jens, vielen Dank für deine E-Mails, hat mich sehr gefreut. Genau, damit das Radioprogramm in Zukunft kreativer gestaltet wird, bitte ich euch an, bitte

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Darüber hinaus bedanke ich mich fürs Zuhören und fürs Dabeisein des Programms. Es ist eine Wohltat, dass so viele Leute einschalten. Ich habe jetzt auch die ganzen Vlogs vom Daniel Fasten und vom Glaube heute hochgeladen. Und ich werde die dann ins Radioprogramm mit einbringen. Ich habe auch eine schöne Predigtreihe gefunden, die werde ich auch einbinden. Und so wird es einfach, was wollte ich sagen? So wird einfach auch ein bisschen eine Änderung sein im Radioprogramm. Ich hoffe, das gefällt dir. Und wenn du Lust hast, am Radioprogramm was zu ändern oder am YouTube-Programm was zu ändern, dann würde ich mich sehr freuen. Ich würde mich auch, ich habe auch noch ein drittes Angebot für euch. Heute ist der Tag der Angebote. Der eine oder andere weiß ja schon, dass ich Bücher schreibe. Und für ein Buchprojekt könnte ich mir vorstellen, dass jemand mitarbeiten möchte. Auch wenn du keine Ahnung hast von Bücher schreiben oder es zum ersten Mal machst, könnte ich mir gut vorstellen, dass wenn jemand Interesse hat, ein Buchprojekt mit jemandem zusammen zu machen. Wenn du Lust hast, mal ein Buch zu schreiben und noch
Und auch wenn du keine Ahnung hast, dann schreib mir auch eine E-Mail an info@beratungspraxis-eching.de. 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Ich freue mich sehr. 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Gut, ich glaube, ich habe jetzt genug gelabert für heute. Ich wünsche dir noch eine schöne Zeit mit unserem Kanal. 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Und wie immer, wenn du einen Musikwunsch hast, dann auch eine E-Mail schicken. Ich weiß, es war jetzt ein bisschen chaotisch, aber ich hoffe, ihr könnt damit leben, dass ich jetzt eigentlich nicht top strukturiert war gerade. Und ich hoffe, dass es für euch nicht allzu schlimm ist, dass ich jetzt einfach eine Aufnahme gemacht habe, weil die alte Aufnahme war eh schon länger jetzt her und ich dachte, es muss auch von immer eine neue Aufnahme her und habe mir gedacht, ich nehme mal kurz auf und rede mal freie Schnauze quasi und so ist es ganz schön, dass wir einfach diesen Radiosender haben und ich freue mich sehr, wenn du sagst, du möchtest gerne mitgestalten, entweder in Radio oder YouTube oder Buch. Melde dich einfach, ich freue mich drauf. Ich wünsche dir so einen schönen Tag oder einen schönen Abend oder schöne Nacht, egal wann du hörst. Und ich wünsche dir gottesreichen Segen. Bis zum nächsten Mal. Euer Andi. Bis bald. Und Servus.

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3: Ich begrüße ganz herzlich alle Zuhörer unseres Radioprogramms Lobpreis bei Echen TV. 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Und diese kurze Unterbrechung des Musikprogramms oder Andacht oder Hörspiel. Keine Ahnung, was gerade läuft, aber es ist eine kurze Unterbrechung. Und ich danke für dein Verständnis, dass ich die ein oder andere Information jetzt loswerden muss. Ich bin der Andi, ich bin der Leiter und Gestalter dieses Radiosenders. 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Ich freue mich sehr, dass die Einschaltquoten hier auf diesem Sender schön sind. Das gefällt mir sehr gut. Und ich möchte mich bei euch auch entschuldigen, dass in der letzten Zeit die Gestaltung des Radioprogramms etwas gelitten hat. Ich begrüße alle unsere Stammzuhörer. Auch wenn du heute neu dabei bist, ich begrüße dich auch ganz herzlich. Und ich begrüße dich besonders, den Jens. Ich weiß, er ist ein fleißiger Zuhörer unseres Programms. Und Jens, vielen Dank für deine E-Mails. Hat mich sehr gefreut. 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Darüber hinaus bedanke ich mich fürs Zuhören und fürs Dabeisein des Programms. 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Ich habe jetzt auch die ganzen Vlogs vom Daniel Fasten und vom Glaube heute hochgeladen und ich werde die dann ins Radioprogramm mit einbringen. Ich habe auch eine schöne Predigtreihe gefunden, die werde ich auch einbinden. 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Ich hoffe, das gefällt dir. Und wenn du Lust hast, am Reiseprogramm was zu ändern oder am YouTube-Programm was zu ändern, dann würde ich mich sehr freuen. Ich würde mich auch, drittes Angebot für euch, heute ist der Tag der Angebote. 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Auch wenn du keine Ahnung hast von Bücher schreiben oder es zum ersten Mal machst, könnte ich mir gut vorstellen, dass wenn jemand Interesse hat, ein Buchprojekt mit jemandem zusammen zu machen. 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Gut, ich glaube, ich habe jetzt genug gelabert für heute. Ich wünsche dir noch eine schöne Zeit mit unserem Kanal. Genieß die Zeit, die du hast. Und ich hoffe, dir gefällt das Programm. Und für Anregungen, für Wünsche, einfach auch eine E-Mail schicken oder eine WhatsApp. Ich freue mich sehr drüber. Und wie immer, wenn du einen Musikwunsch hast, dann auch eine E-Mail schicken. Ich weiß, es war jetzt ein bisschen chaotisch, aber ich hoffe, ihr könnt damit leben, dass ich jetzt eigentlich nicht top strukturiert war gerade. Und ich hoffe, dass es für euch nicht allzu schlimm ist, dass ich jetzt einfach eine Aufnahme gemacht habe, weil die alte Aufnahme war eh schon länger jetzt her und ich dachte, jetzt muss auch nochmal eine neue Aufnahme her und habe mir gedacht, ich nehme mal kurz auf und rede mal freie Schnauze quasi. Und so ist es ganz schön, dass wir einfach diesen Radiosender haben. Und ich freue mich sehr, wenn du sagst, du möchtest gerne mitgestalten, entweder in Radio oder YouTube oder beim Buch. Melde dich einfach, ich freue mich drauf. Ich wünsche dir jetzt einen schönen Tag oder einen schönen Abend oder eine schöne Nacht, egal wann du hörst. Und ich wünsche dir gottesreichen Segen. Bis zum nächsten Mal. Euer Andi. Bis bald. Und Servus.

Doch er war durchbohrt um unserer Vergehen willen, zerschlagen um unserer Sünden willen, denn die Strafe lag auf ihm zu unserem Frieden. Und durch seine Striemen ist uns Heilung geworden. Er wurde misshandelt, aber er beugte sich und tat seinen Mund nicht auf wie das Lamm, das zur Schlachtung geführt wird und wie ein Schaf, das stumm ist vor seinen Scherern. Und er tat seinen Mund.

Ich begrüße ganz herzlich alle Zuhörer unseres Radioprogramms Lobpreis bei Eichen TV. Ich freue mich sehr, dass du heute wieder eingeschaltet hast und diese kurze Unterbrechung des Musikprogramms oder Andacht oder Hörspiel. Keine Ahnung, was gerade läuft, aber es ist eine kurze Unterbrechung und ich danke für dein Verständnis, dass ich die eine oder andere Information jetzt loswerden muss. Ich bin der Andi, ich bin der Leiter und Gestalter dieses Radiosenders. Neben meiner Tätigkeit als Berater und Coach und meiner nebenberuflichen Tätigkeit oder ehrenamtlichen nebenberuflichen Tätigkeit als YouTuber. Ich freue mich sehr, dass die Einschaltquoten hier auf diesem Sender schön sind. Das gefällt mir sehr gut. Und ich möchte mich bei euch auch entschuldigen, dass in der letzten Zeit die Gestaltung des Radioprogramms etwas gelitten hat. Ich begrüße alle unsere Stammzuhörer, auch wenn du heute neu dabei bist, ich begrüße dich auch ganz herzlich. Und ich begrüße dich besonders, den Jens. Ich weiß, er ist ein fleißiger Zuhörer unseres Programms. Und Jens, vielen Dank für deine E-Mails, hat mich sehr gefreut. 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
1: Ja, ich würde mich freuen, wenn wir das Reiseteam vergrößern könnten, um einfach ein abwechslungsreiches Programm liefern zu können. 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EchenTV Fußballwelt ist jetzt gerade etwas stillgelegt, da ich mich jetzt hauptsächlich auf EchenTV ÖPNV konzentriere. Hast du Lust, eine Let's Play-Reihe zu machen oder einen Vlog zu machen oder anderweitig kreativ zu werden auf unserem YouTube-Kanal, dann schreib auch dort mir eine E-Mail an info@beratungspraxis-eching.de. Ich würde gerne ein bisschen Verantwortung abgeben und würde gerne auch andere Impulse zulassen wollen. Ich nehme hauptsächlich Lust auf Metro-Simulator bei unserem YouTube-Kanal EchenTV ÖPNV. Wenn du zum Beispiel ein begeisterter OMSI-2-Spieler bist, dann würde ich mich sehr freuen, wenn du vielleicht Lust hättest, eine Let's Play-Reihe OMSI-2 zum Beispiel zu machen. Oder wenn du zum Beispiel Trains in Word oder Train-Simulator spielst, dann könnte ich mir auch gut vorstellen, dass wir eine von der Let's Play-Reihe darüber machen. Meld dich einfach, ich würde mich freuen, dass wir einfach die Kanäle, die wir haben, vielfältiger gestalten. Möchtest du vielleicht Glaubensimpulse-Folge für YouTube aufnehmen? Sehr gerne, einfach schreib mir einfach eine E-Mail und dann werden wir uns koordinieren. Und ja, es wäre einfach schön, wenn wir einfach nicht nur immer ich labere und mich hören bin, sondern vielleicht auch andere. Und dass wir vielleicht auch mal einen Multiplayer-Part machen, Flotos zum Beispiel. Ja, es ist alles möglich, es ist vieles möglich. Und melde dich einfach, wenn du Lust hast, bei info@beratungspraxis-eching.de. Oder du gehst auf die Homepage und klickst auf das WhatsApp-Symbol und schickst mir eine WhatsApp darüber. Es ist alles möglich. Genau. Darüber hinaus bedanke ich mich fürs Zuhören und fürs Dabeisein des Programms. Es ist eine Wohltat, dass so viele Leute einschalten. Ich habe jetzt auch die ganzen Vlogs vom Daniel Fasten und vom Glaube heute hochgeladen. Und ich werde die dann ins Radioprogramm mit einbringen. Ich habe auch eine schöne Predigtreihe gefunden, die werde ich auch einbinden. Und so wird es einfach, was wollte ich sagen? So wird einfach auch ein bisschen eine Änderung sein im Radioprogramm. Ich hoffe, das gefällt dir. Und wenn du Lust hast, am Radioprogramm was zu ändern oder am YouTube-Programm was zu ändern, dann würde ich mich sehr freuen. Ich würde mich auch, ich habe auch noch ein drittes Angebot für euch. Heute ist der Tag der Angebote. Der eine oder andere weiß ja schon, dass ich Bücher schreibe. Und für ein Buchprojekt könnte ich mir vorstellen, dass jemand mitarbeiten möchte. Auch wenn du keine Ahnung hast von Bücher schreiben oder es zum ersten Mal machst, könnte ich mir gut vorstellen, dass wenn jemand Interesse hat, ein Buchprojekt mit jemandem zusammen zu machen. Wenn du Lust hast, mal ein Buch zu schreiben und noch und auch wenn du noch keine Ahnung hast, dann schreib mir auch eine E-Mail an info@beratungspraxis-eching.de. Ihr könnt natürlich auch bei Amazon oder anderen Buchhändlern gucken. Das sind einige von meinen Büchern schon online gegangen. Ich freue mich sehr. Und dass wir da einfach eine gute Möglichkeit haben, auch Bücher zu schreiben. Und ja, es freut mich sehr, dass ich die Möglichkeit habe, auch Bücher zu schreiben. Und ich würde auch gerne mal mit jemandem zusammen ein Buch schreiben. Das wäre sicherlich interessant, mal als Alternative. Gut, ich glaube, ich habe jetzt genug gelabert für heute. Ich wünsche dir noch eine schöne Zeit mit unserem Kanal. Genieß die Zeit. Genieß die Zeit, die du hast. Und ich hoffe, dir gefällt das Programm. Und für Anregungen, für Wünsche, einfach auch eine E-Mail schicken oder eine WhatsApp. Ich freue mich sehr drüber. Und wie immer, wenn du einen Musikwunsch hast, dann auch eine E-Mail schicken. Ich weiß, es war jetzt ein bisschen chaotisch, aber ich hoffe, ihr könnt damit leben, dass ich jetzt eigentlich nicht top strukturiert war gerade. Und ich hoffe, dass es für euch nicht allzu schlimm ist, dass ich jetzt einfach eine Aufnahme gemacht habe, weil die alte Aufnahme war eh schon länger jetzt her und ich dachte, es muss auch von immer eine neue Aufnahme her und habe mir gedacht, ich nehme mal kurz auf und rede mal freie Schnauze quasi und so ist es ganz schön, dass wir einfach diesen Radiosender haben und ich freue mich sehr, wenn du sagst, du möchtest gerne mitgestalten, entweder in Radio oder YouTube oder beim Buch. Melde dich einfach, ich freue mich drauf. Ich wünsche dir einen schönen Tag oder einen schönen Abend oder eine schöne Nacht, egal wann du hörst. Und ich wünsche dir gottesreichen Segen. Bis zum nächsten Mal. Euer Andi. Bis bald. Und Servus.

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Ich begrüße ganz herzlich alle Zuhörer unseres Radioprogramms Lobpreis bei Eichen.tv. Ich freue mich sehr, dass du heute wieder eingeschaltet hast und diese kurze Unterbrechung des Musikprogramms oder Andacht oder Hörspiel. Keine Ahnung, was gerade läuft, aber es ist eine kurze Unterbrechung und ich danke für dein Verständnis, dass ich die eine oder andere Information jetzt loswerden muss. Ich bin der Andi, ich bin der Leiter und Gestalter dieses Radiosenders. Neben meiner Tätigkeit als Berater und Coach und meiner nebenberuflichen Tätigkeit oder ehrenamtlichen nebenberuflichen Tätigkeit als YouTuber. Ich freue mich sehr, dass die Einschaltquoten hier auf diesem Sender schön sind. Das gefällt mir sehr gut. Und ich möchte mich bei euch auch entschuldigen, dass in der letzten Zeit die Gestaltung des Radioprogramms etwas gelitten hat. Ich begrüße alle unsere Stammzuhörer, auch wenn du heute neu dabei bist, ich begrüße dich auch ganz herzlich. Und ich begrüße dich besonders, den Jens. Ich weiß, er ist ein fleißiger Zuhörer unseres Programms. Und Jens, vielen Dank für deine E-Mails, hat mich sehr gefreut. Genau, damit das Radioprogramm in Zukunft kreativer gestaltet wird, bitte ich euch jetzt an, wenn ihr möchtet, könnt ihr ein Teil des Radiosenders Teams werden und entweder halt eine Andacht gestalten oder selbst Lobpreis aufnehmen oder eine Playlist zusammenmixen. Die Gestaltungsmöglichkeiten sind groß. Wenn du dazu Interesse hast und mir helfen möchtest beim Radiosender, dann schreib einfach eine E-Mail an info@beratungspraxis-eching.de. Ich wiederhole es nochmal. info@beratungspraxis-eching.de. 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Ja, ich würde mich freuen, wenn wir das Radio-Team vergrößern könnten, um einfach ein abwechslungsreiches Programm liefern zu können. Daneben biete ich euch auch eine Mitarbeit an bei unseren YouTube-Kanälen Eichen.tv ÖPNV und Eichen.tv Fußballwelt. Eichen.tv Fußballwelt ist jetzt gerade etwas stillgelegt, da ich mich jetzt hauptsächlich auf Eichen.tv ÖPNV konzentriere. Hast du Lust, eine Let's Play-Reihe zu machen oder einen Vlog zu machen oder anderweitig kreativ zu werden auf unserem YouTube-Kanal, dann schreib auch dort mir eine E-Mail an info@beratungspraxis-eching.de. Ich würde gerne ein bisschen Verantwortung abgeben und würde gerne auch andere Impulse zulassen wollen. Ich nehme hauptsächlich Lots auf Metro-Simulator bei unserem YouTube-Kanal Eichen.tv ÖPNV. Wenn du zum Beispiel ein begeisterter OMSI 2-Spieler bist, dann würde ich mich sehr freuen, wenn du vielleicht Lust hättest, ein Let's Play-Reihe OMSI 2 zum Beispiel zu machen. Oder wenn du zum Beispiel Trains in Word oder Train-Simulator spielst, dann könnte ich mir auch gut vorstellen, dass wir eine von der Let's Play-Reihe darüber machen. Meld dich einfach, ich würde mich freuen, dass wir einfach die Kanäle, die wir haben, vielfältiger gestalten. Möchtest du vielleicht Glaubensimpulsfolge für YouTube aufnehmen? Sehr gerne, einfach schreib mir einfach eine E-Mail und dann werden wir uns koordinieren und ja, es wäre einfach schön, wenn wir einfach nicht nur immer ich labere und mich hören bin, sondern vielleicht auch andere. Und dass wir vielleicht auch mal einen Multiplayer-Part machen, Flotus zum Beispiel. Ja, es ist alles möglich, es ist vieles möglich. Und melde dich einfach, wenn du Lust hast, bei info@beratungspraxis-eching.de. Oder du gehst auf die Homepage und klickst auf das WhatsApp-Symbol und schickst mir eine WhatsApp darüber. Es ist alles möglich. Genau. Darüber hinaus bedanke ich mich fürs Zuhören.
und fürs Dabeisein des Programms ist es eine Wohltat, dass so viele Leute einschalten. Ich habe jetzt auch die ganzen Vlogs vom Daniel Fasten und vom Glaube heute hochgeladen und ich werde die dann ins Radioprogramm mit einbringen. Ich habe auch eine schöne Predigtreihe gefunden, die werde ich auch einbinden. Und so wird es einfach, was wollte ich sagen, so wird einfach auch ein bisschen eine Änderung sein im Radioprogramm. Ich hoffe, das gefällt dir. Und wenn du Lust hast, am Radioprogramm was zu ändern oder am YouTube-Programm was zu ändern, dann würde ich mich sehr freuen. Ich würde mich auch, ein drittes Angebot für euch, heute ist der Tag der Angebote. Der eine oder andere weiß ja schon, dass ich Bücher schreibe und für ein Buchprojekt könnte ich mir vorstellen, dass jemand mitarbeiten möchte, auch wenn du keine Ahnung hast von Bücher schreiben oder es zum ersten Mal machst, könnte ich mir gut vorstellen, dass wenn jemand Interesse hat, ein Buchprojekt mit jemandem zusammen zu machen. Wenn du Lust hast, mal ein Buch zu schreiben und auch wenn du noch keine Ahnung hast, dann schreib mir auch eine E-Mail an info@beratungspraxis-eching.de. Ihr könnt natürlich auch bei Amazon oder anderen Buchhändlern gucken. Da sind einige von meinen Büchern schon online gegangen. Ich freue mich sehr. Und dass wir da einfach eine gute Möglichkeit haben, auch Bücher zu schreiben. Und ja, es freut mich sehr, dass ich die Möglichkeit habe, auch Bücher zu schreiben. Und ich würde auch gerne mal mit jemandem zusammen ein Buch schreiben. Das wäre sicherlich interessant, mal als Alternative. Gut, ich glaube, ich habe jetzt genug gelabert für heute. Ich wünsche dir noch eine schöne Zeit mit unserem Kanal. Genieß die Zeit, die du hast. Und ich hoffe, dir gefällt das Programm. Und für Anregungen, für Wünsche, einfach auch eine E-Mail schicken oder eine WhatsApp. Ich freue mich sehr drüber. Und wie immer, wenn du einen Musikwunsch hast, dann auch eine E-Mail schicken. Ich weiß, es war jetzt ein bisschen chaotisch, aber ich hoffe, ihr könnt damit leben, dass ich jetzt eigentlich nicht top strukturiert war gerade. Und ich hoffe, dass es für euch nicht allzu schlimm ist, dass ich jetzt einfach eine Aufnahme gemacht habe, weil die alte Aufnahme war eh schon länger jetzt her und ich dachte, jetzt muss auch von dem eine neue Aufnahme her und habe mir gedacht, ich nehme mal kurz auf und rede mal freie Schnauze quasi und so ist es ganz schön, dass wir einfach diesen Radiosender haben und ich freue mich sehr, wenn du sagst, du möchtest gerne mitgestalten, entweder in Radio oder YouTube oder beim Buch. Melde dich einfach, ich freue mich drauf. Ich wünsche dir einen schönen Tag oder einen schönen Abend oder eine schöne Nacht, egal wann du hörst. Und ich wünsche dir gottesreichen Segen. Bis zum nächsten Mal. Euer Andi. Bis bald. Und Servus.

Ich begrüße ganz herzlich alle Zuhörer unseres Radioprogramms Lobpreis bei Echen TV. Ich freue mich sehr, dass du heute wieder eingeschaltet hast und diese kurze Unterbrechung des Musikprogramms oder Andacht oder Hörspiel. Keine Ahnung, was gerade läuft, aber es ist eine kurze Unterbrechung und ich danke für dein Verständnis, dass ich die ein oder andere Information jetzt loswerden muss. Ich bin der Andi, ich bin der Leiter und Gestalter dieses Radiosenders. Neben meiner Tätigkeit als Berater und Coach und meiner nebenberuflichen Tätigkeit oder ehrenamtlichen nebenberuflichen Tätigkeit als YouTuber. Ich freue mich sehr, dass die Einschaltquoten hier auf diesem Sender schön sind. Das gefällt mir sehr gut. Und ich möchte mich bei euch auch entschuldigen, dass in der letzten Zeit die Gestaltung des Radioprogramms etwas gelitten hat. Ich begrüße alle unsere Stammzuhörer, auch wenn du heute neu dabei bist, ich begrüße dich auch ganz herzlich. Und ich begrüße dich besonders, den Jens. Ich weiß, er ist ein fleißiger Zuhörer unseres Programms. Und Jens, vielen Dank für deine E-Mails, hat mich sehr gefreut. Genau, damit das Radioprogramm in Zukunft kreativer gestaltet wird, bitte ich euch jetzt an, wenn ihr möchtet, könnt ihr ein Teil des Radiosenders Teams werden und entweder halt eine Andacht gestalten oder selbst Lobpreis aufnehmen oder eine Playlist zusammenmixen. Die Gestaltungsmöglichkeiten sind groß. Wenn du dazu Interesse hast und mir helfen möchtest beim Radiosender, dann schreib einfach eine E-Mail an info@beratungspraxis-eching.de. 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Daneben biete ich euch auch an, eine Mitarbeit an bei unseren YouTube-Kanälen EchenTV ÖPNV und EchenTV Fußballwelt. EchenTV Fußballwelt ist jetzt gerade etwas stillgelegt, da ich mich jetzt hauptsächlich auf EchenTV ÖPNV konzentriere. Hast du Lust, eine Let's Play-Reihe zu machen oder einen Vlog zu machen oder anderweitig kreativ zu werden auf unserem YouTube-Kanal, dann schreib auch dort mir eine E-Mail an info@beratungspraxis-eching.de. Ich würde gerne ein bisschen Verantwortung abgeben und würde gerne auch andere Impulse zulassen wollen. Ich nehme hauptsächlich Lots auf Metro-Simulator bei unserem YouTube-Kanal EchenTV ÖPNV. Wenn du zum Beispiel ein begeisterter OMSI 2-Spieler bist, dann würde ich mich sehr freuen, wenn du vielleicht Lust hättest, ein Let's Play-Reihe OMSI 2 zum Beispiel zu machen. Oder wenn du zum Beispiel Trains in Word oder Train-Simulator spielst, dann könnte ich mir auch gut vorstellen, dass wir eine von der Let's Play-Reihe darüber machen. Melde dich einfach, ich würde mich freuen, dass wir einfach die Kanäle, die wir haben, vielfältiger gestalten. Möchtest du vielleicht Glaubensimpulsfolge für YouTube aufnehmen? Sehr gerne, einfach schreib mir einfach eine E-Mail und dann werden wir uns koordinieren und ja, es wäre einfach schön, wenn wir einfach nicht nur immer ich labere und mich hören bin, sondern vielleicht auch andere. Und dass wir vielleicht auch mal einen Multiplayer-Part machen, Flotus zum Beispiel. Ja, es ist alles möglich, es ist vieles möglich. Und melde dich einfach, wenn du Lust hast, bei info@beratungspraxis-eching.de oder du gehst auf die Homepage und klickst auf das WhatsApp-Symbol und schickst mir eine WhatsApp darüber. Es ist alles möglich. Genau. Darüber hinaus bedanke ich mich fürs Zuhören.
und fürs Dabeisein des Programms. Es ist eine Wohltat, dass so viele Leute einschalten. Ich habe jetzt auch die ganzen Vlogs vom Daniel Fasten und vom Glaube heute hochgeladen und ich werde die dann ins Radioprogramm mit einbringen. Ich habe auch eine schöne Predigtreihe gefunden, die werde ich auch einbinden. Und so wird es einfach, was wollte ich sagen, so wird einfach auch ein bisschen eine Änderung sein im Radioprogramm. Ich hoffe, das gefällt dir. Und wenn du Lust hast, am Radioprogramm was zu ändern oder am YouTube-Programm was zu ändern, dann würde ich mich sehr freuen. Ich würde mich auch, drittes Angebot für euch, heute ist der Tag der Angebote. Der ein oder andere weiß ja schon, dass ich Bücher schreibe und für ein Buchprojekt könnte ich mir vorstellen, dass jemand mitarbeiten möchte, auch wenn du keine Ahnung hast von Bücher schreiben oder es zum ersten Mal machst, könnte ich mir gut vorstellen, dass wenn jemand Interesse hat, ein Buchprojekt mit jemandem zusammen zu machen. Wenn du Lust hast, mal ein Buch zu schreiben und auch wenn du noch keine Ahnung hast, dann schreib mir auch eine E-Mail an info@beratungspraxis-eching.de. Ihr könnt natürlich auch bei Amazon oder anderen Buchhändlern gucken. Da sind einige von meinen Büchern schon online gegangen. Ich freue mich sehr. Und dass wir da einfach eine gute Möglichkeit haben, auch Bücher zu schreiben. Und ja, es freut mich sehr, dass ich die Möglichkeit habe, auch Bücher zu schreiben. Und ich würde auch gerne mal mit jemandem zusammen ein Buch schreiben. Das wäre sicherlich interessant, mal als Alternative. Gut, ich glaube, ich habe jetzt genug gelabert für heute. Ich wünsche dir noch eine schöne Zeit mit unserem Kanal. Genieß die Zeit, die du hast. Und ich hoffe, dir gefällt das Programm. Und für Anregungen, für Wünsche, einfach auch eine E-Mail schicken oder eine WhatsApp. Ich freue mich sehr drüber. Und wie immer, wenn du einen Musikwunsch hast, dann auch eine E-Mail schicken. Ich weiß, es war jetzt ein bisschen chaotisch, aber ich hoffe, ihr könnt damit leben, dass ich jetzt eigentlich nicht top strukturiert war gerade. Und ich hoffe, dass es für euch nicht allzu schlimm ist, dass ich jetzt einfach eine Aufnahme gemacht habe, weil die alte Aufnahme war eh schon länger jetzt her und ich dachte, es muss auch nochmal eine neue Aufnahme her und habe mir gedacht, ich nehme mal kurz auf und rede mal freie Schnauze quasi und so ist es ganz schön, dass wir einfach diesen Radiosender haben und ich freue mich sehr, wenn du sagst, du möchtest gerne mitgestalten, entweder in Radio oder YouTube.